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2: Ihr habt's gehört, ihr hört jetzt es unterdessen bei Radio Frei und diesmal mit Donata und
3: mir, Asmus. Einen wunderschönen guten Tag an diesem 13. August. Wir haben schon vorher darüber gesprochen, es ist schon
2: an
3: glücklich.
2: Donnerstag sogar. Normalerweise hört man uns ja am Dienstag.
3: Ja, es ist Donnerstag, zum Glück nicht der 13. an einem Freitag, das wäre noch schlimmer. Aber wir haben heute 13. August 2026, ihr hört Radio Frei und wir haben uns ein bisschen was überlegt für die nächsten zwei Stunden.
2: Genau, als erstes starten wir mit einem kleinen Beitrag von Jasmin aus Universal. Sie war auf einer Ausstellung, die nannte sich Urban Sketcher Treffen.
3: Genau, da ging es um, wie man es so schön nennt, Urban Art, also mehr oder weniger Graffiti, so etwas in die Richtung. Und naja, da war ja Jasmin dabei, hat so ein bisschen die Stimmung für uns eingefangen und mit den Leuten gesprochen, die da
2: genau.
3: Dabei waren.
2: Also auch, wer da so kam, war auch spannend, meinte sie.
3: Dann hast du auch noch danach ein Mutschekübchen rausgesucht für uns.
2: Ja, das ist so eine Rubrik, die immer mal rausgekramt wird. Und ich habe eine Folge mitgebracht über das Wort Mehren.
3: Genau. Danach
2: mehr mal nicht mal so rum.
3: Genau. Danach kommt unsere donnerstagliche Rubrik Filme der Woche. Ronald hat sich für 9:30 angekündigt und da sprechen wir über die neuesten Filme im Kinoclub, im Cinestar und
2: im Schambrowski ist auch.
3: Im Schambrowski sind immer noch Open-Air-Kinos. Solange das Wetter mitspielt, kann man draußen sich abends hinsetzen und Filme sehen.
2: Genau, dann bist du wieder dran mit Kalenderblatt, diesmal in der Donnerstagsausgabe.
3: Genau, das kommt auch nicht so häufig vor und ich kann euch entwarnen, auch wenn heute der 13. August ist, wir reden heute mal nicht über den Bau der Mauer. Da könnt ihr wahrscheinlich heute genug dazu hören, was an diesem Tag passiert ist. Und ich glaube, da dachte ich mir so, da spricht heute jeder drüber, spreche mal über was anderes.
2: Nicht, dass sich das jetzt jeder denkt.
3: Na, ich glaube, die großen Sendeanstalten werden heute schon wirklich vermehrt über den 13. August und den Bau der Mauer in Berlin sprechen. Also da mache ich mir jetzt keine Sorgen, dass mein Thema jetzt so groß publik gemacht wird.
2: Und das geht so ein bisschen in die zweite Stunde über das Kalenderblatt. Ansonsten machen wir in der zweiten Hälfte noch ein paar Veranstaltungstipps und lesen einen Einkaufszettel vor, also beziehungsweise Christian liest den vor. Und zum Schluss hören wir noch einen Beitrag von Radio Korax über den zweiten NSU-Prozess, der jetzt im Mitte Juli, wo ein Urteil gefällt wurde und das wird eingeordnet von NSU-Watch Caro Keller. Und kleiner Einstieg noch, gestern Abend war ja bekanntlich die Sonnenfinsternis. Wie hast du sie erlebt?
3: Ich habe sie teilweise mitbekommen, weil eigentlich sollte man soll ja nicht so direkt in die Sonne starren, deswegen sollte man ja eigentlich dafür solche Brillen sich kaufen oder sich anschaffen. Da gab es aber gar keine mehr.
2: Mhm. Hast du jetzt gebastelt?
3: Nee, sondern noch altmodischer, wenn man sich so eine Lochkamera vorstellt. Sowas haben wir zu Hause benutzt. Mhm. Das ist noch ein bisschen das Ding, da sieht man nicht wirklich viel, weil das Ding ist einfach sehr primitiv gemacht. Und es war ja nun mal so, dass die Sonnenfinsternis hier in Deutschland so dort oder ihren Höhepunkt hatte, als die Sonne sowieso am Untergehen war. Deswegen, man hat nicht wirklich viel mitbekommen, selbst wenn man nicht darauf geachtet hat, dass es dunkler geworden ist, so nach so gegen 20 Uhr, 21 Uhr, die Sonne geht halt unter, deswegen, man hat jetzt nicht so wirklich viel mitbekommen, aber man konnte sich bei der NASA ihren Livestream dazu ansehen.
2: Das hätte ich machen sollen. Ich saß auf dem Balkon und habe nichts gesehen.
3: Da hatten wir zum Beispiel eine Live-Schalte von jemandem auf Island, der dann nur ein bisschen Pech gehabt. Auf Island war es nämlich komplett bedeckt.
2: No!
3: Die wollten wirklich vom Boden aus das beobachten, aber das war komplett bedeckt, der Himmel. Und deswegen bist du mal schon mal hingefahren. Aber
2: ja, nee, ich habe nur heute Morgen die Bilder auf Social Media gesehen. Und auch so eins war total spannend, da ist einer mit einem Skateboard, glaube ich, und hat so eine Rampe, einen Überschlag gemacht, während im Hintergrund halt so übelst groß die Sonne verdeckt war. Das war beeindruckend. Nee, ich hatte gestern eigentlich die Möglichkeit, in Weimar bei meinen Eltern auf dem Kirchturm Die sind da hochgegangen mit Leuten, um zu gucken, aber dann hatte ich keine Lust, Zug zu fahren, weil die Verbindung zwischen Weimar und Erfurt gerade anstrengend ist. Also habe ich mit einer Freundin kurz auf dem Balkon gesessen und man hat sowieso nichts gesehen, weil ein Haus die Sonne verdeckt hatte, was war irgendwie schön zu wissen, dass jetzt gerade ganz viele nach oben gucken. Und passend zur Sonnenfinsternis hören wir als erstes das Lied Eclipse von Delta Goodrem. Die hat dieses Jahr für Australien beim Eurovision Song Contest gesungen mit Eclipse.

0: Delta Goodrem mit Eclipse. Mir hat persönlich eigentlich nur die eine Stelle mit dem Klavier besonders gut gefallen. Den Rest des Liedes fand ich so mäßig. Dafür aber es hat so gut gepasst, ne?
1: Dafür war es aber eine sehr gute Stelle für das Lied.
0: Ja. Also ich glaube, sie hätte einfach einen besseren Song verdient. Wir steigen ein mit Urban Sketcher Treffen. Jasmin vom Studierendenmagazin Universal hat mir einen Beitrag zugespielt, den sie gemacht hat. Am Sonntag war sie nämlich zur Ausstellung der Urban Sketcher gewesen und hat uns ein paar Eindrücke mitgebracht. Urban Sketcher Treffen von Jasmin.
2: Am 8. und 9. August fand das erste Erfurter Urban Sketcher Treffen 2026 statt. Begleitet von den Zeichnerinnen Jenny Adam, Jörg Asselborn und Johanna Krimmel erkundeten die Teilnehmer die Straßen und Ecken Erfurts. Auf insgesamt 3 Touren in der Erfurter Altstadt, zum EWAG Betriebshof und durch Erfurt Nord wurde gezeichnet und die Stadt in allen Farben aufgenommen. Am 9. August fand dann gegen 17 Uhr die abschließende Pop-Up-Ausstellung am Wenigemarkt statt. Zu bestaunen gab es die zahlreichen Zeichnungen der Teilnehmer. Und mit einer Teilnehmerin haben wir vor Ort gesprochen.
3: Wir sind ja hier beim ersten Urban Sketcher Treffen und zuallererst einmal, mit wem haben wir denn das Vergnügen gerade?
4: Hallo, ich bin die Simone aus Augsburg.
3: Oh, Augsburg? Gar nicht mal so sehr in der Nähe.
4: Nein, ich habe auf Instagram davon erfahren und habe mich sofort angemeldet.
3: Also hat Instagram-Werbung gut Wellen geschlagen, auf jeden Fall.
4: Genau.
3: Hat dir denn gut gefallen bisher? Also es ist ja jetzt das Abschlussding. Bist du zufrieden?
4: Ja, es war ein sehr, sehr tolles Treffen. Es war sehr individuell und sehr klein gehalten. Ich fand es vom Ole super organisiert. Es war auch ein Hochgenuss, in diesen kleinen Gruppen zu sein. Ganz anders als bei anderen Treffen, die ich kenne. Und das macht es wirklich einzigartig. Ja. War eine super Organisation.
3: Ja, ich sehe schon, hier sind ganz viele verschiedene Orte aus Erfurt schon. Seid ihr dann in den kleinen Gruppen dann einfach durch Erfurt gelaufen oder wie ist das denn abgelaufen eigentlich?
4: Ja, genau. In kleinen Gruppen sind wir die sogenannten Sketchwalks. Die waren schon vorbereitet, abgegangen. Das heißt, man sucht sich eine kleinere Region aus und wandert dann da, je nachdem, was der Chefkünstler sagt, sozusagen. Wie lange man an einem Ort ist, das kann von 2 Minuten bis zu 1,5 Stunden sein. Und manchmal muss man ganz schnell kritzeln und manchmal darf man seinen ganzen Farbkasten auspacken und sich Zeit lassen. Also es ist alles geboten, was es gibt beim Sketchen.
3: Also quasi eine Mischung aus, okay, man muss sich jetzt beeilen und versuchen, das Bild in wenigen Strichen darzustellen und man kann sich Zeit lassen, wie man möchte.
4: Genau. Also das Tolle ist eigentlich schon immer, wenn man unter Zeitdruck ist, weil da muss man wirklich schauen, auf was konzentriere ich mich und wie kann ich es vereinfachen. Das finde ich immer eine super Herausforderung. Hat riesen Spaß gemacht.
3: Klingt auf jeden Fall so. Hast du denn hier auch ein Bild aufgehängt von dir?
4: Ja, ja, wahrscheinlich hat hier jeder Sketcher mehrere Bilder und die wurden wahrscheinlich fast alle hier aufgehangen.
3: Okay. Wollen wir denn einmal zu deinem Lieblingsbild von dir hingehen? Oder stehen wir schon davor?
4: Von mir? Ich finde diese Quickie-Sketches ganz lustig. Da ist man durch die Stadt spaziert und einer aus der Gruppe durfte Stopp rufen und dann einfach sagen, wie viele Minuten man jetzt in dieser Szene sein will.
3: Ja. Das ist natürlich ganz, ganz cool und aufregend. Habt ihr denn die Rollen auch getauscht oder habt ihr eine Person bestimmt, die das dann einfach entschieden hat?
4: Nee, jeder, der was Interessantes gesehen hat, konnte irgendwie anhalten, ja. Was anderes war auch mal im Straßenbahndepot. Es ist immer interessant, wenn man an Stellen kommt, die sonst nicht öffentlich zugänglich sind. Das ist halt immer super von den Organisatoren, wenn man so besondere Orte noch organisiert.
3: Nee, ich bin auf jeden Fall auch sehr beeindruckt, weil vor allem bei den Straßenbahnbildern, ich war so, wo könnte das denn sein? Und dann habe ich so gesehen, ach so, im Depot, der war ich ja natürlich noch nie. Und das ist dann natürlich auch nochmal sehr, sehr schön, jetzt für uns quasi auch zu sehen, wie sieht es denn da aus durch die Bilder von einem Künstler.
4: Ja, genau, noch gemalte Bilder kann man auch wie bei Fotos schauen. Aha, wie schaut es da drin aus? Das war sehr cool.
3: Ja, das ist ungefähr gerade auch das liebste Spiel von meiner Kollegin und mir, Bilder anschauen und zu gucken, okay, wo könnten die denn entstanden sein?
4: Und habt ihr viel erkannt hier in Erfurt?
3: Ein bisschen. Wir haben hier bei den Bremer Stadtmusikanten, wo wir gerade davor stehen, überlegt, wo sind denn hier überhaupt welche? Und dann haben wir gerade geschaut vom Waldspeicher, da ist so ein Springbrunnen, wo die quasi auch drauf sind.
4: Aha,
3: und
4: okay.
3: Und waren wir so, okay, die gibt's in Erfurt also doch. Weil wir zuerst waren, okay, sieht ein bisschen deplatziert aus, aber nein.
4: Okay, ja, ich dachte auch, die müssen noch in Bremen sein. sein. Aber okay, ja, hier sind ja auch viele Figuren in der Stadt.
3: Genau. Ist ja vor allem von Kika auch, weil wir ja den Kika direkt bei uns haben, kann man davon sehr, sehr viele Figuren auch finden. Ja. Ich bin ein bisschen enttäuscht, wie wenig Kika-Figuren wir hier auf den Bildern gefunden haben. Aber es ging ja vor allem auch um die Architektur. Deswegen.
4: Ja, wir suchen immer große Herausforderungen. Und genau. Das, was jemand schon 1 Million Mal fotografiert hat, das ist nicht das Erste, was die Sketcher machen.
3: Eben. Versucht man, die kleinen versteckten Nischen gut aufzugreifen auch.
4: Ja, ist auf jeden Fall super, diese Vielfalt zu sehen, weil alle Menschen waren ja doch an einem Ort, aber das ist so eine Vielfalt. Selbst wenn man an einem Spot sitzt, entsteht da so eine Vielfalt mit den unterschiedlichen Medien, mit Wasser, Trockentechniken, Acryl, was auch immer. Das ist einfach eine tolle Varianz.
3: Glaube ich auf jeden Fall. Man sieht auch bei einigen Bildern, da weiß man, okay, das ist der gleiche Ort, aber es ist einfach so deutlich anders auch. Und das gefällt mir auf jeden Fall auch sehr, sehr gut. Und ich muss sagen, ich finde das jetzt auch so als in dem Sinne nie Unbeteiligte, sich sehr schön auch anzuschauen. Schön. Aber ich glaube, für dich ist es auch so, okay, du siehst halt, was du und die anderen auch alle geschafft haben jetzt.
4: Ja, total. Also das ist immer schön, wenn man am Ende Gemeinschaftswerk anschaut und sich alle gegenseitig nochmal wertschätzen können. Das ist einfach das Tolle in so einer Gemeinschaft, die einfach durch ein gleiches Hobby so schon verbunden ist miteinander.
3: Was fandest du denn jetzt an den letzten 2 Tagen am prägnantesten? Gibt es irgendeinen Moment, an den du dich besonders gerne oder besonders doll auch erinnerst?
4: Ich finde schon immer, wenn man am Schluss beim Throwdown alle Sketche zusammenlegt, das finde ich immer besonders schön, weil da lernt man meist dazu. Aha, wo haben die anderen ihr Detail hingelegt, wo haben die ihre Kontraste oder ihre Farben genommen. Das finde ich immer toll. Oder so ein paar Tipps, die man von den Tutoren bekommt, auf Hell-Dunkel-Kontraste achten oder Farben zu minimieren. Nimmt mal nur 3 Stifte oder so. Das ist einfach immer ein toller Input. Und natürlich die Leute zu treffen, sich auszutauschen, hier aus der Region, auch so ein bisschen weiter weg. Das ist einfach so die Gemeinschaft und dass es eben so ein bisschen kleinerer Kreis war. Das fand ich super.
2: Künstler durften an dem Wochenende wahrlich ihre Freude gehabt haben. Abseits des Mikrofons haben wir vor Ort auch noch mit Kanji gesprochen. Er hat auch bei der Vernissage der Hügel auf dem Berg der Erfurter Uni-Studenten ausgestellt und hat auch hierbei teilgenommen. Sein Fazit, die Erwartung, dass nur Leute aus der Umgebung mit dabei sein werden, hat sich nicht bestätigt. Viele Teilnehmenden haben eine längere Fahrt auf sich genommen, um mit dabei zu sein. Vielleicht ist das Event als Zeichen zu sehen, wieder einmal bewusster durch Erfurt zu spazieren und all die wundersamen Ecken und Kanten der Stadt zu entdecken.
1: Das waren Eindrücke vom Urban Sketch-Treffen am Samstag und Sonntag vergangenen Wochenendes. Vielen Dank dafür an Jasmin von der Studierendenredaktion. Und wir machen jetzt weiter mit einer kleinen musikalischen Pause. Und zwar habe ich Musik mitbekommen von Eve und Suisse, heißt Kase no Anthem, aus dem Japanischen übersetzt die Hymne des Windes. Und zwar ist das die Titelmelodie aus einer Serie, in der die Kunst des Zeichnens quasi direkt zur Magie wird.

0: Ist das eigentlich ein Wohlfühl-Anime?
1: Am Anfang schon, aber es wird schon gegen Ende der ersten Staffel recht düster. Auch wenn die Hauptcharakterin, glaube ich, so 12, 13 ungefähr in dem Alter ist, wird es gegen Ende schon düster, ist eher so mit politischen Intrigen, Geheimnissen. Also es ist wirklich
0: Good stuff.
1: sehr storytechnisch sehr gut und auch sehr schön animiert. Also wirklich wunderschön.
0: Ich habe auch nur Gutes über den Manga gehört, also über die Comic-Vorlage.
1: Genau, und da versucht halt die Serie, die animierte Serie, wirklich dran anzuschließen, was immer wieder ein Problem ist, das im Stillleben gezeichnete in ein Bewegtbildformat umzuwandeln. Das ist schon wirklich die Herausforderung von der Serie, aber ist wunderschön umgesetzt.
0: Ja. Ich habe ein bisschen gekramt in den Rubriken von Radio Frei und eine Folge Mutschekippchen rausgesucht. Da werden ostdeutsche Begriffe erklärt. Also viel Spaß mit der Folge zu Mähren.
2: Ja, Johanna, wir können sofort los. Ich muss noch kurz auf Toilette, ich muss noch meinen Koffer packen und dann noch meine Fingernägel lackieren, aber dann bin ich
0: Mähr doch
2: fertig.
0: nicht so rum.
2: Ich soll was nicht machen? Das Mojo-Kübchen der Woche. Mähren.
3: Wenn jemand so ein bisschen unerfolgreich rumfummelt an irgendwas.
4: Wenn man bummelt und irgendwie Zeit braucht und nicht aus der Hüfte kommt, so gesehen.
5: Sich mit
6: langsam machen.
5: Sich mit was befassen.
7: Moment.
2: Mähren ist vor allem im ostmitteldeutschen Raum, thüringischen und im sächsischen Sprachraum verbreitet. Es leitet sich vom Wort Mähre ab, was eine ältere Bezeichnung für einen alten Gaul oder olles Pferd ist. Ebenso ist es möglich, dass Mähren sich von der Mär ableitet, einem älteren Wort für Märchen. Rummähren kann einem in den unterschiedlichsten Situationen begegnen und ist von daher ein sehr vielfältig anwendbarer Ausdruck. Insgesamt hat der Begriff 6 verschiedene Bedeutungen. Erstens, in Bayern und Hessen bedeutet Rummähren meckern, sich beschweren, maulen, nörgeln oder auch weinen, also wenn sich jemand über etwas furchtbar und andauernd aufregt. Zweitens heißt es matschen oder kleckern. Drittens, auch bummeln oder trödeln. So kann Rummähren nicht nur bedeuten, dass man beim Erzählen herumtrödelt, sondern dass man generell etwas langsamer als nötig tut. Wenn also beispielsweise jemand bei der Arbeit herumtrödelt, kann man das als Rummähren bezeichnen. Viertens, Rummähren bedeutet lang und ausführlich über etwas reden. Die fünfte Bedeutung von Rummähren stammt aus einem ganz anderen Lebensbereich. In manchen Regionen Deutschlands kann das Wort nämlich auch anbaggern bedeuten. Und sechstens, im schlesischen Sprachraum heißt Rummähren mischen, etwas vermengen oder etwas unterrühren. Die verschiedenen Bedeutungen von Rummähren führen dazu, dass die Aufforderung mehr nicht so rum vielfältig interpretiert werden kann. Beeil dich oder iss ordentlich oder beschwer dich jetzt nicht. Also mehr dich aus bedeutet werd fertig, wir wollen los oder komm zum Punkt.
0: Das Mojo-Kübchen der Woche. Bevor wir jetzt hier noch weiter rummähren und rumlabern, hören wir erstmal ein bisschen Musik. Wir hatten bis jetzt ein englisches Lied, ein japanisches Lied. Ich finde, es ist Zeit für ein deutsches Lied und ich habe Annette Louisanne rausgesucht mit Die Katze.

0: Soweit die Katze von Annette Lausanne. Wir machen jetzt weiter mit einem weiteren Musikstück und zwar aus einem Film, zwar von Prinzessin Mononoke, die Legende von Ashitaka. Ich weiß nicht, hast du Mononoke schon gesehen von Studio Ghibli oder?
1: Ja, und zwar immer, wenn ich irgendwie im Urlaub war, weil wir hatten kein Kabelfernsehen. Das heißt, ich konnte den nur gucken, wenn der zufällig bei RTL Plus oder, nee, was, RTL 2 oder diese Kindersender lief. Wenn ich im Urlaub war, und ich habe jedes Mal den Anfang verpasst.
0: Ja, dann ne, verpasst man so ein bisschen den Kontext, aber wir machen weiter mit einem Filmmusik und zwar die Legende von Ashitaka aus Prinzessin Mononoke. Immer wieder eine Empfehlung, wenn man mal sich einen sehr guten Film ansehen will.

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5: Zähne gewaschen?
6: Ja.
5: Ja.
7: Ich war noch gar nicht beim Grab, seitdem ich hier bin.
8: Muss man ja nicht.
9: Wir gehen Freitag wieder hin.
10: Every Time. Das letzte Foto, das Jessie gemacht hat, zeigt die Sonne über Berlin. Sie hängt da, als wäre nichts geschehen. Aber Ella hat ihre Tochter verloren. Was bleibt, ist Jessies kleine Schwester und die komplizierte Beziehung zu dem Jungen, dem alle die Schuld geben. Das merkwürdige Trio landet in einem Familienurlaub, den es so nie gab. In Teneriffa. Und da verweben sich Erinnerung und Gegenwart ineinander. Wir haben jetzt Ronald da vom Kinoclub.
11: Hallo,
10: und
11: guten Morgen.
10: Ja, der Film. Was sagt er dir?
11: Der Film. Naja, also Sandra Wollner, die macht ja, also sie hat drei Filme, es ist jetzt der dritte Film, glaube ich. Und davor hat sie The Trouble with Being Born gemacht. Und da geht es ja auch so um Identität, um Erinnerungen. Und das ist halt bei dem Film auch so. Also du hast ja schon irgendwie gesagt, mit dem Verlust,
10: genau,
11: von,
10: Verlust
11: von der
10: Kindes.
11: Tochter. Genau, die mit ihrem damaligen oder mit dem ja, damaligen Freund Lux nach so einem Party, nach einer Partynacht auf dem Hochhaus landet. Alkohol, Drogen, und die Tochter fällt halt vom, also Flachdach Hochhaus irgendwie runter. Und genau, da ist dann das letzte Bild da mit dem Sonnenaufgang. Und eigentlich setzt der Film, obwohl diese Szene schon auch gezeigt wird, aber setzt der Film oder spielt der Film eigentlich ein Jahr später, wo eigentlich diese unmittelbare Trauerarbeit, sag ich mal, schon gelaufen ist.
10: Das hört man ja auch, hat man ja gerade im Trailer gehört, dass sie am Grab waren.
11: Genau, genau. Und das, da ist sozusagen schon so ein, ich sag jetzt mal, so eine Alltäglichkeit in dieser Trauer irgendwie so reingekommen.
10: Genau, nächste Woche gehen wir wieder hin.
11: Genau, genau so eine Sachen.
10: Ja.
11: Und gleichzeitig ist aber irgendwie eine große Leere da, die auch nicht so richtig ausgesprochen wird. Man kann, also gerade die Mutter, die von Birgit Minichmayr total toll gespielt wird, die kann auch kaum richtig weinen und so trauern. Das ist einfach nur so eine Leere. Und dann treffen sich dann durch einen Zufall die Mutter, also Ella, dann Lux, der Freund, und die Tochter, Melli heißt die genau, die treffen sich zufällig und dann macht Lux eigentlich diesen Schritt so, und lädt die beiden ein, sozusagen, um wieder so eine Beziehung, oder was heißt Beziehung, also weil er genauso leer ist und nicht in seiner Erinnerung schwelgt und immer nur Musik hört, die er mit Jessie früher gehört hat und Bilder anguckt und so. Also sie hängen alle so in ihren Erinnerungen fest und zum Beispiel Melli, die Tochter, die verabredet sich dann mit Lux zu Minecraft spielen, weil sie das mit ihrer Schwester die ganze Zeit gemacht hat und dort in Minecraft auch immer noch Nachrichten an ihre Schwester schreibt. Und so, das sind alles so ganz kleine Episoden, Bausteine, wie man mit Trauer, Verlust und dann damit Erinnerungen umgeht, wie man Erinnerungen aufrechterhält und wie man so eine Beziehung kriegt. Und es mündet dann darin, dass eigentlich die Mutter, also Ella, dann Lux bittet, mit ihr zusammen, also dass die beiden zusammen diese letzten Stunden, die Lux mit Jesse erlebt hat, nochmal durchlebt, also indem sie Drogen nimmt, die nochmal die Wege abgeht und so. Und es entstehen dann halt so eine ganz eigenen Beziehung so zwischen den Leuten, die alle in ihren Erinnerungen festhalten und irgendwie suchen. Also es ist auch weniger ein Film, der so richtig stringent eine Handlung erzählt, sondern es sind immer so Momente und Atmosphären, die dann so auch gezeigt werden.
10: Wird auch viel mit Rückblenden gearbeitet?
11: Nee, meines Wissens jetzt nicht so.
10: Ah ja.
11: Also das ist wirklich, also setzt mit dem einen ein. Nee, doch. Da kommen auch Rückblenden vorher.
5: Schafft es dann der Film auch diese besondere Beziehung zwischen Lux, wie du gesagt hast, den Freund von ihr und die Verbindung mit den Eltern, schafft sie jetzt irgendwie auch dieses Band zwischen
11: den Eltern? Ist ja nur die Mutter.
5: Mit deiner Mutter und
11: der Vater existiert irgendwie gar nicht.
5: Und ihrer Schwester, schafft es der Film, dieses besondere Band dem Zuschauer mitzuteilen? Oder hat man so ein Gefühl, was jetzt das Besondere an diesen Beziehungen war? Schafft das der Film? Oder es kann ja sehr leicht in so ein melodramatisches
11: Melodramatisch ist es nicht. Es ist eher so, sage ich mal, sehr sehr ruhig und ich will jetzt nicht sagen unemotional, aber so sehr reduziert erzählt. Also es ist jetzt nicht so, dass du irgendwie dann das Gefühl hast, oh, du musst jetzt mit ihnen mitweinen oder mittrauern oder so. So ist das nicht. Das ist eher schon so. Du bist da so Beobachter.
5: Also es ist wirklich eine fast schon distanziert und nicht so ein, man kennt ja Filme, die sehr viel mit Musik arbeiten, wo sehr viel auf die emotionale
11: Ebene. Nee, darum geht's nicht. Es geht nicht darum, dich da jetzt so reinzuziehen und dich da jetzt Teil des Ganzen werden zu lassen und mitzutrauern oder so. Das geht eher darum, rauszukriegen, okay, was passiert da?
5: Dann und den zweiten Film, den wir besprochen wollen, ist Sunny Dancer. Da haben wir auch wieder mal den Trailer mitgebracht.
6: Das wird der beste Sommer ever!
8: Wir denken, dass es vielleicht gut ist, wenn du von Menschen umgeben bist, die erlebt haben, was du erlebt hast.
12: Nein, kommt nicht in Frage. Ein Chemocamp?
13: Hey, wenn sich einer von euch mit meiner Tochter anlegt, okay? Dann habt ihr ein größeres Problem als eure Krankheit.
14: Du bist im Chemocamp für dein erstes Mal?
13: Ja, warum nicht? Oh, aber du bist nicht mein Typ, klar?
14: Nein.
13: Nein, du bist ein bisschen...
14: Wirklich schade.
15: 196 Kids waren bereits hier. Und das Camp hat ihr Leben besser gemacht.
16: Tja, tut mir leid, ich bin wohl nicht die 197. Fick dein verficktes Camp.
17: Haben sich Mitschüler auch für dich den Kopf rasiert?
18: So beliebt war ich nicht.
19: Wir kommen hier alle schon seit Jahren her und wir kommen immer wieder. Das Camp macht süchtig.
20: Wir sind Teil eines Clubs, in dem niemand sein will.
21: Dieser Schmerz, den du fühlst, das ist so unfair.
22: Es geht hier nicht ums Überleben. Es geht darum, wirklich zu leben.
10: Ein Film übers Leben und nicht übers Überleben in einem Camp für krebskranke Kinder. Eigentlich stellt man sich einen Sommer als Teenager ja mit Partys, Freunden und großer Freiheit vor. Aber für Ivy sieht es ganz anders aus, denn sie muss nach einer überstandenen Krebserkrankung will sie sich eigentlich zurückziehen, aber ihre überfürsorglichen Eltern melden sie in so einem in Anführungsstrichen Chemocamp an, wo also das Children Run Free Camp für krebskranke Jugendliche. Eigentlich denkt sie, dass es die schlimmste 4 Wochen aller Zeiten wird, aber wie man aus dem Trailer wahrscheinlich gehört hat, wird sie wahrscheinlich auch viel Spaß haben. Ronald, du hast gesagt, du hast den Film gesehen und wie ist dieses Gefühl, mit einem so einem Thema umzugehen, also mit krebskranken Jugendlichen und Kindern, die alle aufeinander hocken?
11: Alle aufeinander hocken. Also es am Anfang denkt man auch so, wie wird das so? Auch als ich den bei der Berlinale gesehen habe, da war ja noch gar nicht so wahnsinnig viel bekannt über den Film. Und dann ist der irgendwie so total lebensfroh. Also das ist was ganz Faszinierendes. Es geht natürlich schon um Krebs und auch um die Tragik dahinter und um die Ängste und Nöte der Kinder und Jugendlichen. Und trotzdem sprüht er so eine total

0: so ein Thema irgendwie behandelt und mit so einer Leichtigkeit und trotzdem so eine Ernsthaftigkeit dahinter, so dass man irgendwie auch verstehen kann, okay, die einerseits stehen die mehr oder weniger alle vorm Tod, weil die meisten haben ja diese Therapie eigentlich relativ gut überstanden. Und gleichzeitig wollen sie aber auch wirklich leben. Das sind Jugendliche mit allen Wünschen, Träumen, Sehnsüchten, Ängsten und so weiter. Und dass die dort so einen Raum haben, um aus ihrem Alltagssetting so rauszukommen und das alles rauszulassen und auch gleichzeitig dabei von Leuten umgeben zu sein, die auch verstehen, warum manche so ticken, wie sie ticken. Die sind ja auch nicht alle einfach. Also die sind absurd nach vorne schauend, total nach innen gekehrt. Die haben Frust, die haben Angst und so. Und ich glaube, das fängt der Film total schön ein, diese Mischung von allem.
1: Und der Hauptcharakter Ivy wird ja gespielt von Bella Ramsey, bekannt aus vielleicht ihren ersten großen Auftritt hatte sie in Game of Thrones, als diese junge Adlige aus dem Norden, dann kennt man sie wahrscheinlich dann in letzter Zeit eher aus Last of Us, da spielt sie Ellie. Und sie spielt da so einen Charakter, der ein bisschen eher, lass mich in Ruhe, ich habe jetzt die ganze Zeit stand ich im Mittelpunkt, lass mich doch mal in Ruhe. Wie wirkt das so, dieses Gegenüberspielen von sehr offenen Charakteren, wie du es beschrieben hast, die immer sehr nach vorne, sehr positiv sind und dem Hauptcharakter, der eigentlich sagt, so, nee, ich bin eigentlich gezwungenermaßen hier, lass mich doch in Ruhe.
0: Das kriegt die total hin. Also die hat sowas sehr Rebellisches, weil sie halt, wie ihr schon gesagt habt, so einerseits ihre Ruhe haben will und ach, ich will mich alles gar nicht mit diesen ganzen Kranken auch und so, damit will ich irgendwie gar nicht konfrontiert werden und so. Und ist da auch total aggro am Anfang dagegen und so stößt auch ganz vielen Leuten dort vor den Kopf und dann so, was seid ihr denn für Dummköppe und mit euch will ich überhaupt nichts zu tun haben und so. Und das ist aber so eine ganz schöne Entwicklung, zum einen sich selbst zu öffnen dann, also wie sie das macht und gleichzeitig auch so auf Leute so selber so zugehen und auch sie dann verstehen. So, das spielt total toll. Also alle, also man muss mal sagen, dieser ganze Cast ist irgendwie total klasse gewesen. Also die haben ja vorher, bevor sie gedreht haben, haben sie irgendwie bei der Berlinale erzählt, eine Woche lang alle zusammen in einem Haus irgendwie schon gewohnt, haben ähnliche Sachen, die sie dort in dem Film, in dem Camp dann auch machen, schon vorher zusammen gemacht, sodass da irgendwie, und das merkt man, wie zusammengeschweißt die so alle waren und so miteinander agiert haben und sogar keine Distanz so zwischeneinander gehabt haben. Also das war wirklich sehr schön anzusehen.
2: In Thüringen gehen die Sommerferien ja morgen zu Ende, beziehungsweise
0: kann
2: nach
0: man damit
2: dem Wochenende.
0: Nachholen.
2: Und ihr habt euch jetzt entschieden, im Kinoclub am Ende des Sommers einen Sommerferienfilm zu zeigen.
0: Naja, sagen wir mal, der kommt halt leider erst heute ins Kino. So am Ende des Sommers. Ja, so, ist wahrscheinlich, weil Bayern gerade mitten in den Ferien ist. Nein, ist aber wirklich auch ein schöner Sommerfilm, ja.
1: Und du hast gesagt, es sind ja größtenteils auch Jugendliche oder wahrscheinlich sehr junge Schauspieler, die das machen. Schaffen die es in den Nebencharakteren und in Nebenrollen auch so dieses...
0: Ja, also deswegen, also sie werden eigentlich alle so ziemlich gleichwertig so wahrgenommen. Natürlich ist sie die Protagonistin, aber das ist jetzt nicht so, dass man das Gefühl hat, alle anderen sind nur Staffage so drumherum. Also die sind wirklich so eine große, enge Truppe so.
2: Also jeder erzählt auch praktisch seine Geschichte alle haben sie wahrscheinlich auch einiges an Trauma.
0: Genau, an Trauma, aber auch halt auch an Sehnsüchten und Freuden und Wünschen.
1: Wo wir beim Thema Trauer und Traumabewältigung sind, kommen wir dann zum nächsten Film, der auch schon, glaube ich, sehr lange draußen ist, auch wirklich Erfolge gefeiert hat, wenn ich jetzt nicht ganz falsch bin, Oscars gewonnen hat mit Hamlet. Der bei euch dann im...
0: Ach so, du redest,

0: weiß, ganz irritiert, weil wir ja noch in weit zeigen. Aber klar, du redest jetzt vom Open Air, ja, genau. Da.
1: Is it true? You know everything about a person by touching them here?
2: Not everything. He's got more inside of him than any man I've ever met.
3: Who are you looking for?
4: William Shakespeare.
5: I have no talent for waiting.
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1: What do you see?
2: I see a landscape. Oceans.
6: You're having twins, my girl.
2: 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What do you wish to do, Hamlet?
3: I shall be one of father's players.
4: Will you be brave?
3: Yes.
4: Will you be brave?
3: Please! When shall we three meet again?
2: Our children's hearts beat. They smile, play. Never forget for a moment. 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
7: Das war böse abgeschnitten, ich weiß. Aber es geht bei dem Film um den Tod eines Kindes und den Umgang damit. Schon wieder.
0: Ja, auch Trauer, ja.
7: Sehr traurig.
0: Also es ist aber schön, dass ihr das im Original gespielt habt, weil wir zeigen den ja auch als Original mit Untertiteln.
8: Das ist ja dann die Frage, wie sehr kommt das Englisch im Film an dir, das klassische Shakespeare-Englisch, was man vielleicht im Englischunterricht mal gehört hat, mit Dein und Die. Und es ist immer sehr lustig, das zu lesen oder zu hören, wie kommt das im Film?
0: Nee, das ist nicht. Das ist nicht. Also, das hat man jetzt auch schon hier gesehen oder gehört. Das ist nicht dieses antike, also was heißt antik, aber das alte Englisch. Nee,
8: also mittelhoch-Englisch müsste das sein.
0: Nee, das spielt da keine Rolle.
7: Das ist eine Romanverfilmung von einem relativ aktuellen Roman. Und zwar William Shakespeares Familiengeschichte wird erzählt aus Sicht seiner Frau Agnes.
0: Also ein Stück Familiengeschichte.
7: Kleines Stück. Genau, deren einziger Sohn Hamlet stirbt an der Pest und daraufhin stürzt die Familie in eine Krise und dann schreibt Shakespeare anscheinend ein Stück, das man kennt.
0: Naja, und vor allem er flüchtet, aber auch er lässt ja seine Frau irgendwie so auch ein bisschen alleine und ist dann in London. Und ja, es geht auch da um Trauer, um Verlust und wie unterschiedlich also Shakespeare und seine Frau damit umgehen und und der eine zieht sich halt zurück und schreibt und
7: die andere muss funktionieren.
0: Und die andere muss funktionieren, genau, ja.
8: Also wenn man es jetzt vergleicht.
0: Also ist auch wirklich gerade zum Schluss dann schon ziemlich emotional.
8: Wenn man jetzt vergleicht die beiden Filme, das Tiny Dancer und Hamlet, so thematisch relativ nah beieinander.
0: Ja, aber.
8: Aber vom Ton her könnte man sagen, komplett auseinander. Also Hamlet,
0: du vergleichst es jetzt mit Tiny Dancer.
7: Nee, eher mit Everytime.
0: Ich habe jetzt gerade an Everytime gedacht und da sind Welten dazwischen, weil der eine Film, also Hamlet halt sehr wuchtig, groß und emotional ist und Everytime ist ja eher so das Schauen im Kleinen, auch von den Bildern her und so. Und Hamlet zieht ja irgendwie so alles ganz, ganz groß und ich will jetzt nicht sagen ins Bombastische, aber schon ins Große. So und das,
7: aber das funktioniert wahrscheinlich auf so einer Open-Air-Kinobühne nochmal besonders gut, oder?
0: Ja, also ich würde auch denken, dass das besser funktioniert als Everytime, der, glaube ich, so einen kleineren, geschützteren Raum irgendwie braucht. Ja.
8: Das ist noch die Frage, Hamlet als Drama über den Verlust eines Kindes, der dann sehr auf diesen emotionalen Teil setzt, wirkt das dann auch in diesen, oder überzeugt das dich? Ich habe auch gelesen, manche finden das fand es sehr mitfrühern, alles fanden den Film sehr gut, hat er auch Oscar-Nominierung und Oscar gewonnen. Andere sagen, ich konnte mit dem nicht wirklich was anfangen, weil es halt so sehr gewollt ist, auf diese Trauerstimmung zu bringen. Wie würdest du das einschätzen als?
0: Nee, ich fand nur, wenn du jetzt sagst, so dieses Gewollte, das fand ich nur am Schluss, wo es so ein bisschen, sag ich mal, tränendrüsig wird so. Aber das ist wirklich nur so die letzte Sequenz. Und ansonsten fand ich das schon sehr überzeugend, auch in dieser vollkommen anderen Art der Erzählung, dieses Großen und der Bilder und der Historie. Also das ist ja auch, also das wirkt ja alles dermaßen authentisch historisch. Also das ist schon auch ziemlich faszinierend gewesen und trotzdem aber auch nicht so. Manchmal hat man ja so historische Filme, die so seltsam verstaubt irgendwie wirken, und das ist dort zum Beispiel auch überhaupt nicht. So, also das funktioniert ziemlich gut, trotz allem, ja. Und ich meine, die letzte Szene, ja, da kann man jetzt so sagen, so. Aber das, finde ich, macht den Film davor nicht irgendwie schlechter, ne.
8: Ihr zeigt ihn ja im Open-Air-Kino. Ich hoffe, es bleibt einigermaßen gut, das Wetter. Das hat sich jetzt am Wochenende, soll es ja anfangen mit Regnen.
0: Ach, aber Quatsch, ach.
7: Ich glaube, die Temperaturen sind trotzdem sehr hoch.
0: Man muss an den Sommer glauben. Das wird.
8: Das ist so als Abschlussfrage zu dem Film. Wie viel muss man zu Shakespeares literarischem Werk irgendwie Vorwissen haben? Oder wie viel?
0: Gar nicht, nee. Also, nee, also weil das findet dort nur so in kleinen Szenen irgendwie statt. Also da muss man jetzt
8: hat
0: nicht irgendwie
8: Jungen gehört, Hamlet
0: gelesen haben oder
8: der
0: so.
8: Der seine Werke zitiert hat. Also es ist wirklich nicht voraussetzungsreich. Man muss jetzt nicht sagen, ja, ich hole noch mal die Shakespeare-Gesamtausgabe durch und lese mir das einmal durch vom Film.
0: Gar nicht.
8: Dann der letzte Film, den wir mitgebracht haben aus dem Kinoclub, der auch bei euch läuft, ist ein deutscher Film, also jetzt muss man nicht die ganze Zeit Untertitel lesen, und zwar diese entsetzliche Lücke.
9: Du willst also auf die Falkenberg-Schule gehen. Die Schauspielerei ist ja ein sehr spezieller Beruf. Nervenaufreibend. Demütigend. Ja,
10: vergesst nicht, ihr seid keiner Schauspieler.
11: Du weißt, diese Prüfung gehört zu den schwersten überhaupt.
12: Hallo.
11: Es ist vermutlich leichter, ein Astronaut zu werden.
12: Ich würde es trotzdem gerne versuchen.
13: Du, Joachim, das reicht nicht. Versuch doch mal einen echten Schmerz zu benutzen. Erinnere dich an etwas, das dir wirklich fehlt. Eine Lücke in dir.
14: Diese Lücke. Diese schreckliche Lücke.
15: Diese entsetzliche Lücke.
14: Ach ja, natürlich.
13: Wir können auch einfach erstmal anfangen mit Lächeln, Joachim. Lächel mal. Und jetzt nicht nur mit dem Mund, sondern mit dem ganzen Körper. Versuch mal, mit den Brustwarzen zu lächeln.
7: Asmus, kannst du mit den Brustwarzen lächeln?
8: Ich habe es noch nie probiert und ich weiß nicht, ob ich es jetzt probieren will, aber man kann es ja irgendwann mal ausprobieren.
7: Ich würde sagen, das klingt nach einem sehr witzigen Film. Von dem habe ich auch viel gehört, als der rauskam. Ich habe es aber nicht geschafft, mir den anzusehen.
0: Ich glaube, es gibt ein paar Karten gibt's noch. Aber es ist schon ziemlich ausverkauft. Naja, es ist halt irgendwie so eine ganz nette Komödie über einen jungen Mann, der oder einen Jugendlichen, der halt Schauspieler werden will. Und der halt mit seinen Großeltern, die auch mit Schauspiel zu tun hatten, darüber redet und mit denen zusammen überlegt, ja, wie er das hinkriegen kann.
7: Also es ist auch so ein Großeltern-Enkelkind-Film mit sehr viel Schauspielkunst.
0: Ja, ja, Senta Berger spielt mit und Michael Wittenborn, also sehr schöne Besetzung und ja.
7: Das läuft auch bei euch im Open-Air-Kino.
0: Genau, den haben wir ja schon ein paar Mal im normalen Kino gehabt und den zeigen wir jetzt nochmal zum Open-Air, genau. Also ja, jetzt so nur das eine Mal.
7: Als Special nochmal.
0: Naja, beim Open-Air werden ja ganz oft so nochmal schöne Filme wiederholt. Also das machen wir ja auch. Und dann ist es immer so an ein paar Stellen irgendwie ganz schön, wenn man dann nochmal einen neuen hat, wie dann halt nächste Woche mit Spaziergang nach Syrakus, der aber jetzt auch schon hoffnungslos ausverkauft ist. Ja, das ist beim Open Air immer irgendwie so, nicht die Kunst, aber das Anliegen, so eine gute Mischung zwischen älteren Sachen, die man sich gern nochmal so unter freiem Himmel anguckt und neueren Sachen irgendwie zu zeigen. Mann. Oder das, was wir jetzt dieses Jahr auch zum ersten Mal gemacht haben, mit dieser Kurzfilmnacht, ja, da nochmal so einen anderen Touch da so reinzukriegen, ja.
7: Man merkt, es ist Sommer und die Leute wollen raus, sobald die Sonne unten ist.
0: Genau. Auf alle Fälle. Ja.
8: Das klang ja schon im Trailer so ein bisschen als sehr skurriler Film an, so ein bisschen. Wie kommt das rüber zu, ist ein bisschen die Ironie, man Schauspieler zu Schauspielern oder den Versuch zu Schauspielern, wie man lernt zu Schauspielern. Wie kommt das im Film rüber? Ist das so sehr albern gemacht oder kommt da so ein bisschen eher so ein skurriler Humor durch?
0: Nee, eher, also albern jetzt in dem Sinne nicht. Also es ist jetzt nicht so eine Schenkelklopfer-Komödie, dann schon so ein bisschen ironisch, schräg, so, ja. Ich meine, die wissen ja auch, wovon sie reden, worüber sie spielen und wovon sie sprechen, so, ne, wenn sie Schauspielschule spielen, oder?
8: Man würde es hoffen, dass die wissen, wie es auf einer Schauspiel- oder wie man das darstellen kann, auf einer Schauspielschule zu sein. Neben dem Kinoclub haben wir ja noch zwei weitere Kinos oder mindestens zwei weitere Kinos hier in der Stadt. Im CineStar, im großen Kino, läuft zurzeit Spider-Man, natürlich der, ich glaube, vierte Teil der neuen Marvel-Reihe. Ich bin da komplett raus.
7: Ich habe auch nur den ersten gesehen.
8: Ich habe nur den ersten, das war, glaube ich, 2019 oder so, den letzten, also noch vor der Pandemie gesehen. Und das ist auch schon 7 Jahre her. Also man merkt, man wird älter, wenn man so sagt, den letzten Film, den ich in der Reihe gesehen habe, ist 7 Jahre her.
7: Ist aber wirklich extrem erfolgreich und lebt natürlich auch von dem Star-Pärchen Tom Holland und Zendaya.
8: Und dann gibt es ja noch das Schambrowski und da gibt es auch das Open-Air-Kino im Hof vom Kalif Storch. Und zwar am 14.08., also morgen um 20 Uhr. Und zwar Wolken über Lützerath, jedenfalls die Stadt könnte man kennen, ja, von das großen ist Protesten.
7: Ein Dokumentationsfilm, Dokumentarfilm. Und also viele Open-Air-Kinos dieses Jahr in der Stadt. Schambrowski zeigt auch noch Open-Air-Kino Ilversgehofen. Nächste Woche startet so eine Filmwoche und da geht es Montag 20 Uhr mit Billy Elliot, I Will Dance an der Lutherkirche Magdeburger Allee los.
8: Mhm. Und zum Abschluss, was jetzt auch noch im CineStar läuft, Cat's Eye, Wild Heart. Und zwar eine Sondervorstellung jetzt am Samstag, den 15.08. Und zwar ist eine Musikdoku über eine Girl Group auf Englisch. Und da hast du uns mal so als Abschluss unserer Filmrubrik ein bisschen Musik von denen mitgebracht. Aber bevor wir diese Musik abspielen, bedanken wir uns bei dir, Rona, dass du dir die Zeit genommen hast. Gerne. Und wir wünschen euch da draußen viel Spaß im Open-Air-Kino. Das wird
0: schon schön werden.
8: Und dir danke, dass du hier warst.
0: Gerne.
7: Genau. Cat's Eye mit deren neuesten Lied Animal.

0: Cat's Eye mit Animal. Hat's dich überzeugt?
1: Jetzt nicht wirklich. Ich weiß nicht, ob ich dafür in ein Kino gehen würde, um mir das anzusehen über so eine Gruppe, aber da ist ja der Musikgeschmack von jedem komplett anders.
0: Außerdem sind solche Musik-Girl- oder Boy-Group-Filme ja mittlerweile im Kommen. Also gerade bei K-Pop gibt es immer mal Tourfilme, wo Leute dann auch im Kino dann sitzen mit ihren Leuchtstäben und
1: ich denke,
0: da kann man gut Spaß haben.
1: Nach diesem großen Filmerfolg von Taylor Swift mit ihrem Film über ihre Tournee wollen das halt dann mehrere Leute nachmachen. Aber ich glaube, irgendwann hat sich das auch ausgesehen, weil wenn du jetzt nicht irgendein großes Ereignis auf der Tour hast, ist das irgendwie ein bisschen alles gleich.
0: Halt für die Fans. Ja. Alles für die Fans.
1: Wir machen jetzt weiter mit dem Kalenderblatt und da habe ich anstatt Musik oder mal einen Text rauszusuchen, habe ich ein Bild rausgesucht, was Donata mal beschreiben kann. Und hier sehen wir einen Herrn in einem gewissen Gewand. Aber kannst du mal den Zuhörenden erzählen, was du da auf dem Bild siehst?
0: Ich gebe mein Bestes. Also wir sehen einen Herrn mit Spitzbart und einem großen roten Mantel. Er trägt ein Kreuz um den Hals, das aber so eher so an Malteser- oder Johanniterkreuz anmutet. Er hält eine rote Haube, also ich denke, das wird eine Kardinalsmütze oder so sein, weg von sich. Er setzt sie nicht auf und er steht in einem Raum, wenn man... es gibt einen Durchgang, der nach draußen zeigt, da gibt es Bäume und ein bisschen Landschaft, aber er selbst steht eher so im Dunkeln. Seine Gewänder sind so sakral anmutend und er guckt direkt mich an. Er guckt mich an, sehr wissend.
1: Du hast es schon vorweggenommen, es ist ein Kardinal und es ist nicht irgendein Kardinal und zwar ist das sein Geburtsname Armand Jean de Plessis.
0: Französisch.
1: Herzog von Richelieu. Das ist nämlich der sogenannte Kardinal Richelieu, der heute vor 404 Jahren, nur so im Jahre, 402 Jahren zum Premierminister des Königs ernannt wurde.
0: Oh, das ist aber ein Doppelamt. Kardinal und Premierminister.
1: Da kommen wir nochmal drauf zurück, aber in der Zeit war es nicht unüblich, dass Bischofs- und Kardinalssitze in Frankreich nicht eigentlich nach klerikalem Duktus oder Eifer vergeben wurden, sondern wirklich nach, wie will der König das, wie will der seine Macht ausspielen. Und das ist bei ihm ähnlich gewesen, denn sein Vater war eigentlich überhaupt nicht klerikal mit dabei, der war eigentlich bei dem König der zu seiner Zeit herrschte in Frankreich, hat er gegen die Hugenotten, also gegen die Protestanten gekämpft, in den sogenannten Religionskriegen in Frankreich.
0: Ah, da gab es einige in dem Jahrhundert.
1: Gab es wirklich einige in dem 16. Jahrhundert. Und aufgrund dessen wurde er quasi sehr hoch mit Ämtern beschenkt quasi und hat halt auch wirklich die Gunst des Königs damals bekommen, da er eigentlich selbst nicht adelig war.
0: Mm.
1: Nur seine Frau, seine Mutter war aus einem niedrigen Adel, aber schon einem sehr alten Adelsgeschlecht, aber die waren nicht so sonderlich hoch in der Rangordnung. Und seine Familie väterlicherseits, also von Richelieu selbst, die waren eigentlich erst in den letzten paar Generationen, hatten sich über Militärdienst, über bürokratische Arbeit am französischen Königshof immer weiter hochgearbeitet. Also es war eigentlich, wenn man das unschön benennen würde, es wären Emporkömmlinge.
0: Ja, aber das ist eigentlich total spannend, weil, also ich habe mich auch in meinem Studium viel mit der Zeit beschäftigt und das war ja damals, plötzlich kommen da Bürgerliche an die Uni und steigen auf und die Adligen müssen sich plötzlich umschauen, dass sie sich auch an die Uni anschreiben und auch bilden, weil es reicht nicht mehr, dass du einfach nur geboren wurdest und dadurch was geleistet hast, sondern dass jetzt Leute neben dir stehen, die auch was leisten und dir die Plätze wegnehmen.
1: Ja, und das war bei Richelieu sehr, also ich werde jetzt seinen Familiennamen benutzen, weil unter dem kennt man ihn halt. Das war bei ihm auch, denn seine Familie zwar gehörten sie dem niedrigen Adel an, aber das Unschöne war, Richelieus Vater ist, als er 6 Jahre war, an einer Krankheit verstorben. Man geht von irgendeiner Durchfallerkrankung aus, was in der Zeit sehr üblich war, wenn man im Militärdienst im Feld unterwegs war, dass man da sehr schnell an Verdauungskrankheiten und vor allem Durchfallerkrankungen gestorben ist.
0: Wahrscheinlich, weil man einen sehr schlechten Zugang zu gutem Wasser hatte.
1: Schlechte Ernährung, schlechte Wasserversorgung, du bist ständig irgendwie draußen unterwegs, du kannst deine Lebensmittel nicht wirklich gut lagern, kannst sie nicht gut zubereiten, also Verdauungserkrankungen kommen da sehr schnell vor. Und sein Vater ist halt für ihn sehr jung verstorben und er war der 3. von 3 Söhnen. Insgesamt war er das 5. Kind. Er hatte noch also 2 Brüder und 3 Schwestern. Und eigentlich war er nicht für eine Kardinals- oder eine klerikale Laufbahn vorgesehen. Denn nach dem Tod seines Vaters und durch die Gunst des Königs hatten sie ein Bischofsamt oder einen Bischofssitz quasi zugeschanzt bekommen. Das war nur ein bisschen blöd, weil in der direkten Familie hatte keiner die Legitimierung oder den klerikalen Hintergrund, um diesen Bischofssitz wirklich formal zu leiten. Mhm. Deswegen sollte sein älterer Bruder Alphonse eigentlich in den klerikalen Dienst eingehen, ist dann auch eingetreten, hat eine klerikale Laufbahn eingeschlagen und eigentlich war Richelieu selbst nicht dafür vorgesehen. Sein ältester Bruder ist quasi als Höfling an den königlichen Hof gegangen und hat so ein bisschen diese politischen Machtspielchen und Intrigen mitgespielt.
0: Und er was man so gemacht hat in der
1: und
0: Zeit.
1: Und er selbst als jüngster Sohn sollte eher so eine militärische, strategische Laufbahn einschlagen, was ein bisschen ironisch ist, da er selbst als Kind und in späteren Jahren auch immer wieder sehr schnell an Krankheiten erkrankt. Er hatte echt keine gute Gesundheit, aber es ist für ihn von Vorteil gewesen, dass er ja nicht selbst irgendwie als einfacher Soldat im Feld unterwegs ist, sondern er hat wirklich die militärisch-taktische Ausbildung erreicht, die dann für seinen Stand vorgesehen war. Also der war nicht dazu verpflichtet. Du gehst jetzt hier, hast eine Musket in die Hand, kriegst einen Säbel an die Seite, stell dich mal in die erste Reihe und schieß mal ein bisschen, sondern wirklich, er war eigentlich für das Taktische vorgesehen. Nur hatte sein älterer Bruder Alphonse andere Pläne. Er ist zwar im Klerikalamt geblieben, ist aber den Kartäuserorden beigetreten und hat sich komplett aus dieser Laufbahn zurückgezogen und ist als asketischer Mönch quasi seinen weiteren Weg gegangen.
0: Da kannst du kein Kardinal werden.
1: Da kannst du vor allem auch kein Bischofsamt übernehmen. Und das Problem war, alle diese finanziellen Mittel, die seine Familie damals besessen hat, kam aus den Einkünften des Bischofssitzes. Mhm. Aber die Kleriker, die in diesen doch recht außerhalb in Nordfrankreich sitzenden Bischofssitz waren, die sagten eigentlich, ihr könnt doch nicht das ganze Geld aus unserer Gemeinde rausholen. Unsere Kirche verfällt gerade, wir können gerade nicht unsere eigentlichen Pflichten nachkommen. Und die haben den größten Teil dieser Einnahmen eigentlich für ihren eigenen Wohlstand und ihr eigenes Überleben benutzt. Und da musste Richelieu quasi seine Laufbahn mit 15 Jahren, was für eine klerikale Laufbahn in der Zeit sehr, sehr spät war, ändern und hat wirklich in kürzester Zeit alle möglichen Voraussetzungen für den Eintritt in das als Priester, dann als in den ganzen Laufbahn bis zum Bischof, hat er in wirklich Rekordzeitalter und Rekordzeit hinbekommen. Da hat ihm offenbar genützt, dass er ein sehr gutes Gedächtnis hatte. Da gibt es so ein paar Anekdoten, dass er Predigten, die er einmal gehört hat, die wirklich 1 Stunde, 2 Stunden lang gingen, die hat er einmal gehört und konnte die wortwörtlich rezitieren. Also das war wirklich ein erstaunliches Gedächtnis und der Herr war auch sehr, sehr intelligent, was man von seinen Hinterlassenschaften weiß. Also er war wirklich sehr intelligent, sehr, sehr klug. Und konnte das auch einsetzen. Und das Besondere war, eigentlich hätte er bis zum 23. Lebensjahr warten müssen, um als Bischof eingesetzt zu werden. Nur war das ein bisschen eng von der Zeit. Sonst hätten nämlich die Kleriker vor Ort in seinem eigentlich designierten Bischofssitz rebelliert gegen ihn und seine Familie. Und er musste quasi schon mit 21 Jahren nach Rom reisen, um eine Dispensenz vom Papst zu bekommen, um dann trotz des fehlenden Alters nachweisen zu können, ich habe doch eigentlich die nötigen theologischen Grundlagen. Ich bin quasi auf theologischer Ebene schon alt genug, um dieses Amt überreicht zu bekommen, was er auch geschafft hat. Mhm. Und er wurde mit 21 Jahren und ungefähr 7 Monaten wirklich zu einem sehr, sehr jungen Bischof gewählt. Das
0: kann man sich heute nicht vorstellen.
1: Das kann man sich nicht vorstellen. Und was auch damals nicht unüblich war, dass die Bischöfe, die zwar irgendwo in Frankreich eingesetzt waren, aber am französischen Königshof in Paris geblieben sind. Also die haben quasi formell, saßen die irgendwie in Südfrankreich, in der Normandie, irgendwo in der Bretagne, aber die saßen eigentlich mehr oder weniger am französischen Königshof, um halt ihre Machtbasis auszusetzen, weil die katholische Kirche war halt nun mal ein riesiges Machtpotenzial.
0: Mhm. Und er hat das auch gemacht oder er ist in seiner Provinz geblieben?
1: Kontraintuitiv ist er auf seinen Bischofssitz dann gereist, der wirklich in der Provinz lag. Der war wirklich verarmt, weil es wirklich mehrere Jahre Religionskriege in Frankreich gab zwischen den Hugenotten und den Katholiken. Und er galt da als großer Reformer in seinem Bischofstum und hat die großen vom Konzil von Trient, Trient oder eine norditalienische Stadt, gab es halt als Antwort auf die Reformation gab es ein Konzil, wo sich die katholische Kirche quasi neu versucht hat aufzusetzen und neuere Liturgien, neue dogmatische Sachen aufgesetzt hat. Und das hat er angefangen, in seinem Bischofssitz einzusetzen. Also es war wirklich...
0: War er da einer der Ersten?
1: Er war wirklich einer der Ersten, der das wirklich flächendeckend eingeführt hat, weil es war jetzt nicht so wirklich gang und gäbe, dass in Frankreich diese Beschlüsse, die aus Italien kamen, auch wirklich konsequent umgesetzt wurden.
0: Aber da hat er wahrscheinlich einen guten Schritt in der Tür beim Papst.
1: Das auf jeden Fall. Das ist ein bisschen das Problem, wenn die Bischöfe und dann auch noch die Päpste immer wieder wechseln. Aber er galt halt als großer Reformer und als wirklich strenger Katholik. Er war dann auch als Vertreter des geistigen Standes oder der geistigen Stände in die Generalverwaltung, in die Generalversammlung der Generalstände eingeladen worden und fiel da durch sein wirklich diplomatisches Geschick auf. Also er war wirklich sehr diplomatisch und hat in der Folge die Gunst der Königinmutter Maria de' Medici bekommen und wurde 1616 zum Staatssekretär und erhielt 1622 dann auch die Kardinalswürde vom König. Was ein bisschen unüblich war, denn...
0: Kommt eigentlich vom Papst, ne?
1: Genau, da hat sich der König für eingesetzt, dass er zum Kardinal wird. Was aber ein bisschen merkwürdig ist, wenn man weiß, dass er in der Gunst, und zwar als Günstling der Königinmutter stand, die sich aber in der Zeit, bevor er Kardinal wurde, gegen ihren eigenen Sohn aufgesetzt hat und quasi selbst die Macht erlangen wurde. Und da hat man eigentlich Richelieu ein bisschen abgesägt, um ihn ein bisschen von der Macht fernzuhalten. Aber als es dann zu Verhandlungen zwischen dem König und seiner Mutter kam, hat man Richelieu dazugeholt und er hat es wirklich geschafft, dass die Königin Mutter und der König sich wieder verstanden haben und dass die Mutter sogar an den Königshof und sogar als Beraterin des Königs wieder eingesetzt wurde.
0: Weil er so ein guter Mediator war.
1: Er hatte wirklich extrem gutes mediatorisches Geschick. Er war sehr gut in Verhandlungen und da sagte sich der König, so einen Mann sollte ich mir an meine Seite holen. Der kann mir hilfreich sein. Vor allem, wenn man weiß, dass die Macht des Königs im Vergleich zu seinem Sohn, dann Ludwig XIV., war die Macht Ludwig XIII. Noch relativ beschränkt. Also da konnten irgendwelche Adligen aus der Provinz konnten Steuern eintreiben. Die haben die Dekrete des Königs umgesetzt oder nicht umgesetzt. Das lag in deren Einsatz. Und dieses wirklich Zentrieren der Macht auf den König.
0: Der Staat bin ich.
1: Genau, das ist dann das berühmte Zitat von Ludwig XIV. Das hat der Herr Richelieu erst möglich gemacht.
0: Ah, er hat es so eingefädelt.
1: Und zwar war dann größte Voraussetzung dafür, dass die Macht des Königs zentralisiert wurde, auf einer Seite die Bekämpfung der Protestanten, da die Protestanten selbst quasi, man nennt es immer einen Staat im Staat, organisiert haben. Die hatten eine eigene Verwaltung, eigenes Militär. Mhm. Und das hat er mit einer Belagerung von einer Stadt La Rochelle quasi zunichte gemacht oder dafür gesorgt, dass diese Staat im Staat Organisation zusammengefallen ist.
0: Aber das war jetzt nicht diese Blutnacht.
1: Nee, das ist die Bartholomäusnacht, die fällt nicht in seine Zeit. Aber durch sein Wirken wurde quasi diese prominente Stellung der Protestanten in Frankreich gekippt nach dieser Belagerung von La Rochelle und dieser wirklich Niederlage der protestantischen Truppen, kam es wieder zur Verhandlung, wo er mit dran beteiligt war. Und er hat quasi Eingeständnis gemacht, wir verfolgen euch nicht mehr aufgrund eurer Religion, er hat quasi Religionsfreiheit gewährt, aber ihr müsst alle anderen Privilegien einsammeln von staatlichen Finanzen, Selbstverwaltung, Militär, mussten sie alle im Zug dafür abgeben. Was natürlich heißt, ich habe Macht konsolidiert.
0: Mhm.
1: Da waren da waren schon mal die Protestanten für den König aus dem Weg geräumt. Der zweite innenpolitische Gegner waren halt die anderen Adligen, die Provinz, Fürst und den ganzen Spaß. Da hat er es eingeführt, dass nicht die Fürsten in ihren eigenen kleinen Domänen Geld eingesackt haben, so ein bisschen Steuer eingesammelt haben, sondern er hat es geschafft, diese Einfuhr von Geld und natürlich dann hat diesem Geld ist Macht, wie es so schön heißt, hat er geschafft, es zentral vom französischen König aus zu organisieren.
0: Mhm.
1: Also quasi die Steuereinnahmen wurden nicht mehr vom lokalen Fürsten gemacht. Das heißt, so, hier habe ich ein bisschen Geld und da behalte ich ein bisschen was für groß.
0: Das ist meine Provision.
1: Das ist so meins. Hatte, weil es war früher gang und gäbe, ich sammle das Geld ein und sage so sehr viel für mich selbst ein und so ein kleines bisschen gebe ich an den König weiter und mein. Das hat er gemacht, das ist wirklich zentral zu machen und vor allen Dingen mit Loyalisten vom König zu besetzen.
0: Mhm.
1: Seine zweite große Herausforderung war dann die Außenpolitik. Ich muss sagen, 1624, wenn man sich ein bisschen auskennt in der Geschichte, 30-jähriger Krieg.
0: Ja.
1: 30-jähriger Krieg und gleichzeitig war Frankreich mit Spanien im 80-jährigen Krieg zuständig. Und wenn man sich ein bisschen mit der Geschichte von Spanien und dem Heiligen Römischen Reich auskennt, weiß man, der Kaiser des Heiligen Römischen Reiches war ein Habsburger. Der König von Spanien war auch ein Habsburger. Durch Zufall war das die gleiche Person. Und das war so ein bisschen die Herausforderung in die quasi das, was heute Deutschland ist, Deutschland, Belgien, die ganzen Spaß und Spanien, alles von einer Person regiert.
0: Und dazwischen lag
1: Frankreich. Dazwischen lag Frankreich und die waren so ein bisschen eingekesselt und das mochten die so überhaupt gar nicht.
0: Mhm.
1: Und deswegen haben die sich am Anfang des 30-jährigen Krieges oder in 1624 angefangen mit den protestantischen Niederlanden zu verbünden, die eigentlich auch mal spanisches Hoheitsgebiet waren, aber sich gegen halt die katholischen Vormachtstellung der Habsburger aufrebelliert haben. Und wenn man jetzt weiß, er geht im Inneren gegen Protestanten vor, verbündet sich aber im 30-jährigen Krieg am Anfang mit den Niederländern. Und
0: das fasst ganz gut zusammen, dass Religion da nicht wirklich eine Rolle gespielt hat. Eigentlich waren es Machtspiele.
1: Am Anfang war das wirklich ein Krieg der Religion, aber erst man geht davon, oder man sagt so, dass Richelieu mit dafür gesorgt hat, dass es von einem religiösen Krieg zu einem machtpolitischen Krieg war. Denn die Habsburger hatten wirklich die Idee, wenn wir in diesem Konflikt gewinnen, dann ist Rom ist auf unserer Seite, weil wir halt ein katholisches Großreich aufgebaut haben. Und wir haben unseren größten Erzfeind, mit dem wir schon seit 80 Jahren im Krieg sind, die Franzosen, haben wir dann umstellt. Und das ist halt sehr einfach, wenn halt ein katholisches Land, die einzigen, die ihnen dann Hilfe hätten heilen können, wären halt die Engländer gewesen. Aber die waren
0: die
1: halt.
0: Die mag man ja auch nicht.
1: Ja, vor allem das sind Protestanten. Mit denen würden sich die Katholiken nicht verbünden. Das hat Richelieu auch im 30-jährigen Krieg auf den Kopf gesetzt und gesagt, ja, nur weil es innenpolitisch meine Feinde sind, die Protestanten, kann ich sie ja außenpolitisch dafür nutzen, um meine anderen Feinde zu bekämpfen. Quasi der Feind meines Feindes ist mein Freund. Das war quasi seine Maxime. Hat er sich mit den Niederländern verbündet, hat verschiedene deutsche Heeresführer, die eigentlich protestantisch waren, unterstützt und hat es sogar geschafft, die eigentlich protestantischen Schweden mit Gustav dem Zweiten Adolf in den 30-jährigen Krieg rein zu manövrieren. Also er war wirklich ein politisches, intrigantes Genie, das es geschafft hat, seine eigene Machtstellung immer wieder im Hintergrund auszumanövrieren. Da könnte man sich natürlich fragen, warum hat er nicht selbst die Königswürde angestrebt, wenn er eigentlich so wirklich gut vernetzt war? Naja, er hätte nie eine Chance gehabt.
0: Er war nicht adlig, ne?
1: Er war halt nicht, er hat nicht die möglichen Voraussetzungen bekommen oder hätte die nie gehabt, den französischen Königsthron zu besteigen. Und die Idee dahinter, wenn ich meinem Herrscher, in dessen Gunst ich stehe, so viel Macht wie möglich auf ihn zentriere und ich habe den Einfluss auf ihn, dann gewinne ich ja auch noch auf Einfluss. Und das ist ein bisschen für mich auch positiv. Ich muss gar nicht selbst ins Rampenlicht treten, um Macht zu gewinnen. Denn
0: und wenn der König irgendwie abgesetzt wird, liegt es ja nicht an einem selbst.
1: Genau. Und diese Zentralisierung, die dann Ludwig XIV. Als absoluter Monarch geschafft hat, das geht eigentlich wirklich in der Grundstruktur, im ganzen Verwaltungsaufbau und dann auch in der Kultur und quasi Propaganda, geht wirklich schon auf Richelieu zurück.
0: Aber jetzt mal nochmal eine Frage zu dem Bild, mit dem wir eingestiegen sind. Warum hält er denn seine Kappe von sich weg? Also ist das auch ein Zeichen, dass er eigentlich gar nicht so sehr Bischof war?
1: Also er war wahrscheinlich nie wirklich das, was man einen brennenden Christen nennen würde. Aber er war schon überzeugt von seinem Katholizismus. Aber er war ein Vertreter von einer Politik von Staatsräson. Also Politik und Religion hat er getrennt. Das war auch eine große Reformation.
0: Laizismus.
1: Also das nicht wirklich, aber er hat es geschafft, Moral und Religion von politischem Handeln zu trennen, was dann natürlich in der Zeit eine wirklich große Neuerung in der Politik war, weil damals waren viele davon überzeugt, Religion und Politik gehören zusammen und das war wirklich sein großer Einfluss auf die Politik der damaligen Zeit. Also man kann sich die spätere absolutistische Monarchie in Frankreich nicht vorstellen, ohne vorher Richelieu gehabt zu haben. Diese wirklich Zentralisierung auf eine Person in Form des Königs, die kann man sich ohne den Herrn nicht vorstellen. Und natürlich, er war auch ein großer Förderer der Künste. Er hat viel Musik, viel quasi Propaganda machen lassen.
0: Wer viel Geld hat, kann viel Geld ausgeben.
1: Aber er ist ja auch bekannt als in den drei Musketieren, so ein bisschen als Intrigant,
0: im Hintergrund agieren. Deswegen kenne ich den Namen.
1: Daher kennt man ihn.
0: Ach, sag das doch am Anfang.
1: Daher kennt man natürlich auch, aber es ist auch so ein bisschen ein verzerrtes Bild. Also wenn man sich mit der Politik der damaligen Zeit auskennt, die waren eigentlich alle so, nur er hat es wirklich auf die Spitze getrieben, dass er gegen, außer zum König, keine wirklichen Loyalitätsbeziehungen, selbst zum König, es war nicht eine Loyalitätsbeziehung, sondern eher so eine, ich brauche dich, um meine eigene Macht abzusichern. Mm. Und vom Herrn Kardinal Richelieu kommen wir zu Punk Rock und zwar mit Nina Hagen und Superboy.

0: Das war Hoosier mit Dinner und Diatribes. Auch nur hat ein sehr interessantes Musikvideo mit Anna Taylor-Joy, den man aus The Queen's Gambit, also das Königin Gambit, so einer...
1: Die Schachsendung.
0: Die Schachsendung von Netflix, eine sehr gute Serie, wie man sagen muss. Und auch eine sehr gute Schauspielerin. Also es lohnt sich, das Video dazu anzusehen.
1: Mach ich mal, nach der Sendung. Im November 2025 startet der zweite NSU-Prozess in Dresden gegen die NSU-Unterstützerin Susanne Eminger. Verhandelt wurde darin Emingers Rolle bei einem Raubüberfall sowie die Unterstützung einer terroristischen Vereinigung. Nun wurde am 17. Juli 2026 das Urteil zu diesem zweiten NSU-Prozess verkündet. Eminger wurde zwar in allen Punkten schuldig gesprochen, das Urteil fällt aber sehr milde aus. Es ist ein Schuldspruch, der wirkt wie ein Freispruch, schreibt NSU Watch dazu. Radio Korax sprach mit Radio Korax sprach mit Caro Keller von NSU Watch über den Ausgang des zweiten NSU-Prozesses.
2: Gegen Susanne Eminger wurde eigentlich schon seit 2012 ermittelt. Trotzdem kam dieser Prozess jetzt sehr spät. Sie war angeklagt wegen der Unterstützung einer terroristischen Vereinigung, nämlich des NSU, in drei Fällen. Nämlich, weil sie ihre Krankenkassenkarte zur Verfügung gestellt hat, weil sie ihre Identität eben damit zur Verfügung gestellt hat, weil sie mitgefahren ist oder weil sie NSU-Mitglieder zur Anmietung eines Wohnmobils gefahren hat, mit dem dann später eine Bank überfallen wurde, beziehungsweise was eben dazu genutzt wurde, zu einem Banküberfall zu fahren und von dort aus auch zu fliehen. Und sie hat ihren Namen auch für eine Bahncard zur Verfügung gestellt, die Beate Zschäpe verwenden konnte. Und genau, das war eben die Anklage. Und das Ding mit dem Wohnmobil war gleichzeitig auch angeklagt als Beihilfe zum besonders schweren Raub. Genau, das waren die Anklagepunkte in Dresden. Wenn wir zurückerinnern, da kam eben Anfang 2024 die überraschende Nachricht, dass die Bundesanwaltschaft Anklage erhebt gegen Susanne Eminger. Wir haben gar nicht mehr damit gerechnet, dass nach dem ersten NSU-Prozess, der ja zwischen 2013 und 2018 in München stattgefunden hat, dass es da noch einen weiteren Prozess geben würde. Aber so war es dann. Dann hat das Oberlandesgericht Dresden erst abgelehnt. Die Bundesanwaltschaft hat Beschwerde beim Bundesgerichtshof eingelegt und dann musste das Verfahren eben eröffnet werden. Und insgesamt gab es eben 27 Prozesstage, an denen ErmittlerInnen geladen waren, an denen UmfeldzeugInnen der Emingers geladen waren und an denen Dinge wie André Emingers Tattoos beispielsweise in Augenschein genommen wurden. Genau, und am 17.07. gab es dann das Urteil, 2 Jahre Haftstrafe ausgesetzt zur Bewährung, eine Bewährungszeit von 3 Jahren. Es gibt eine Bewährungsauflage, nämlich Susanne Eminger muss ihre Umzüge melden, falls sie umziehen sollte, und sie muss die Kosten des Verfahrens tragen, sonst gibt es keine weiteren Auflagen. Und dieses Urteil war auf der einen Seite so ein bisschen erwartbar, also ein bisschen unwahrscheinlich war, dass über die Verurteilung ihres Ehemannes, der zu 2,5 Jahren Haft in München verurteilt wurde, dass da groß hinausgegangen wird, weil eben das Münchner Urteil damit so eine Präzedenz und Vorbild eben geschaffen hat. Trotzdem hat die Bundesanwaltschaft 4 Jahre Haft gefordert. Und warum das auch wie ein Freispruch gewirkt hat, war die mündliche Urteilsbegründung. Die Richterin hat zwar angefangen mit so Sätzen wie, ja, der NSU war die größte rassistische Mordserie, aber dann hat eigentlich ein anderer Satz so ein bisschen den Ton gesetzt, nämlich sie ist dazu hin zurückgegangen, wie ist die NSU entstanden, und da hat sie sowas gesagt wie, ja, Beate Zschäpe hat sich erst in Uwe Mundlos und dann Uwe Bönhardt verliebt. Man kann so viele Worte finden zum NSU-Komplex, zu den Taten, zu den Betroffenen, was diese Taten ausgelöst haben, was das für die Familien bedeutet. Man kann über die Ermordeten sprechen, man kann über Behörden sprechen, man kann über alles Mögliche sprechen. Die Richterin hat sehr, sehr viel Empathie mit den Täter und Täterinnen gezeigt, letztlich. Und vor allen Dingen auch mit der Angeklagten an diesem Tag. Und das ist das, was diesen Tag auch für mich ausgemacht hat, dass eben nicht nur das Urteil steht, sondern diese mündliche Urteilsbegründung. Und dann sitzt man da und sieht wirklich den NSU-Komplex auf so etwas reduziert. Und ja, da wird einfach keine Verantwortung von dem Gericht übernommen oder es gibt da kein Interesse dran.
3: Ja, ich erinnere mich gut an das Interview, das wir im Februar geführt haben. Damals hast du ein ziemlich ernüchterndes Zwischenfazit gegeben. Du hast damals beschrieben, dass Susanne Eminger ihr Mitwissen abstreitet. Das überrascht ja nicht weiter. Dass eben aber auch vor allem die Befragung der Zeugen sehr lasch oder sehr, naja, wie soll man das sagen, defensiv ausfiel, dass eigentlich keine konkreten Nachfragen gestellt wurden, dass sich oft auf die Aussagen von Beate Zschäpe bezogen wurde. Und hast gesagt, dass auch einerseits sozusagen so ein Stück weit so eine Verschleppung dieses Prozesses, dass es erstmal ewig ging, bis der überhaupt angerollt ist und dann das peu à peu irgendwie verhandelt wurde und das eben in so einer arg defensiven Art und Weise, dass das eigentlich diesen Prozess so für dich charakterisiert. Hat sich das irgendwie in den letzten Monaten nochmal geändert? Also ich meine, das Urteil ist milde, also da können wir gleich nochmal drauf zu sprechen kommen. Zugleich ist es ein Schuldspruch. Also was hat sich da die letzten Monate noch mal getan in, naja, sozusagen dem, wie verhandelt wird eigentlich auch und wie eben neonazistische Gewalt in dem Fall benannt und erfragt wird?
2: Ja, im Grunde ist es so ernüchternd geblieben. Es wurden sehr viele Prozesstage einfach gestrichen. Das heißt, wir haben zwar im Februar das letzte Mal gesprochen, aber seitdem waren gar nicht so viele Prozesstage letztlich. Und das Verhalten des Gerichts ist eigentlich ähnlich geblieben. Es ist trotzdem ein bisschen verwunderlich, selbst von der eigenen Beweisaufnahme ist eigentlich in diesem Urteilsspruch, es wird ja mal das Urteil verkündet und dann wird es mündlich begründet, ist in der mündlichen Begründung vieles gar nicht vorgekommen, was wir eigentlich in der Beweisaufnahme gesehen haben. Also es wurde ja schon nochmal geschaut, wie ist das bei André Eminger? Es wurden nochmal SMS ausgewertet, wo er an sein gesamtes Umfeld Silvester 2009, 2010 so einen neonazistischen Spruch eigentlich schickt. Die große Sammlung seiner antisemitischen, rassistischen, neonazistischen, NS-verherrlichenden Tätowierungen von damals wurden sich angesehen. Also da kam schon noch mal einiges sozusagen auf den Tisch, was den NSU-Komplex und auch die Unterstützung der Emingers wirklich in das rechte politische Licht rückt und eben diese ideologische Übereinkunft mit dem NSU gezeigt hat. Und davon blieb jetzt im Urteil dann nicht so viel übrig. Also letztlich hat die Richterin gesagt, naja, bei Susanne Eminger stand die Freundinnenschaft zu Beate Zschäpe im Vordergrund und nicht die ideologische Übereinstimmung. Und da würden wir auf jeden Fall widersprechen. Und gleichzeitig ging es auch viel um die Beziehung von Susanne Eminger und André Eminger, also um die Ehe, ob es da mal eine Trennung gab. Und da haben wir immer gedacht, okay, geht es ja eigentlich darum, dass es gab ja nie eine Trennung zwischen dem NSU und Susanne Eminger. Also da gab es sozusagen

0: gefragt wird und sozusagen, was dort geantwortet wird. Also das ist schon irgendwie eine sehr große Lücke, die sich da in dem Erleben von dem, was wir eben über den NSU-Komplex wissen und was die alltägliche Arbeit und Aufarbeitung aufmacht und was wir da vor Gericht erleben, ist dann wirklich eine sehr große Lücke, die uns auch sehr verwundert. Wir reden hier ja von einem Staatsschutzsenat. Die beschäftigen sich nur mit politischen Taten. Und wir reden von einem Oberlandesgericht, wirklich eine der höchsten Instanzen in Deutschland. Und dann führt man im Grunde so einen provinziellen Prozess. Also das war schon, ja, mehr als ernüchternd, einfach wirklich überhaupt nicht dem, was man vor sich hat, angemessen.
1: Ja, du hast jetzt die Begründung eigentlich schon oder ein Stück weit genannt. Ich hätte jetzt auch noch mal gefragt, wie eben das Gericht dieses Urteil begründet. Gibt es da noch mehr zu ergänzen?
0: Ja, also das Gericht hat sich halt immer wieder im Grunde auf das Urteil in München bezogen, ja. Sozusagen, die haben dort gesagt, dort wurde der NSU beschrieben in diesem Urteil. Und wir wollten auch jetzt nicht die Angehörigen nochmal hierher holen und aussagen lassen, das hätte die belastet. Es waren ja immer wieder Angehörige im Gerichtssaal, nur nicht als Zeuginnen geladen, weil sie Teil dieses Prozesses sein wollten, weil sie dort auch sich zeigen wollten, weil sie ihre Stimme dort auch in der Presse erheben wollten. Und ich habe sie gefragt und niemand von den Angehörigen, die dort waren, hat gesagt, dass das Gericht mal gesagt hätte, hier wollt ihr aussagen und sie dann gesagt hätten, nein, das belastet uns zu sehr. Das heißt, das Gericht nimmt das einfach vorweg, schaltet über die Köpfe der Angehörigen hinweg, was für sie gut ist und was für sie schlecht ist. Und wirklich nochmal dieser Punkt von, hier handelt es sich um eine Freundinnenschaft und nicht um ideologische Übereinkunft, war natürlich frappierend. Und letztlich folgt das Gericht der Bundesanwaltschaft, aber dass sozusagen die Indizienlage, wenn man sich eben alles gemeinsam anschaut, dass man dann davon ausgehen kann, dass Susan Eminger Kenntnis hatte, dass es terroristische Taten gab. Das ist ja das Entscheidende für die Unterstützung einer terroristischen Vereinigung, dass man wissen muss oder es für möglich halten muss, dass solche Taten eben auch begangen werden. Und das Gericht ist dort eben der Bundesanwaltschaft gefolgt und hat gesagt, ja, sie gehen davon aus, dass Susan Eminger das gewusst hat aufgrund dessen, was eben dort alles in der Beweisaufnahme gesehen wurde. Nicht der eine Fakt, nicht die eine Aussage von Beate Zschäpe, nicht das eine Geständnis, sondern eben das. Und ganz besonders wichtig war, da auch nochmal zu sagen, das Verhalten nach der Selbstenttarnung des NSU. Wir wissen von keiner Überraschung der Emingers, die sie gezeigt hätten, als der NSU sich selbst enttarnt hat. Sie haben sich auch sehr schnell sozusagen verhalten wie mögliche Verdächtige. Sie haben Daten gelöscht, sie haben ihre Handys ausgeschaltet, das hat die Richterin nochmal gesagt. Und dann wurde ja 2012 oder 2013 nochmal bei den Emingers durchsucht und da wurde im Wohnzimmer ein Geständnis gleicher Altar gefunden, so wird das immer gesagt. Das war eine Zeichnung, auf der Uwe Mundlos und Uwe Böhnhardt zu sehen waren. So eine Bleistiftzeichnung, darunter dann unvergessen, sozusagen in Erinnerung an Uwe Mundlos und Uwe Böhnhardt. Und noch 2015, da war der erste NSU-Prozess, lief da schon 2 Jahre, haben die Emingers ihren dritten Sohn mit dritten Vornamen Uwe genannt. Also den Namen der beiden Haupttäter eben des NSU. Und das wurde vom Gericht auch nochmal gesagt, dass es sozusagen, wenn man das nicht gewusst hätte und wenn man nicht einverstanden gewesen wäre, hätte man sich ebenso nicht verhalten. Das sehen wir natürlich auch so. Wir sehen das auch so, dass Susan Eminger von diesen Taten gewusst hat, diese wissentlich und willentlich und aus ideologischer Überzeugung unterstützt hat.
1: Und trotzdem muss sie ja nicht in Haft, weil eben das auf Bewährung ausgesetzt ist. Welches Signal geht denn von diesem Urteil des zweiten NSU-Prozesses jetzt aus? Also wie beobachtest du, wurde es von den Betroffenen, von den Hinterbliebenen der NSU-Mordopfer aufgenommen? Und was signalisiert das auch einer neonazistischen Szene?
0: Dieses Urteil ist einfach die Konsequenz der letzten 15 Jahre seit der Selbstenttarnung des NSU. Der NSU ist von den Behörden nach der Selbstenttarnung systematisch klein gemacht worden. Die Bundesanwaltschaft und auch die Polizei behaupten ja, dass es sich um ein isoliertes Trio mit einem kleinen Unterstützungsumfeld gehandelt hat und haben den Blick sehr verengt, haben also überhaupt nicht in die Breite ermittelt, sondern nur das dann eben beweisen wollen. Dann wurde die NSU-Aufklärung einfach verschleppt. Das erste NSU-Verfahren hat sehr lang gedauert. Dann hat das Gericht sozusagen bis zum Limit gebraucht, das schriftliche Urteil vorzulegen. Die Rechtskraft des Urteils in München, die ist erst 2021 eingetreten. Erst seitdem sitzt Beate Zschäpe zum Beispiel in richtiger Strafhaft. Und dann hat es eben nochmal 3 Jahre gedauert, bis die Anklage erhoben wurde. Das heißt, hier ist es ist wirklich verschleppt worden und immer auch das Signal an alle gesendet worden, auch an vielleicht Bundesländer, die Untersuchungsausschüsse einsetzen müssten. Ja, NSU-Aufklärung, das ist was, was man einfach so ein bisschen schleifen lassen kann. Und das ist total fatal, weil natürlich man braucht den Druck auf eine Aufklärung. Und deswegen konnte das Gericht dann eben nach der Zeit sagen, naja, das ist besonders belastend, so eine lange Verfahrensdauer, das wird deswegen zur Bewährung ausgesetzt. Und das sehr milde Urteil gegen André Ehemann am ersten NSU-Prozess spiegelt sich im zweiten NSU-Prozess eben auch wieder, das milde Urteil oder mit der Bewährung. Hier ist eben auch eine Konsequenz aus dem milden Urteil gegen André Ehemann, bei dem möchte ich nochmal daran erinnern, die Nazis am Ende geklatscht haben. Am Ende des ersten NSU-Prozesses haben die Nazis geklatscht, weil André Ehemann freigesprochen wurde vom Beihilfe zu einem Anschlag und damit aus der Haft auch entlassen wurde. Wurde dort applaudiert und zwar von den Neonazis. Das haben wir nicht vergessen, das haben eben auch die Angehörigen Betroffenen natürlich nicht vergessen. Und dieser Tag dort, anwesend waren Lina Bulgaridis, sie ist die Tochter von Theodoros Bulgaridis, der 2005 vom NSU ermordet wurde, und Serkan Yildirim, Überlebender des ersten bekannten NSU-Bombenanschlags. Und die haben das als weiteren Schlag ins Gesicht geschrieben, dieses Urteil, und haben gleichzeitig gesagt, natürlich, für Susan Ehemann ist es hier zu Ende, aber wir machen weiter, wir wollen, dass der NSU-Komplex vollständig aufgeklärt wird. Und auch Gamze Kubaschik, die Tochter des 2006 vom NSU ermordeten Mehmet Kubaschik, hat in einem Instagram-Statement geschrieben, wie kann man so ein Urteil fällen, ohne dabei rot zu werden? Warum wird erwähnt, dass die Angeklagte Kinder hat, wird eigentlich an die Kinder der Mordopfer auch mal gedacht? Also diese Zuwendung, diese krasse Empathie, die die Richterin gegenüber der Angeklagten gezeigt hat, das ist natürlich von den Angehörigen Betroffenen sehr wohl bemerkt wurden und eben auch entsprechend kommentiert wurden. Und deswegen war dieser Tag wirklich auch niederschmetternd. Und gleichzeitig ist es natürlich immer ein Zeichen an die rechtsterroraffine Neonazi-Szene. Man kann sowas machen wie der NSU und dann sind am Ende 6 Leute vor Gericht und werden zum Teil zu sehr, sehr milden Strafen verurteilt. Susan Ehemann reicht es halt auch noch nicht, sondern sie hat sogar Revision eingelegt. Das heißt, wahrscheinlich ja, wird sich der Bundesgerichtshof dieses Urteil auch nochmal anschauen. Schlimmer werden kann es für sie nicht, das ist gesetzlich so geregelt. Ja, das heißt, das ist auch noch nicht rechtskräftig, das Urteil.
1: Einerseits diese Revision müssen wir eben abwarten, was daraus kommt. Andererseits hat ja auch die Bundesanwaltschaft in ihrem Plädoyer in Dresden gesagt, keinen Schlussstrich unter den NSU-Komplex ziehen zu wollen. Wie ordnest du denn das ein?
0: Ja, wir sind sehr gespannt. Der NSU-Komplex kann weiterhin aufgeklärt werden, auch behördlich aufgeklärt werden. Und wir werden sehen, was diese Worte der Bundesanwaltschaft hier bedeuten. Sie haben sowohl gesagt, sie ziehen keinen Schlussstrich unter den NSU-Komplex, als auch sie sind sozusagen froh, dass verurteilt wurde, dass so eine Anklage also verurteilt werden kann. Natürlich erwarten wir von der Bundesanwaltschaft, dass es weitere Prozesse gibt und hoffen, dass diese Worte eben genau das bedeuten. Aber ob das einfach leere Worte waren, die wirklich sehr, sehr gut klingen, oder ob da wirklich was dahinter ist, das werden wir natürlich in den nächsten Monaten und Jahren entsprechend erfahren. Und gleichzeitig, ne, die Arbeit der Angehörigen, der Betroffenen, der Zivilgesellschaft läuft die ganze Zeit und geht weiter. Die Angehörigen, Betroffenen haben sich in den letzten Jahren nochmal viel stärker miteinander vernetzt, treten nochmal viel stärker in die Öffentlichkeit. Das Gedenken wird nochmal anders erkämpft. Es gibt jetzt Gedenkveranstaltungen für Ermordete durch den NSU, die es vor Jahren noch nicht gab, beispielsweise in München, die eben selbst organisiert sind durch die Angehörigen Betroffenen. Das heißt, auf dieser Ebene ändert sich total viel. Und das ist auch was, was wir nicht aus dem Blick lassen dürfen. Ja, das war jetzt sehr niederschmetternd in Dresden. Und gleichzeitig gibt es eine gelebte Aufarbeitung und wichtige Erinnerung an den NSU-Komplex in der Zivilgesellschaft gemeinsam mit den Angehörigen Betroffenen. Es gibt das NSU-Doku-Zentrum in Chemnitz. Es wurde jetzt nochmal bestärkt, dass das bundesweite NSU-Doku-Zentrum nach Nürnberg kommen soll. Das heißt, die gesellschaftliche Aufklärung geht weiter und muss auch weitergehen. Wir ziehen keinen Schlussstrich unter den NSU-Komplex. Das war vor diesem Prozess so, das ist nach diesem Prozess so. Und diese Urteile, die lassen einen ohnmächtig zurück, aber genau das dürfen wir eben nicht zulassen, dass sie uns auch dauerhaft ohnmächtig machen.
2: Der NSU war nicht zu dritt. Vielen Dank für diesen Beitrag von Radio Korax. Wir hören ein Lied und dann haben wir es eigentlich schon fast geschafft, Asmus.
3: Ja, 2 Stunden gehen immer sehr schnell vorbei. Auch wenn unser letzter Beitrag so ein bisschen weniger positiv war, aber...
2: Ich fand ihn trotzdem total spannend. Also gerade was es auch für die Opferangehörigen bedeutet. Hm. Ja, Dying Stars von Tors, dessen Band-T-Shirt ich gerade trage. Und ja, dann haben wir es, wie gesagt, fast geschafft.

0: eine meiner Lieblingsbands, Tors aus England. Und damit haben wir es geschafft fast. Jetzt hören wir noch ein paar Veranstaltungstipps.
1: Und zwar haben wir noch das deutsch-ukrainische Kulturfest am Samstag und Sonntag im Komarum beim Bahnhof. Da gibt es Musik, Tanz, Austausch und Essen vom deutsch-ukrainischen Kulturfest. Tickets gibt es an der Tageskasse. Und
0: genau, oder wer jetzt noch irgendwie Lust hat, online sich was zu besorgen. Aber ich bin ja ein Fan von Tageskassen.
1: Und wer dafür sich interessiert, da hatten wir beim letzten Mal unterdessen am Dienstag ein Interview, oder du hattest das Interview geführt,
0: genau.
1: Ist auch noch auf unserer Seite zu finden, und zwar mit Nina und Daniel. Und da könnt ihr gerne mal reinhören, wenn euch das nochmal interessiert.
0: Genau, generell zur Organisation vom Fest und was Kultur bedeutet. Wer an dem Wochenende aber lieber Lust auf Natur hat, kann am Abend in den Egerpark gehen. Also ich würde sowieso generell nur rausgehen, wenn es nicht sonnig ist. Da gibt es nämlich eine Lichtinstallation mit Musik und zum Schluss sogar eine Lasershow. Und ich finde, Lasershow überzeugt mich ja weitaus mehr als Feuerwerk.
1: Vor allem bei den Temperaturen. Der Deutsche Wetterdienst hat für Samstag vor allem eine Hitzewarnung für uns rausgegeben, ist möglich. Und wer bei den hohen Temperaturen ja sich abkühlen möchte, der kann in die städtischen Museen gehen, die ab 30 Grad Außentemperaturen, sobald es der Deutsche Wetterdienst sagt, freien Eintritt haben.
0: Haben wir ja fast erreicht. Hier im Studio sind wir bei 26,5.
1: Und die Stadt weist auch darauf hin, auf jeden Fall viel zu trinken bei den Temperaturen. Das kann auf jeden Fall nie schaden. Vor allen Dingen ältere Personen und kleinere Kinder sollten vor allen Dingen darauf achten, ausreichend zu trinken und wenn möglich nicht in die direkte Sonne zu gehen.
0: Genau, und gerade ältere Menschen haben aber oft auch nicht mehr dieses Durstgefühl. Deswegen ist es da nochmal umso wichtiger, sich vielleicht einfach eine Benachrichtigung zu stellen oder jemanden anrufen zu lassen. Hast du heute genug getrunken? Damit das nicht runterfällt.
1: Mit diesen Veranstaltungshinweisen verabschieden wir uns von euch für dieses Mal unterdessen.
0: Genau, ihr hört uns das nächste Mal nächste Woche Dienstag von 9 bis 11 oder von 18 bis 20 Uhr. Und ja, wir waren jetzt mal Gäste am Donnerstag.
1: Kommt auch mal selten vor.
0: Und damit verabschieden wir uns. Ich war Donata.
1: Und ich, Asmus. Euch noch einen wunderschönen Tag und schmalen Tschüss Wochenende.

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0: Und wenn ich eines Tages eine Tochter haben werde, nenne ich sie garantiert Anja.
1: Anja?
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0: Heute gibt's kein Tabu. Hier nicht.
1: Keine Tabus bei Play Some Records.
0: Genau.
1: Jean Wright and Los Cinco Amigos. Mit einer Version von Tabu, 1961 erschienen.
0: Gibt's ja unzählige.
1: Ja, ich wollte gerade sagen, ich habe gehört, es gibt ganze Sampler, die nur mit diesem Tabu-Song gefüllt worden sind. Und das sollte eigentlich ein Tabu sein. Sampler
0: ja.
1: So aufzufüllen.
0: So Versionskram kann man mal in einem Online-Blog präsentieren, aber auf Platte.
1: Das ist eine Verschwendung von Vinyl.
0: Ja.
1: Unter Umständen. Serious Man und romantisch die nächsten zwei Stunden für euch da mit etwas Jungle Exotica und dem Wetter entsprechend. Macht das Fenster auf und lauscht. Wie heißt sie? Oh Gott. Ah, Venom Green and the Phantoms. Sweet Breeze. Ooh. Ah!

0: Ist halt einfach ein geiler Song, da könnte man schon mal denken.
1: Aber das ist nicht auf dem Schirm, aber dass du den zwei Songs vorher gespielt hast. War einfach auf diesem Oriental-Trip und dachte, das passt so gut. Ohne tatsächlich zu lesen, was ich da jetzt spiele.
0: Nur kurz reinhören, ja, passt, los, abfeuern.
1: Passiert,
0: ja.
1: Live im Radio, aber ja, was macht man da in so einer Situation? I go ape.
0: Schieß dich auch nicht so auf den Orient-Trip ein. Ich hab noch Country.

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1: Prince Love, was für ein cooler Name das doch ist.
2: Cooler Song.
1: Auf aller Records.
2: Auf aller Records. Ja, oh, stark, stark. Was mich an eigentlich den Ohrwurm dieser Sendung erinnert, muss ich sagen.
1: Den was, Ohrwurm?
2: Auf dem, also den habe ich immer noch. Partout Lala. Dieser ja, krass, mega oder? Krasse Kalypso.
1: Lord Nelson.
2: Irgendwie aus irgendwann den 70ern. In der ersten Stunde müsst ihr nochmal nachhören.
1: Nach dem Weihnachtskalypso von ebenfalls Lord Nelson. Tja, das war's wieder.
2: Let's Talk More Music. Nächste Woche wieder. Schaltet wieder ein hier bei Radio Frei. Play some Records. Wir hoffen, bis dahin ist vielleicht auch DJ Krawallnadel aus seinem Urlaub wieder da, um endlich unsere Sendungen aus der letzten Woche und dieser Woche hochzuladen, da wir so nicht in der Lage sind, dies zu tun.
1: Jo. So, wir verabschieden uns mit einem Suicide-Song. Terry Preston.
2: Stark damit in die Nacht zu gehen.
1: Ciao.
2: Ciao, gute Nacht.

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0: Meine Lieben, wir kommen zum Ende unserer Serien. Meine Damen und Herren, heute unsere Reise ist beendet. Da ist die Welt ohne Internet. Das ist Träume erreichen, natürlich. Ja, wir haben rausgekriegt, heute wir leben, die Zeit ist die, alles da musste mit dem Internet sein. 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Vielleicht Internet gibt uns schneller Leben, aber Leben ohne Internet gibt uns tiefer und noch mit genießen. Vielleicht wir lieben Wi-Fi, aber glaub mir, wir lieben mehr. Wir süchten nach unserem Leben, unsere richtige Seelen. Meine Damen und Herren, ich bin sehr dankbar für Ihnen, der ist mit uns in diesem Programm. Sie haben uns gehört und er hat uns Zeit gegeben. Ich danke Ihnen nochmal. Ich wünsche Ihnen einen schönen Tag und genießen mit unserem Programm. Dankeschön nochmal. Halle aus Halle.

ob wir leben, unser Leben richtig, ach, oder wir spielen dafür. 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
1: 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Wie viel Mal ich habe gesagt, ich bin gut, sie sind auch nicht gut in Ordnung. Wie viel Mal habe ich gesagt, sie sind weit in ihrer selbst oder sie. 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Wie viel Mal sie haben versucht, eine Maske tragen zum Lachen. Oder wie viel Mal hast du denn Künstlermasken getragen mit deiner Kollegen und dann deiner Bekannten oder bei deiner Familie auch, bis die beendet deinen Tagen. 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Dann lass uns dann raus in unsere Situation. Wir vergessen, wir sind richtig.

Jetzt, wir kommen am Ende unserer Serie. Wir haben versucht, wir gehen zurück um unser Leben und denken um unser richtiges Leben raus von der Schau und dann denken von den anderen. Wir haben mehrere Stationen um unser Leben gesehen. 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Wie kann wir mit unserem richtigen Leben einverstanden und wir kommen zurück wie wir. 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Wir sind sehr bedankbar von den Leuten, uns hören und mit uns bleiben und uns unterstützen. Und der gibt uns eine gute Idee. Bleiben Sie immer in die Wahrheit, weil Sie immer stärker und stärker und dann Wahrheit und Schönster bleiben. Wir hören uns in der nächsten Serie am Radio Korrekt.

Max, wir sehen uns auf Wiederhören. Vielen Dank. Meine Damen und Herren, da gibt es so viele. Der Haller ist die Autor von dieser Geschichte, hat es sehr schön geschrieben, da hat es sehr schön im Arabisch geschrieben. Wir konnten nicht alles so schnell alles übersetzen lassen, aber ich wünsche Ihnen alles Gute und verstehen Sie uns und ich danke Ihnen. Vielen Dank.

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10: Hi, Nifty hier, und ihr hört Doper Than Dope. In dieser Folge habe ich die Hamburger Rapperin, Sängerin und Produzentin Alice zu Gast. Alice ist nicht nur Solomusikerin, sondern auch Frontfrau der Brassband Moop Mama. Vielleicht kennt ihr sie auch noch als Teil der Dancehall-Kombo Chefboss. Neben all diesen musikalischen Projekten habe ich sie aber auch schon einmal vor 2 Jahren in Weimar getroffen. Da war sie nämlich Schirmherrin des Dykemarch in Weimar. Mit einem Austausch darüber beginnt auch unser Gespräch, das jetzt nach dem Anschlag auf den CSD in Berlin noch schmerzhafter nachklingt. Mein Herz geht an die direkt Betroffenen, an die Angehörigen und an die queere Community als Ganzes. Eine Musikerin dieser Community dürft ihr heute näher kennenlernen. Hier ist Alice.

0: Alice bei Doper den Dope. Hi.
1: Yes, moin, hallo.
0: Cool, schön, hallo. Dass du da bist.
1: Freut mich sehr.
0: Und du bist in Weimar, das ist voll schön für mich. Ich muss mal nicht irgendwo hinfahren, sondern du bist hier in meine Hometown gekommen.
1: Ja, ja.
0: Und ich weiß nicht, ob, also wahrscheinlich erinnerst du dich nicht daran, ich würde es dir auf jeden Fall nicht verübeln. Wir sind uns schon mal begegnet beim Dyke March vor 2 Jahren. Ich habe da aufgelegt bei der Party und du hast mir so einen der schönsten Momente meines Auflegens sozusagen gemacht, weil ich habe von Tweet Oops Oh My aufgelegt.
1: Ja.
0: Und du hast dich so gefreut.
1: Ja.
0: Und weißt du, ich liebe den Song so, aber ganz oft geht der so an den Leuten vorbei, habe ich das Gefühl. Die checken gar nicht, was das für ein Meisterwerk ist, was sie da gerade hören. Und du hast dich so gefreut.
1: Ich habe mich so
0: schön für mich.
1: Zu Recht, zu Recht. Ich habe mich auch sehr gefreut, dass du ihn aufgelegt hast. Das war, also ich erinnere mich noch, als du mir geschrieben hast und meintest, du hast da aufgelegt, dann war ich so, ach so, ja, stimmt. Stimmt, also das war echt nice. Wirklich auch ein Meisterwerk, finde ich auch. Einer meiner Lieblingssongs.
0: Ja, ja.
1: Cool. Zusammen mit Maya. My love is like, wow. Die Zeit noch.
0: Ja, ja, geil. Genau, also du warst schon mal in Weimar. Bist du jetzt das zweite Mal heute hier oder warst du schon öfter da?
1: Nee, ich war vor 2 Wochen in Weimar, weil mit Mama haben wir so das Soundsystem-Projekt und der eine wohnt hier und hat hier auch seine Werkstatt und dann habe ich da ein bisschen mitgeholfen, irgendwie das Ding zusammenzubauen. Deswegen war ich auch vor 2 Wochen schon mal in Weimar. Fand es ganz süß. Also schon beim Dyke March fand ich es ganz niedlich so. Aber jetzt nochmal mit so der Frische war es so, ah, ist eigentlich ganz muggelig. Also ich weiß ja nicht, wie das tagtäglich ist, hier zu leben so, aber wenn man ab und zu mal vorbeikommt, ist es so, oh, okay, cool.
0: Ja, es ist schon, es ist halt so, ja, Kleinstadt-Vibe auf jeden Fall und du bist halt in der Kleinstadt in Thüringen so, aber, aber es ist so an sich, wenn du hier bist, ist schon erstmal so cozy eigentlich.
1: Ja, so wirkt's auch.
0: Genau.
1: Wenn man alles andere ausblendet.
0: Ja, genau. Man muss einiges ausblenden. Man muss so ein bisschen gucken, in welchen Bereichen der Stadt bewegst du dich und wo bewegst du dich vielleicht auch nicht ganz so safe.
1: Mhm. Ja, das habe ich ja beim Dyke March, ist mir nochmal richtig bewusst geworden, Alter, was die Community, was ihr hier leistet. Ich meine, wenn man es grob sagt, unter Feinden seid ihr trotzdem sichtbar und agiert. Also das ist echt... Also Chapeau, das ist ein ganz anderer Schnack, ob du dann in Hamburg auf die Straße gehst und die Fahne schwenkst so, oder ob du es hier machst. Deswegen, also habe ich da nochmal richtig Respekt bekommen.
0: Danke, dass du das so sagst.
1: For real.
0: Ist dir da was, gab es da so Momente, so, die dir im Kopf geblieben sind, wo du sagst, so, ah ja, das irgendwie, das fandst du krass, da beim Dyke March meine ich?
1: Ja, da gab es ja diese eine Situation, wo ich dann später mitbekommen habe, dass das irgendwie so ein stadtbekannter, ich weiß nicht, er wirkte obdachlos und hat dann irgendwann zwischen Heil Hitler geschrien und hat dann noch den noch den Hitler groß gemacht. Und da waren ein paar so von uns so, ey, das geht gar nicht. Zum Glück waren da ja Polizisten noch. Denen haben wir es halt gesagt und die waren so, ja, können wir jetzt aufschreiben, aber der ist schon stadtbekannt, der macht nur so eine Sachen und mehr als irgendwie Verwarnung oder so geht nicht. Und dann war ich so, okay. So, und das war noch ein harmloser vom Ding her. Na, der hat ja nur geschrien, der hat ja nichts gemacht. Also das waren echt die, und die Erzählungen von einigen, die dabei waren, so wie das ist, dann nach so einer Veranstaltung auch nach Hause zu gehen, dass man da irgendwie über die Schulter gucken muss. Also das ist schon, also ich glaube, den Menschen aus dem Westen und aus so Großstädten ist das gar nicht so bewusst, Dinger, dass das echt, also ihr haltet euer Gesicht hin, wirklich eure Existenz hin, so, das ist krass.
0: Wie kam das eigentlich, weil du warst Schirmherrin da vor 2 Jahren beim Dyke March, wie kam das, dass du da...
1: Genau, ich wurde gefragt von einer, die damals noch die Organisation mitgestaltet hat und mitorganisiert hat, ob ich da gern Schirmherrin sein wollte, aufgrund meiner Person und so anderen Engagements und aufgrund der Sichtbarkeit, und dann habe ich gesagt, ja klar, normal.
0: Cool.
1: Natürlich. Cool. Also, genau.
0: So easy.
1: So easy ist es. Man kann auch einfach ja sagen.
0: Cool. Okay, dann lass uns doch mal reingehen jetzt in deine Mucke. Dafür sind wir ja vor allem da. Und genau, Doper den Dope ist ja eine Hip-Hop-Sendung. Also du bist ja musikalisch total breit aufgestellt, aber du rappst ja auch und dich was ich so von dir mitkriege, hast du ja auf jeden Fall auch Bezug zu Hip-Hop, ganz klar. Und genau, da würde mich mal interessieren, erinnerst du dich noch an dein allererstes Hip-Hop-Album, so deines Lebens, was du bewusst gehört hast?
1: Also Hip-Hop-Album, ich habe es damals gar nicht so empfunden, aber ich weiß, das erste Album, was man als Hip-Hop bezeichnen könnte, war Wyclef Jean tatsächlich, Carnival. Und dann natürlich Discord von den Fugees. So, das waren so diese zwei Alben von Hip-Hop, die ich hatte. Und Carnival habe ich rauf und runter gehört. So.
0: Okay, wie kamen die in deine Hände? Wie kamst du zu denen?
1: Meine Patentante hat die irgendwie meinem Bruder geschenkt. Aha. Und dann habe ich sie meinem Bruder abgezogen und habe die dann auch selber mitgehört. So wie, und manchmal konnte man damals, weißt du, so für 1 Euro oder so die CDs holen. So, und dann habe ich mir das einfach mal gegeben. So rauf und runter.
0: Mhm. Und hast du so ein All-Time-Favorite-Hip-Hop-Album, so ein Ding, wo du sagst, das ist so mein...
1: Boah, ja, ich weiß, also im Gegensatz zu anderen ist meine Sammlung sehr, sehr klein und sehr, sehr dürftig, ne? Also was Hip-Hop anbetrifft, was ich immer wieder gerne höre ist, ich weiß, es ist Standard, aber The Miseducation of Lauryn Hill, das ist so mein Ding, weil vor allem sie auch ein bisschen so aus diesem nur Hip-Hop rausbricht und so, ne, so R&B und Gospel so ein bisschen vermischt, so, das ist auf jeden Fall geil.
0: Ja, das macht ja auch voll Sinn, also weil du ja auch, du rappst ja auch, aber du singst und genauso diesen Gospel-Chor hast du ja auch auf deinem aktuellen Album mit drauf und so. Also das kann man da ja auf jeden Fall wiederfinden.
1: Ey, das ist voll. Und dann ist mir nochmal eingefallen, so natürlich damals Sister Act 2, war ja Lauryn Hill auch noch mit dabei. Und ich war nur so, oh mein Gott, was ist das für eine krasse Frau? Wie schön, wie kann man so talentiert sein? Alles drumrum. So, hat ein bisschen gedauert, bis ich die beiden zusammenbekommen habe. Ich so, länger, das ist sie doch.
0: Genau, du bist schon richtig lange am Musik machen und auf sehr vielfältige Art. Also es ging ja bei dir los mit der Dancehall-Crew Chefboss 2014, glaube ich, habt ihr angefangen, euer Ding zu machen. Und dann kam 21 dein Solo-Debütalbum. Und jetzt bist du schon seit ein paar Jahren mit Moop Mama auch unterwegs als Sängerin, Rapperin. Also seit vielen Jahren machst du sehr viele verschiedene Sachen, hast schon auf sehr vielen Bühnen, auch sehr großen Bühnen schon gestanden, ne? Hast schon irgendwie viel erlebt, glaube ich, so als Musikerin, kann man sagen. Wie ist es für dich, wenn du so auf diesen ja jetzt schon über 10-jährigen Weg so zurückguckst, deines musikalischen Schaffens?
1: Also ich bin erstmal, ich sag schon, ich bin schon erstmal beeindruckt. Schon. Und natürlich gucke ich, also ja, ich habe irgendwie viele Sachen gemacht. Ich bin so eine, ich mag einfach gerne unterschiedliche Dinge ausprobieren. So, das ist so, ich möchte neue Herausforderungen annehmen und dadurch meinen Horizont erweitern. Weil wenn man irgendwie, ich bin der Meinung, wenn man immer im gleichen Teich schwimmt, dann kannst du dich nicht irgendwie weiterentwickeln. So, es gibt sehr, sehr viele schöne Sachen. Es finde ich, rückblickend gab es auch sehr, sehr viele ernüchternde Sachen, aber aus denen habe ich gelernt. Also es musste alles so sein und so passieren, damit ich diese Person und vielleicht auch dieser Artist werden konnte, der ich heute bin.
0: Und war das sowas, als du, ich sag mal, genau, vielleicht mit Chefboss, als das losging, hast du das so gesehen für dich als Weg? So, ich bin jetzt, das ist jetzt das, was ich... womit ich irgendwie einen Großteil meines Lebens verbringen werde, so Musik machen? Oder hat sich das so ergeben, dann so Schritt für Schritt? Oder?
1: Also am Anfang hat sich das ja echt erst einfach so ergeben. So, ich hatte lange schon damals überlegt, so, ich hätte eigentlich Lust, Mucke zu machen. Und dann kam dann meine damalige Mitfrontfrau Maike und war so, ich habe da so eine Idee für ein Projekt. Und ich so, ja, cool. Und bin einfach, ne, so... hab's einfach gemacht. Wir haben es einfach gemacht und so draufgestiegen und ich so, krass, also mir ist damals gar nicht bewusst geworden. Ich meine, es ging auch so schnell. Also irgendwie, wir haben auf Biegen und Brechen irgendwie all unser Geld zusammengekratzt, um dieses Musikvideo zu machen. Und dann war plötzlich so, ach so, ja, okay, und jetzt möchte Universal euch sein. Und dann und das ging wirklich zack auf, also ein Ding nach dem anderen. Und ich hatte eigentlich gar keine Zeit, so richtig zu reflektieren. Es ist so, natürlich, man macht einfach mit. Erstmal und dann irgendwann kommen so, ne, bisschen so die eigenen Gedanken und vielleicht Wünsche oder Dinge, die man vielleicht anders machen möchte und so weiter und so fort. Also das war, aber ich glaube, das geht jedem so. Ich meine, am Ende des Tages ist es Musik-Business und Business ist irgendwie nie nice. Und ich habe es halt damals nicht gecheckt, so weißt du, so ich kam einfach rein, ja cool, wir machen, ach, ich höre meine Stimme im Radio, wie cool, nice. So, ich habe sehr, sehr spät irgendwie echt gecheckt, dass es sich um ein Business handelt und genau, habt auf jeden Fall Lehrgeld bezahlt, so, aber ist okay.
0: Okay. Also du hattest dann, oder ihr hattet dann dieses Universal Signing und du bist dann aber an einem bestimmten, also du bist ja jetzt nicht bei Universal gesigned, oder?
1: Nein.
0: Genau, also du bist dann an welchem Punkt hast du dich davon entfernt, oder?
1: Das ging ja los 2020, als die Pandemie angefangen hat, musste man ja zwangsläufig irgendwie eine Pause einlegen. So, ne? Und ich habe dann auch gemerkt, so, und ich glaube auch innerhalb der Band, einfach war es so, wollen wir eigentlich weitermachen und wenn ja, wie? Weil irgendwie alle waren der Meinung, dass es Spaß machen muss. So. Und ich glaube, uns hat es nicht mehr Spaß gemacht, mir hat es nicht mehr Spaß gemacht und dann war es einfach so, okay, dann lassen wir es halt auslaufen. Ich meine, jetzt sowieso kann man ja gar nichts mehr machen, 2020, also passt das.

0: Da sind wir schon bei deinem aktuellen Album, also deinem Solo-Album, Wo die Mango wächst. Das kam letztes Jahr im Frühjahr raus. Wie kamst du auf den Titel?
1: Boah, ey, der kam, also das Ding ist, ich produziere auch alles selber dann bei meinem Solo-Ding. Und ich habe ja so, man hat mehrere Entwürfe einfach da so liegen. Es ist nicht, ich mache einen Song und der ist fertig und dann widme ich mich dem nächsten, sondern es ist irgendwie, wenn ich bei einem nicht weiterkomme, dann mache ich bei dem anderen so. Und deswegen beschäftigt man sich auch ständig damit und irgendwann war ich so, okay, ich brauche kurz eine Pause, bin einkaufen gegangen und wollte mir eine Mango kaufen und habe an der gerochen und plötzlich war so muss mein Album klingen. Mein Album muss nach Mango riechen und schmecken, so. Und das war das Ding, wo ich dachte, okay, und so konnte ich dann die unterschiedlichen Songs danach bewerten. Ich so, ist das Mango genug? Nein, ist es nicht. Weg damit, weißt du so. Und dann natürlich in der Überlegung, ja, okay, dann ist Mango irgendwie das Thema, bisschen Sehnsucht, ja, wo die Mango wächst.
0: Geil.
1: So, klingt jetzt sehr simpel, war ein langer Prozess, aber...
0: Aber voll die schöne Geschichte.
1: Ja.
0: Ja, Italien ist ja auch öfter präsent auf dem Album. Wie kam das?
1: Ja, Simona Tabasco. Ey, das sagt der Song eigentlich. Ich hab, oh Gott, na, das ist Umbruchsphase. Das ist, na, bei mir war ganz viel los, bliblablub. Und ich habe dann die Serie White Lotus gesehen. Staffel 2, die auf Sizilien spielt, ne? Und sorry, da war diese eine Figur und ich war so, oh mein Gott, wer ist das? Ist so, ich habe so geschoben, du hast keine Vorstellung. Also mehr als ich es wirklich erwähnen möchte, das war, als wäre ich 16 gewesen oder so, weißt du, so richtig, richtig schlimm. Und deswegen habe ich dann diesen Song gemacht. Das war dann kurz so mein Sehnsucht, oh ja, Sizilien. Für das Musikvideo sind wir natürlich auch dann nach Sizilien geflogen und haben dann so diese Originalschauplätze der Serie abgeklappert. Ja, das war schon auf jeden Fall crazy. Ein bisschen Delulu, aber okay.
0: Und aber war nicht, bringe ich das gerade durcheinander, Sommernachtstraum, das Video ist doch auch in Italien entstanden,
1: genau.
0: Oder?
1: Das dann noch haben wir gleich mitgemacht, weil hat sich angeboten und ja, da war gerade Sommer, so, ne, so Meer, so, richtig geil.
0: Genau, auf dem Titeltrack singst du auch, wenn es draußen nur so aussehen würde wie in mir drin. Das finde ich eine schöne Line. Wie würde es denn da aussehen?
1: Ja. Dann sage ich gleich im Anschluss, Stacheldraht wäre weich und Accessoire ohne Sinn. Also wenn es draußen aussehen würde, dann wäre es eigentlich immer sonnig, mäßig. Da wären ja solche Dinge wie Stacheldraht und Knüppeln und so würden gar nicht so existieren oder in der Form. Das wären irgendwelche absurden, ja, Anhängsel von irgendwas. Also das wäre weich, das wäre weich. Weicher auf jeden Fall. Weicher, viel mehr Grün, viel mehr Gras, nicht so viel Beton, nicht so viel Glas. So, dass so auf Wannabe Schickimicki ist und so. Nee. Wir wären alle draußen zusammen, weißt du so.
0: Ach cool. Mhm. Das klingt nach einem guten Ort.
1: Ne?
0: Voll. Genau, du hast gerade schon gesagt, du hast das Album selbst produziert. Mega geil. Richtig cool, also auch in dieser Vielfältigkeit, in den Sounds, in den, ja auch Genres irgendwie, kann man schon sagen, die das hat, mega cool. Wie hast du das gelernt zu produzieren oder wie hast du damit angefangen, wie bist du dazu gekommen?
1: Wie alles im Leben so genauso produzieren, es ist einfach, man muss erstmal anfangen und dann merkt man seine Schwächen. Und merkt man die Dinge, die man nicht kann und dann versucht man, die besser zu machen. Entweder man fragt Leute, mittlerweile, ich schwöre, ich bin ein Fan von YouTube, ich liebe YouTube, Tutorials, nachmachen. Also es kommt tatsächlich nichts, es geht nichts über einfach versuchen nachzumachen, was in den Tutorials ist, das erstmal meistern und dann am Ende sagen, nee, ich mache das jetzt anders aus dem Grund. Also man muss erstmal irgendwie wissen, was man tut, um dann die Regeln brechen zu können, weißt du, so. Das ist, ich habe einfach Dinger von morgens bis abends, ohne Scheiß, Tutorials und dann versucht die Sounds so zu machen und der Rest, natürlich, ich habe eine von Haus aus irgendwie ein Talent, Musikalität, so weiter und so fort, so, aber es ist halt auch ein Handwerk, so, ne? Und das muss man, es ist ein Handwerk. Und ich liebe dieses Handwerk, ne? Also eigentlich manchmal finde ich den Prozess und den Weg dahin geiler als dann das Endprodukt, so. Also ohne Scheiß, bei Soka zum Beispiel, ich hatte so wirklich sehr roughen Entwurf und ich konnte nachts nicht schlafen, weil ich war so, oh mein Gott, ich habe so Laune, der kam mir in den Kopf und ich war so, oh mein Gott, und wie meine Leute dann tanzen und weißt du so, ich habe so Herzklopfen bekommen, ich konnte nicht schlafen. So, das finde ich, das ist für mich eigentlich, das macht mir so Spaß.
0: Ja, geil, cool. Ich produziere auch und ich habe da manchmal so, ich habe da auch so einen Spaß daran inzwischen. Bei mir ging das auch los aus so einem, also weil ich auch selbst rappe und dann einfach niemand hatte, um an Beats zu kommen. So, ne?
1: Genau der.
0: Da bist du wieder irgendwie in diesem, keine Ahnung, keine Kohle jetzt irgendwie und mit irgendwelchen komischen Dudes, jetzt fühle ich mich jetzt auch nicht so, dass ich da jetzt meine Geschichten erzählen will.
1: Ja, und die Sachen aus dem Internet sind dann doch nicht so geil, man hätte es irgendwie ein bisschen anders, man weiß
0: genau,
1: nicht wie.
0: Voll, ja. Und, so ging das dann bei mir auch los und dann inzwischen merke ich manchmal so, ist das in diesem Prozess, fühlt es sich manchmal an wie so Puzzeln oder so, ne? Dann hast du so deine Teile und dann ist so dieses, und die Teile an sich sind schon irgendwie geil, aber du musst es so finden, wo klickt es, ne? Und dann ist so, wenn du dann so diesen Moment und dann klickt es und so, boah, geil. Ne?
1: Also Leute, wenn ihr das hört, wenn ihr jetzt das Gesicht sehen könntet, wie ihre Augen aufgehen und das Lächeln, es ist wirklich so. Ja. Ich habe auch so angefangen zu produzieren, das war noch damals zu Chefpostzeiten, weil ich wollte nicht nur irgendwie einen Text präsentieren, sondern ich dachte, okay, ich habe ja schon irgendwie eine Vorstellung von Melodien oder Harmonien, dass ich die rübergeben kann. Und dann, wie man es erstmal macht, ich war nur so irgendwie Drums und sogar, ich glaube, einfach nur so Piano hin, dass ich skizzieren konnte, so. Aber damit kann ja niemand was anfangen, so, ne? Und dann war ich ja, okay, gut, das ist auch, weil das keine Piano-Songs sind, sondern dann lass uns mal irgendwie dieses, und so habe ich mich dann irgendwie reingesteigert und war so, oh, snap, auf einmal habe ich hier so richtige Sachen bei rumgekommen.

0: Ja, gehen wir noch ein bisschen in deinem Album weiter mal so ein paar Songs rein, wenn du magst. Ich fand auf jeden Fall, dass der Song Salbei auch so hervorsticht mit so ja auch ja eine Wut, eine Enttäuschung, auch eine Erschöpfung höre ich da auch drin. Mm. Welche Rolle spielt so Musik für dich auch als Ventil für so diese Themen irgendwie oder diese Gefühle?
1: Ja, ich versuche tatsächlich immer aufzupassen mit, weil ich halte gar nichts davon, dass Musiktherapie ist in der Form, als dass man immer in diese auch negativen Gefühle reingeht, weil dann holt man sie ja wieder hoch oder beziehungsweise verstärkt sie eigentlich noch, weil du kennst das ja selber, man beschäftigt sich so lange damit und dann hat man irgendwie so einen Kreislauf geschaffen, wo man eigentlich rauskommen sollte oder will, aber kannst du nicht, weil du ja irgendwie noch an diesem Gefühl arbeitest, dass du eigentlich loswerden möchtest. Und ich versuche zumindest immer ein bisschen achtsam damit umzugehen, weil wir alle kennen das, ein Song kann Leben verändern. So ein Song hat uns, jeder von uns kennt das Gefühl, einen Song gehört zu haben und man dachte, oh mein Gott, ich bin nicht alleine oder irgendwie komme ich da durch. Deswegen bin ich ja einfach sehr, sehr achtsam. Und bei dem Song habe ich tatsächlich ein bisschen gehadert, ob ich den überhaupt mit reinnehme, weil zu dem Zeitpunkt, als er entstanden ist, ja, habe ich so gefühlt und dann habe ich das einfach rausgelassen. Und dann habe ich nach einem Monat oder so wieder daran gearbeitet und war so, Digga, ich komme nicht weiter. Und ich habe gemerkt, ich komme nicht weiter, weil ich will diese Wut gar nicht spüren. Und jetzt setze ich mich ständig wieder mit der auseinander. So habe ihn wieder liegen lassen und irgendwann hatte ich genug Distanz dazu, dass ich gesagt habe, okay, das ist jetzt eine Momentaufnahme in meinem Leben und die kann ich jetzt eigentlich so getrost rausgeben. Also das gehörte auch mit zu dem Prozess. So, ne? Aber ja, ich war auf jeden Fall wütend. Ich hatte die Nase voll. Ich war an einem Ort, wo ich dachte, ey, ganz ehrlich, ich fahre jetzt einfach gegen einen Baum, damit das hier jetzt alles aufhört. So, ne? Genau. Aber deswegen ist dann meine Taktik, immer solche Themen zumindest so ein bisschen, wie heißt das, Dur zu machen. Also ich meine, der Inhalt des Songs, wenn man jetzt nur, ich sag mal, die Musik hören würde, klingt das ja schon so ein bisschen so tanzbar und das ist dann, glaube ich, mir dann immer wichtig, dem irgendwie so ein positiv nach vorne Ding zu geben.
0: Mhm, okay, also nicht, dass es sozusagen, dass dieser Song wie so ein Abgrund aufmacht, wo du ja so einfach so körpermäßig reinhüpfst.
1: Ja, nee, das kann ich mir nicht antun. So, also dafür mittlerweile liebe ich mich einfach viel zu sehr. Aber es liegt doch in meiner Natur. Ich bin halb Karibin. Es ist so, wenn du ohne Scheiß, also zieh dir mal Reggae rein, die drehen, singen über tragische Sachen, aber das hat immer so Sunshine-Vibes. So, das ist, ich glaube, das ist auch einfach das Ding, the good and the bad.
0: Also ja, auch einen super schönen, besonderen Song auf dem Album finde und bitte korrigier mich mal in der Aussprache, also der polnische.
1: Ah ja.
0: Magst du ihn einfach einmal aussprechen?
1: Ogród babci.
0: Dankeschön. Genau, da singst du auch auf Polnisch.
1: Ja.
0: Und es ist ein Track für deine Oma.
1: Ja.
0: Und den, also genau, ich spreche leider kein
1: alles
0: Polnisch,
1: gut,
0: aber
1: gut.
0: Ich habe mir die Lyrics bzw. die Übersetzung, hast du ja auch als Video bei YouTube, habe ich mir angeschaut und da kommt dann immer wieder diese Line, Omas Garten riecht immer noch nach Bären. Sehr poetisch. Was bedeutet das für dich? Was bedeutet diese Line?
1: Die Line bedeutet, dass meine Oma immer noch anwesend ist, obwohl sie nicht mehr da ist. Also dass ihr Vermächtnis und dass die Erinnerung und die Dinge, die ich mit ihr erlebt habe, dass die halt irgendwie immer noch gegenwärtig sind. Weil sie hat ihren Garten geliebt. Also wir haben auch unsere Kindheit in diesem Garten verbracht, Wasser gepumpt, Beeren gegessen und so weiter und so fort. Das war sehr, sehr schön. Und das, als meine Oma dann weg war, ist irgendwie diese Erinnerung geblieben und die wollte ich irgendwie ehren.
0: Mhm. Richtig schön. Sehr cool. Ja, also so nett, das meine ich irgendwie das ganze Album. Das ganze Album hat einfach diese krasse Vielfalt in irgendwie, also den sowieso den Themen, aber in der Musik, in den Sprachen, also das ist echt sehr, sehr cool.
1: Cool, danke. Anders geht's auch nicht. Also ich kann nicht das Gleiche nochmal in Rot oder Grün machen, weißt du, so, es ist so Bewegung nach vorne. Ich meine, mich interessieren ja auch einfach unterschiedliche Musikrichtungsstile.
0: Ja.
1: Deswegen.
0: Cool. Genau, und also noch ein bisschen anderer Vibe ist ja auf jeden Fall Moop Mama, wo du auch heute Abend ihr zusammen das Konzert hier habt. Hat die Zusammenarbeit mit der Gruppe deinen Zugang zu Musik oder auch Musikproduktion für dich nochmal irgendwie verändert, beeinflusst?
1: Tatsächlich ja. Also musikalisch sehr viel, weil du kennst das ja, wenn man dann am Laptop sitzt und dann sich irgendwelche Sounds reinzieht und man kann, es klingt alles nice, aber dieses wirklich haptische mit den Instrumenten, das ist ja nochmal ein ganz anderer Schnack. Und ich habe dann auch in der Produktion, und das ist ja mäßig zeitgleich verlaufen, als ich bei Moop Mama angefangen habe und als ich mein Album produziert habe, da habe ich sehr, sehr viele Sachen auch davon mitgenommen. Also wenn du dann auch bei mir hörst, ich habe die zwar jetzt nicht live eingespielt, die Sounds, die Percussions auf meinem Album, aber ich habe diese Sounds verwendet, ne? So eingespielt, von jemand anders eingespielte Sounds genommen. So, das war mir irgendwie wichtig. Und na ja, ich habe viel gelernt auch noch, also irgendwie, die Jungs sind so, ich weiß nicht, wie ich das sagen soll, aber auch was das Gemeinschaftliche angeht, habe ich sehr, sehr viel gelernt. Dadurch, dass das so eine große Gruppe ist und die dann trotzdem so gemeinschaftlich sind, das auf jeden Fall noch dazu. Ja, und was mir ja vorher noch nie aufgefallen ist, oder was mir nie in den Sinn gekommen ist, weißt du, mit Chefboss damals waren wir auch so ein bisschen eher so in diesen, ne, Hip-Hop-Bildern unterwegs. Da gab es die Leute damals mit hier, wie heißt er, Bowser und die 187 Straßenbande und hier und da und irgendwie alle so, ich will nicht sagen gepose, aber du hast nie ein Privatleben mitbekommen vom Ding her, ne? Und deswegen dachte ich, ey, du kannst kein, also ich zum Beispiel, du kannst keine Beziehung oder keine Kinder haben, wenn du ein Artist bist, weil das ja irgendwie alles auffrisst. Und da ist mir zum ersten Mal bewusst geworden, ich meine, die Jungs haben alle Familie und Frau zu Hause und machen trotzdem Mucke und treten trotzdem auf. Und da dachte ich so, oh crazy, es geht. Weißt du, so das fand ich eigentlich schön, so diese, dass diese Tür geöffnet wurde.
0: Ja,
1: so.
0: Ja.
1: Weißt du, so klar, kann man beides machen.
0: Ja.
1: Und vielleicht ist es dann sogar noch schöner, wenn man nicht den Druck verspürt, irgendwie sein ganzes Leben nur in die auf einer Bühne irgendwie einholen oder aufholen zu müssen. So, ich fand es sehr befreiend.
0: Genau, du schreibst ja die Texte bei Moop Mama schreibst du, oder?
1: Genau.
0: Und bist du auch bei der Musikproduktion da auch beteiligt in irgendeiner Form? Weil du spielst ja auch, du spielst Klavier, ne, und du spielst Bass. Mhm. So, also als Instrumente, mhm, auch, die du spielst.
1: Ja. Nicht sehr gut, aber ich tu's. Ich tu's. Ja, beim ersten Moop Mama Album nicht wirklich. Da hatten wir einen Produzenten. Jetzt tatsächlich mache ich ein bisschen mehr, zumindest die Grundentwürfe. Mhm. Produziere ich. Aber für einen Blast, das ist mir ja auch erst gar nicht so bewusst geworden. Natürlich muss man für Blasmusik oder Bläser anders arrangieren, weil du da ja auch auf so viele Dinge achten musst, wie Luft holen zum Beispiel. Das ist ja kein Synthesizer, wo du einfach nur drauf drückst, sondern es kann ewig lang gehen, ja, je nachdem, wie du es einstellst. So, weißt du, solche Geschichten, die kann ich natürlich nicht. Da gibt es Personen, die das dann schön arrangieren, aber mittlerweile mache ich die Entwürfe auch mit.

0: Genau, ihr habt ja auch auf jeden Fall so mit Bildet Banden und Nie wieder zwei sehr explizit politische Songs. Also ich glaube, sowieso sehr viel Musik, glaube ich, ist auch so zwischen den Zeilen sehr politisch. Aber so bei den zwei Tracks würde ich sagen, das ist ja nicht zwischen den Zeilen, das ist ja sehr in your face. Hilft dir das bei den Themen auch, da eine Band im Rücken zu haben, wenn du damit auf eine Bühne gehst? Oder hat das für dich gar nicht so eine Rolle gespielt?
1: Ich glaube, das hat für mich gar nicht so eine Rolle gespielt. Ich frage mich immer wieder, und das ist eigentlich gut, dass ich mich immer wieder frage, weil ich bin irgendwann drauf gekommen, mit meinem Solo-Ding, mit Alice, würde ich das, glaube ich, gar nicht so explizit machen. Aber ich habe auch ein anderes Publikum. Also als Alice habe ich wirklich ein anderes Publikum. Das ist eher ein Publikum, weißt du, diverse Menschen jeglicher ethnischer Herkunft. Und wir alle fühlen dann so, oh, wir wollen auch einfach mal ein bisschen ausbrechen und ein bisschen genießen und irgendwo Spaß haben. Also nicht, dass ich nichts als Alice nicht sage, das ist eher immer ein bisschen so zwischen den Zeilen, aber das ist dann mein Fokus, dass man da diese irgendwo auch Erholung hat. Und mit Mook Mama, das Publikum ist, ich meine, trotzdem eigentlich durchweg links, aber nichtsdestotrotz ist es schon was ich jetzt so von der Bühne aus sehe, schon sehr weiß, no hate, ne? Und da sehe ich dann meine Aufgabe als Frontfrau zwischendurch einfach anders. So, das ist, ich spreche zu Leuten, die, ja, ich habe einfach mit Mama eine andere Aufgabe als mit Alice, so.
0: Das ist voll spannend, und das ergibt total Sinn, also auch dieses, ne, was du vorhin beschrieben hast, so, wo die Mango wächst, also, dass du da einen Sehnsuchtsort als Alice auf einer Bühne schaffst und dann hier sozusagen, ja, von einem anderen Publikum vielleicht andere, genau, nochmal andere Themen wichtig sind. Oder wie du sagst, du da dich in einer anderen Rolle auch siehst.
1: Ja, genau. Also das ist schon eine andere Auseinandersetzung tatsächlich mit Musik oder mit meinem Wirken von Musik. Aber deswegen habe ich es ja auch gemacht. Das fand ich spannend. Mir war es nicht bewusst, wie oder was so. Aber dann habe ich gemerkt, okay, ich spreche jetzt zu Leuten und zu anderen Leuten. Und irgendwo, klar, nehme ich mir immer die Freiheit, ein Individuum zu sein, aber trotzdem irgendwo bin ich dann auch Repräsentantin so und ich wiege jedes Mal irgendwie neu ab, inwieweit ich entweder Repräsentantin bin oder wo ich mir die Freiheit nehme zu sagen, wisst ihr was, ich bin auch einfach mal Alice so, ne? Aber das hat sich erst durch diese Konstellation überhaupt ergeben für mich, die Frage.
0: Ja, super spannend. War das leicht für dich, in der Band so deinen Platz zu finden? Weil die Band gab es ja schon lange vorher und es gab ja auch vorher schon mal einen Rapper als sozusagen Stimme. War das schwierig, da so in dieses irgendwo ja schon länger bestehende Gefüge auch so reinzukommen für dich, oder?
1: Nee, gar nicht. Die Jungs waren auch einfach ready, irgendwie ein neues Kapitel aufzuschlagen. Die waren komplett offen. Also ich war auch so begeistert, dass, also wirklich wie offen man war und wie irgendwie zusammen man auch war und voneinander irgendwie gezerrt hat und so sich die Bälle gegenseitig zugespielt hat. So, das hat mich irgendwie überrascht. Also das ist auch dieser Respekt, der mir entgegengebracht wurde als Songwriterin und als Sängerin und so, da war ich so crazy, das, also krass, so, also ich hatte so, das war gar keine Diskussion so. Yeah. Und das ist, ja, um nochmal zurückzukommen, das ist weird, dass ich das dann mit irgendwie 10 White Dudes aus Süddeutschland irgendwie hab, weißt du, so, und vorher nicht das Gefühl hatte, deswegen ist das schon krass, das rechne ich denen hoch an.
0: Cool, das ist schön. Genau, mit wem du ja auch viel auf Bühnen unterwegs bist, also als Alice, ist DJ That Fucking Sarah. Yeah. Ich kenne Sarah als Hip-Hop-DJ. Mhm. Woher kennt ihr euch, beziehungsweise wie seid ihr musikalisch zusammengekommen?
1: Ja, crazy. Also als ich angefangen habe mit Alice und gedacht habe, so okay, eigentlich wird das jetzt ein eigenes Ding, war ich dann natürlich auf der Suche erstmal nach einer DJ und ich habe schon gesagt, also eigentlich wäre es auch nice, wenn es eine Sister wäre, so. Und dann hat meine Bookerin tatsächlich gesagt, frag doch mal hier und diese, That Fucking Sarah. Und ich so, okay, kannte ich nicht. Ist aus Berlin, ich ja aus Hamburg. Und dann ja, habe ich den Kontakt bekommen, mich komischerweise irgendwie derbe lange nicht gemeldet und irgendwann schreibt mir that fucking Sarah, eigentlich Vanessa hat mal gesagt, irgendwie, dass du nur DJ brauchst und ich so, peinlich, dass ich nicht zuerst geschrieben habe, sorry, irgendwie habe ich mich nicht getraut, wir haben uns getroffen und gemerkt, das passt, wir haben voll gevibed, ich habe sie dann in Berlin besucht, bei ihr zu Hause und das war dann so, ja, okay, cool, das passt, das passt.
0: Mhm. Cool. Und das heißt, dann seid ihr, wenn du sozusagen, also nicht, wenn du nicht mit der Band, sondern solo quasi unterwegs bist für Konzerte, dann hast du That Fucking Sarah immer oder meistens dabei?
1: Dann, also ich habe immer That Fucking Sarah dabei. Mittlerweile versuche ich auch, wenn das so ein bisschen größere Bühnen sind, auch noch eine Band. Also ich habe noch einen Bassisten und einen Percussionisten. So, das ist eigentlich mein Traum. Irgendwann hätte ich auch gerne Background-Sängerin. Ich meine, meine Musik gibt das ja her, so, ne? Eigentlich so. Deswegen, aber du weißt, Money. Man möchte ja auch die Leute bezahlen, aber genau, voll. That Fucking Sarah ist immer dabei.

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0: Was ich bei dir auch super spannend finde, ist, dass du, also wenn ich jetzt zum Beispiel bei Insta bei dir gucke, gibst du jetzt gar nicht so viel Privates preis, wie andere Leute das machen. Und dann aber in deiner Musik, finde ich, erfährt man ganz viel von dir. Und das finde ich eigentlich sehr, sehr cool, weil du bist ja Musikerin, du bist ja nicht Influencerin oder sowas. Und es ist so dieses, ja, ihr dürft schon was von mir erfahren, aber dann gebt euch die Musik. So, es geht nicht mit irgendwie einmal faul bei Instagram lang scrollen, sondern so, dann gebt mir auch die Zeit und die, oder?
1: Ja, das ist ein sehr schönes Kompliment. Also ich finde es sehr schön. Ja, voll. Genau so.

0: nicht mehr. Und ich habe auch gar keinen Bock, irgendwie da noch in diesen Äther, in diese nimmersatte Maschine reinzugeben, nur um irgendwas zu füttern. Was ist mir egal. Also wirklich, mittlerweile, ich bin auch an einem Standpunkt so, wenn ich was zu sagen habe, wenn ich was zu präsentieren habe, dann mache ich es. Und also, du hast ja wahrscheinlich mitbekommen, ich mache jetzt seit, glaube ich, einem halben Jahr, eigentlich habe ich nichts, kaum was gepostet. So war es dann auch.
1: Ja, ja. Im Video zum Song Safe machst dich ja dann so auch buchstäblich nackt.
0: Mhm.
1: Ja. Hat dich das Überwindung gekostet, dich so ins Internet zu tun, ja auch auf eine Art?
0: Also erstmal nicht, weil das war dann erstmal für mich Kunst. Ich meine, D'Angelo, ne, Untitled. Das ist so ein geiles Video und deswegen habe ich das ja so gemacht. So ein bisschen Hommage an D'Angelo. Hat auch super zu dem Song eigentlich gepasst. Also hätte es nicht gepasst, hätte ich es ja nicht gemacht. Und ja, das ist, glaube ich, auch weil es einer der ersten Songs war, wo ich ein bisschen was von mir preisgegeben habe. Und dann buchstäblich im Video, okay, dann ziehe ich blank. Das war ja der Plan, als ich solo gegangen bin, so, okay, was ihr seht, kriegt ihr so. Ihr kriegt, also mit Alice, es ist alles so, wie ich sage. Es ist kein Gemauschel, kein so tun, als ob. So richtig Realness bekommt ihr. Genau, das Video selber zu drehen hat mich keine Überwindung gekostet. Dann, als es dann so, okay, das soll dann online gehen, war ich kurz so, oh, okay. Aber dann war ich so, was soll's. Was soll's? Ja. Ehrlich.
1: Ja, ja.
0: Ich meine, ich sehe gut aus. Das ist ja dann okay.
1: Ja, voll. Ja. Gehen wir noch einmal kurz zurück zu deinem Debütalbum Zebra. Ja. 21 kam das raus. Da gibt es den sehr schönen Track Honig. Mhm. Zudem gab es auch ein Musikvideo. Das ist jetzt nicht mehr da. Ja. Wahrscheinlich aus privaten Gründen, könnte ich mir vorstellen.
0: Ja.
1: Genau, den Song, wie ich ihn verstehe. Das ist ja auch eh immer, ne, was sagst du als Artist, was höre ich mit meinen Ohren? Ich verstehe ihn als lesbische Liebesgeschichte. Und genau, also sag sowieso, wenn dir da jetzt irgendwas auch jetzt im Gespräch zu privat ist oder so, ne? War das für dich als Musikerin, also hattest du das als so ein Coming-out-Moment auch im Kopf oder hat das für dich da eine Rolle gespielt, als du den Song oder auch dann gerade auch das Video released hast? War das aufregend oder hast du dir da gar nicht so Gedanken drüber gemacht? Wie kam, ja, weißt du
0: ich das? Das ist ja auch ein bisschen lange her. Also ich glaube, ich habe mir da eigentlich gar nicht so viele Gedanken gemacht, ehrlich gesagt. Es war so, wie es war und das habe ich präsentiert. Ich glaube, mir war aber schon bewusst, dass das jetzt die erste explizite, was heißt Erwähnung? Ich hab ja nie einen Hehl draus gemacht, dass ich lesbisch bin. Aber ich glaube, das ist das erste Explizite, wo man es auch irgendwie sehen konnte, glaube ich. Und das war mir dann doch schon irgendwo wichtig. So auch, ich meine, es gibt so viele Liebeslieder da draußen. Und es gibt aber, oder damals gab es ja eigentlich keine queeren, lesbischen, sonst was Liebeslieder. Und ja, ich dachte, ich wollte das noch so präsentiert haben. So, ja, Liebe ist Liebe, aber ich seh wenig Girl-on-Girl-Love, außer wenn das dann irgendwie in so einem Rap-Video von, keine Ahnung was, du weißt, die 90er-Rap-Videos, yeah, wo dann so die in ihren Tangas dann sich abgezogen, du so, ich glaube nicht, dass das ist keine Representation.
1: Ja,
0: ja. Genau. So. Das ist für wen anders.
1: Ja, genau.
0: Genau, deswegen ja. Doch, das schon.
1: Okay, und hast du da, also genau, es ist super lang her, aber weißt du noch, gab es da irgendwie Rückmeldungen dazu? Hast du da so...
0: Ey, Honig war tatsächlich irgendwie so ein bisschen Undercover-Hymne. Ich habe sehr, sehr viel Rückmeldung, sehr viel schöne Rückmeldung bekommen zu dem Song, zu dem Video auch. Voll viele Frauen, die sich einfach gesehen gefühlt haben durch den Song. Auch voll viele nicht queere Menschen, die das einfach sehr, sehr gefeiert haben. Also das ist tatsächlich auch einer der Songs, wo ich meine, kennst du dieses Ding? Es gibt manchmal, ich nenne das weil es kein anderes Wort dafür gibt, so göttlich. Weil es ist so, ich hatte das Gefühl, ich musste gar nicht viel machen. Irgendwas ist durch mich

0: gekommen. Ich musste eigentlich nur, ich war nur Ventil. Ich war nur so sozusagen die Posaune. Ein Wind kam durch mich und ich habe das dann so rausgedingst. Weißt du, so dieses alles kam, weißt du, so das Universum kam einfach mal perfekt aligned in mir zusammen und ich habe es nur so rausgeschoben. So. Das war einer der Songs.
1: Schön. Also hat der auch heute für dich noch eine Bedeutung? Oder ist es schwierig, weil da privat irgendwie vielleicht ja auch mit der Person, um die es ging, sich Sachen verändert haben?
0: Ja, yeah, das auf jeden Fall. Also ist auch ein bisschen schwierig. Nichtsdestotrotz ist er schön, wie er ist. Und ich denke gerne daran zurück, dass ich diesen Moment im Studio hatte, wo ich wusste, so okay, dass da so eine Klarheit drauf war. Deswegen all good. Ich bin sowieso ein Mensch, der nicht bereut, wenig bereut.

0: Okay, wir kommen so langsam zum Wrap-up. Ich habe noch, ich weiß leider gerade nicht mehr wo, aber in irgendeinem Interview hattest du erwähnt, dass du eigentlich wolltest du mal ganz ursprünglich gar nicht Musik, sondern Filme machen. Also so Regie, Drehbuch. Was für eine Art Film würdest du machen?
1: Boah, ey, ja, crazy. Gut, ey, das weiß ich heutzutage gar nicht mehr. Vor ein paar Jahren wusste ich das noch. Ich weiß es nicht. Also ich würde keinen Blockbuster machen. So nicht. Ich habe damals sehr die dänischen Filme gefeiert. Also diese Lars von Trier und auch der Dude hier, wie heißt der? Ich habe leider seinen Namen vergessen, der so die Jagd gemacht hat und Thomasson, nee, egal. Kann man nachher gucken. Das war so diese, ich mag, wo Zwischenmenschlichkeit, wo das hochkommt. Weißt du, so Blockbuster ziehe ich mir gerne rein, das würde ich nicht gerne machen. Und ich dachte zwischendurch, aber wo man auch kämpft, weil ich sehr Martial Art filmaffin bin. Das ist irgendwie so eine crazy Mischung aus Arthouse und dann plötzlich wird gekämpft. So. Kommen dann die Kicks raus. So. Das finde ich ziemlich geil.
0: Okay, ja, das klingt dann im coolen Genre-Mashup. Vielleicht ja. Dann im nächsten Leben.
1: Ne? So.
0: Geil, ja. Okay, den Gig heute Abend, ich darf ja auch kommen, also ich freue mich sehr darauf.
1: Voll.
0: Was muss für dich passieren, damit es ein guter Abend wird?
1: Oh, boah, was für mich passieren muss, dass es ein guter Abend wird. Genug zu trinken, also Wasser, Energy Drink. Nee, eigentlich finde ich immer, die besten Abende sind, wo es Klick macht zwischen mir oder uns und dem Publikum, wo Leute sich drauf einlassen und dann merken, okay, es ist einfach ein gemeinsames Erlebnis jetzt gerade. Das ist ein guter Abend, wo ich nicht das Gefühl habe, dass ich abliefern muss. Also das habe ich mir jetzt auch abgewöhnt. Ich muss gar nichts auf der Bühne, es ist, wie ich mich fühle. Und wenn ich da jetzt nur kurz stehen bleibe und ins Mikro hauche, ist auch okay. Weißt du, so dieses, also wenn die Leute offen sind, dann ist alles gut.
0: Das war Alice bei Doper than Dope. Ihr aktuelles Album Wo die Mango wächst findet ihr online und wie Alice selbst gesagt hat, Alice findet ihr vor allem offline, auf den Bühnen, solo oder zusammen mit Moop Mama. Mein Name ist Nifty MC, ich bedanke mich fürs Zuhören und freue mich, wenn ihr auch das nächste Mal wieder am Start seid bei Doper than Dope.

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2: Ihr habt's gehört, ihr hört jetzt es unterdessen bei Radio Frei und diesmal mit Donata und
3: mir, Asmus. Einen wunderschönen guten Tag an diesem 13. August. Wir haben schon vorher darüber gesprochen, es ist schon
2: an
3: glücklich.
2: An diesem Donnerstag sogar. Normalerweise hört man uns ja am Dienstag.
3: Ja, es ist Donnerstag, zum Glück nicht der 13. an einem Freitag, das wäre noch schlimmer. Aber wir haben heute 13. August 2026, ihr hört Radio Frei und wir haben uns ein bisschen was überlegt für die nächsten zwei Stunden.
2: Genau, als erstes starten wir mit einem kleinen Beitrag von Jasmin aus Universal. Sie war auf einer Ausstellung, die nannte sich Urban Sketcher Treffen.
3: Genau, da ging es um, wie man es so schön nennt, Urban Art, also mehr oder weniger Graffiti, so was in die Richtung. Und naja, da war Jasmin dabei, hat so ein bisschen die Stimmung für uns eingefangen und mit den Leuten gesprochen, die da
2: genau.
3: dabei waren.
2: Also auch, wer da so kam, war auch spannend, meinte sie.
3: Dann hast du auch noch danach ein Mutschekübchen rausgesucht für uns.
2: Ja, das ist so eine Rubrik, die immer mal rausgekramt wird. Und ich habe eine Folge mitgebracht über das Wort mehren.
3: Genau. Danach
2: mehr mal nicht mal so rum.
3: Genau. Danach kommt unsere donnerstagliche Rubrik Filme der Woche. Ronald hat sich für 9:30 angekündigt und da sprechen wir über die neuesten Filme im Kinoclub, im CineStar und
2: im Schambrowskis auch.
3: Im Schambrowskis sind immer noch Open-Air-Kinos. Solange das Wetter mitspielt, kann man draußen sich abends hinsetzen und Filme sehen.
2: Genau, dann bist du wieder dran mit Kalenderblatt, diesmal in der Donnerstagsausgabe.
3: Genau, das kommt auch nicht so häufig vor und ich kann euch entwarnen, auch wenn heute der 13. August ist, wir reden heute mal nicht über den Bau der Mauer. Da könnt ihr wahrscheinlich heute genug dazu hören, was an diesem Tag passiert ist. Und ich glaube, da dachte ich mir so, da spricht heute jeder drüber, sprech mal über was anderes.
2: Nicht, dass sich das jetzt jeder denkt.
3: Na, ich glaube, die großen Sendeanstalten werden heute schon wirklich vermehrt über den 13. August und den Bau der Mauer in Berlin sprechen. Also da mache ich mir jetzt keine Sorgen, dass mein Thema jetzt so groß publik gemacht wird.
2: Und das geht so ein bisschen in die zweite Stunde über das Kalenderblatt. Ansonsten machen wir in der zweiten Hälfte noch ein paar Veranstaltungstipps und lesen einen Einkaufszettel vor, also beziehungsweise Christian liest den vor. Und zum Schluss hören wir noch einen Beitrag von Radio Korax über den zweiten NSU-Prozess, der jetzt im Mitte Juli, wo ein Urteil gefällt wurde und das wird eingeordnet von NSU-Watch Caro Keller. Und kleiner Einstieg noch, gestern Abend war ja bekanntlich die Sonnenfinsternis. Wie hast du sie erlebt?
3: Ich habe sie teilweise mitbekommen, weil eigentlich sollte man soll ja nicht so direkt in die Sonne starren, deswegen sollte man ja eigentlich dafür solche Brillen sich kaufen oder sich anschaffen. Da gab es aber gar keine mehr.
2: Mhm. Hast du jetzt gebastelt?
3: Nee, sondern noch altmodischer, wenn man sich so eine Lochkamera vorstellt. Sowas haben wir zu Hause benutzt. Mhm. Das ist so ein bisschen das Ding, da sieht man nicht wirklich viel, weil das Ding ist einfach sehr primitiv gemacht. Und es war ja nun mal so, dass die Sonnenfinsternis hier in Deutschland so dort eigentlich oder ihren Höhepunkt hatte, als die Sonne sowieso am Untergehen war. Deswegen, man hat nicht wirklich viel mitbekommen, selbst wenn man nicht darauf geachtet hat, dass es dunkler geworden ist, so nach so gegen 20 Uhr, 21 Uhr, die Sonne geht halt unter, deswegen, man hat jetzt nicht so wirklich viel mitbekommen, aber man konnte sich bei der NASA ihren Livestream dazu ansehen.
2: Ach, das hätte ich machen sollen. Ich saß auf dem Balkon und habe nichts gesehen.
3: Da hatten wir zum Beispiel eine Live-Schalte von jemandem auf Island, der dann nur ein bisschen Pech gehabt. Auf Island war es nämlich komplett bedeckt.
2: No!
3: Die wollten wirklich vom Boden aus das beobachten, aber das war komplett bedeckt, der Himmel. Und deswegen bist du schon mal hingefahren. Aber
2: ja, nee, ich habe nur heute Morgen die Bilder auf Social Media gesehen. Und auch so eins war total spannend, da ist einer mit einem Skateboard, glaube ich, und hat so eine Rampe, einen Überschlag gemacht, während im Hintergrund halt so übelst groß die Sonne verdeckt war. Das war beeindruckend. Nee, ich hatte gestern eigentlich die Möglichkeit, in Weimar bei meinen Eltern auf dem Kirchturm Die sind da hochgegangen mit Leuten, um zu gucken, aber dann hatte ich keine Lust, Zug zu fahren, weil die Verbindung zwischen Weimar und Erfurt gerade anstrengend ist. Also habe ich mit einer Freundin kurz auf dem Balkon gesessen und man hat sowieso nichts gesehen, weil ein Haus die Sonne verdeckt hatte, aber es war irgendwie schön zu wissen, dass jetzt gerade ganz viele nach oben gucken. Und passend zur Sonnenfinsternis hören wir als erstes das Lied Eclipse von Delta Goodrem. Die hat dieses Jahr für Australien beim Eurovision Song Contest gesungen mit Eclipse.

0: Delta Goodrem mit Eclipse. Mir hat persönlich eigentlich nur die eine Stelle mit dem Klavier besonders gut gefallen. Den Rest des Liedes fand ich so mäßig. Aber es hat so gut gepasst, ne?
1: Dafür war es aber eine sehr gute Stelle für das Lied.
0: Ja. Also ich glaube, sie hätte einfach einen besseren Song verdient. Wir steigen ein mit Urban Sketcher Treffen. Jasmin vom Studierendenmagazin Universal hat mir einen Beitrag zugespielt, den sie gemacht hat. Am Sonntag war sie nämlich zur Ausstellung der Urban Sketcher gewesen und hat uns ein paar Eindrücke mitgebracht. Urban Sketcher Treffen von Jasmin.
2: Am 8. und 9. August fand das erste Erfurter Urban Sketcher Treffen 2026 statt. Begleitet von den Zeichnerinnen Jenny Adam, Jörg Asselborn und Johanna Krimmel erkundeten die Teilnehmer die Straßen und Ecken Erfurts. Auf insgesamt 3 Touren in der Erfurter Altstadt, zum EWAG Betriebshof und durch Erfurt Nord wurde gezeichnet und die Stadt in allen Farben aufgenommen. Am 9. August fand dann gegen 17 Uhr die abschließende Pop-Up-Ausstellung am Wenigemarkt statt. Zu bestaunen gab es die zahlreichen Zeichnungen der Teilnehmer. Und mit einer Teilnehmerin haben wir vor Ort gesprochen.
3: Wir sind ja hier beim ersten Urban Sketcher Treffen und zuallererst einmal, mit wem haben wir denn das Vergnügen gerade?
4: Hallo, ich bin die Simone aus Augsburg.
3: Oh, Augsburg? Gar nicht mal so sehr in der Nähe.
4: Nein, ich habe auf Instagram davon erfahren und habe mich sofort angemeldet.
3: Also hat Instagram-Werbung gut Wellen geschlagen, auf jeden Fall.
4: Genau.
3: Hat dir denn gut gefallen bisher? Also es ist ja jetzt das Abschlussding. Bist du zufrieden?
4: Ja, es war ein sehr, sehr tolles Treffen. Es war sehr individuell und sehr klein gehalten. Ich fand es vom Ole super organisiert. Es war auch ein Hochgenuss, in diesen kleinen Gruppen zu sein. Ganz anders als bei anderen Treffen, die ich kenne. Und das macht es wirklich einzigartig.
3: Ja.
4: War eine super Organisation.
3: Ja, ich sehe schon, hier sind ganz viele verschiedene Orte aus Erfurt schon. Seid ihr dann in kleinen Gruppen dann einfach durch Erfurt gelaufen? Oder wie ist das denn abgelaufen eigentlich?
4: Ja, genau, die sind in kleinen Gruppen, sind wir die sogenannten Sketchwalks. Die waren schon vorbereitet, abgegangen. Das heißt, man sucht sich eine kleinere Region aus und wandert dann da, je nachdem, was der Chefkünstler sagt, sozusagen. Wie lange man an einem Ort ist, das kann von 2 Minuten bis zu 1,5 Stunden sein. Und manchmal muss man ganz schnell kritzeln und manchmal darf man seinen ganzen Farbkasten auspacken und sich Zeit lassen. Also es ist alles geboten, was es gibt beim Sketchen.
3: Quasi eine Mischung aus, okay, man muss sich jetzt beeilen und versuchen, das Bild in wenigen Strichen darzustellen und man kann sich Zeit lassen, wie man möchte.
4: Genau, also das Tolle ist eigentlich schon immer, wenn man unter Zeitdruck ist, weil da muss man wirklich schauen, auf was konzentriere ich mich und wie kann ich es vereinfachen. Das finde ich immer eine super Herausforderung. Hat riesen Spaß gemacht.
3: Klingt auf jeden Fall so. Hast du denn hier auch ein Bild aufgehängt von dir?
4: Ja, ja, wahrscheinlich hat hier jeder Sketcher mehrere Bilder und die wurden wahrscheinlich fast alle hier aufgehangen.
3: Okay. Wollen wir denn einmal zu deinem Lieblingsbild von dir hingehen? Oder stehen wir schon davor?
4: Von mir? Ich finde diese Quickie-Sketches ganz lustig. Da ist man durch die Stadt spaziert und einer aus der Gruppe durfte Stopp rufen und dann einfach sagen, wie viele Minuten man jetzt in dieser Szene sein will.
3: Ah, das ist natürlich ganz, ganz cool und aufregend. Habt ihr denn die Rollen auch getauscht oder habt ihr eine Person bestimmt, die das dann einfach entschieden hat?
4: Nee, jeder, der was Interessantes gesehen hat, konnte irgendwie anhalten, ja. Ah. Was anderes war auch mal im Straßenbahndepot. Mhm. Es ist immer interessant, wenn man an Stellen kommt, die sonst nicht öffentlich zugänglich sind. Das ist halt immer super von den Organisatoren, wenn man so besondere Orte noch organisiert.
3: Nee, ich bin auf jeden Fall auch sehr beeindruckt, weil vor allem bei den Straßenbahnbildern, ich war so, wo könnte das denn sein? Und dann habe ich so gesehen, ach so, im Depot, da war ich ja natürlich noch nie. Und das ist dann natürlich auch nochmal sehr, sehr schön, jetzt für uns quasi auch zu sehen, wie sieht's denn da aus durch die Bilder von einem Künstler.
4: Ja, genau, noch gemalte Bilder kann man auch wie bei Fotos schauen. Aha, wie schaut's da drin aus? Das war sehr cool.
3: Ja, das ist ungefähr gerade auch das liebste Spiel von meiner Kollegin und mir, Bilder anschauen und zu gucken, okay, wo könnten die denn entstanden sein?
4: Und habt ihr viel erkannt hier in Erfurt?
3: Ein bisschen. Wir haben hier bei den Bremer Stadtmusikanten, wo wir gerade davor stehen, überlegt, wo sind denn hier überhaupt welche? Und dann haben wir gerade geschaut vom Waldspeicher, da ist so ein Springbrunnen, wo die quasi auch drauf sind.
4: Aha,
3: und
4: okay.
3: Waren wir so, okay, die gibt's in Erfurt also doch. Weil wir zuerst waren, okay, sieht ein bisschen deplatziert aus, aber nein.
4: Okay, ja, ich dachte auch, die müssen noch in Bremen sein. sein. Aber okay, ja, hier sind ja auch viele Figuren in der Stadt.
3: Genau. Ist ja vor allem von Kika auch, weil wir ja den Kika direkt bei uns haben, kann man davon sehr, sehr viele Figuren auch finden. Ja. Ich bin ein bisschen enttäuscht, wie wenig Kika-Figuren wir hier auf den Bildern gefunden haben. Aber es ging ja vor allem auch um die Architektur. Deswegen.
4: Ja, wir suchen immer große Herausforderungen. Und genau. Das, was jemand schon 1 Million Mal fotografiert hat, das ist nicht das Erste, was die Sketcher machen.
3: Eben. Versucht man, die kleinen versteckten Nischen gut aufzugreifen auch.
4: Ja, ist auf jeden Fall super, diese Vielfalt zu sehen, weil alle Menschen waren ja doch an einem Ort, aber das ist so eine Vielfalt. Selbst wenn man an einem Spot sitzt, entsteht da so eine Vielfalt mit den unterschiedlichen Medien, mit Wasser, Trockentechniken, Acryl, was auch immer. Das ist einfach eine tolle Varianz.
3: Glaube ich auf jeden Fall. Man sieht auch bei einigen Bildern, da weiß man, okay, das ist der gleiche Ort, aber es ist einfach so deutlich anders auch. Und das gefällt mir auf jeden Fall auch sehr, sehr gut. Und ich muss sagen, ich finde das jetzt auch so als in dem Sinne nie Unbeteiligte, sich sehr schön auch anzuschauen. Schön. Aber ich glaube, für dich ist es auch so, okay, du siehst halt, was du und die anderen auch alle geschafft haben jetzt.
4: Ja, total. Also das ist immer schön, wenn man am Ende Gemeinschaftswerk anschaut und sich alle gegenseitig nochmal wertschätzen können. Das ist einfach das Tolle in so einer Gemeinschaft, die einfach durch ein gleiches Hobby so schon verbunden ist miteinander.
3: Was fandest du denn jetzt an den letzten 2 Tagen am prägnantesten? Gibt es irgendeinen Moment, an den du dich besonders gerne oder besonders doll auch erinnerst?
4: Ich finde schon immer, wenn man am Schluss beim Throwdown alle Sketche zusammenlegt, das finde ich immer besonders schön, weil der lernt vom Meister dazu. Aha, wo haben die anderen ihr Detail hingelegt, wo haben die ihre Kontraste oder ihre Farben genommen. Das finde ich immer toll. Oder so ein paar Tipps, die man von den Tutoren bekommt, auf Hell-Dunkel-Kontraste achten oder Farben zu minimieren. Nimmt mal nur 3 Stifte oder so. Das ist einfach immer ein toller Input. Und natürlich die Leute zu treffen, sich auszutauschen, hier aus der Region, auch so ein bisschen weiter weg. Das ist einfach so die Gemeinschaft und dass es eben so ein bisschen kleinerer Kreis war. Das fand ich super.
2: Künstler durften an dem Wochenende wahrlich ihre Freude gehabt haben. Abseits des Mikrofons haben wir vor Ort auch noch mit Kanji gesprochen. Er hat auch bei der Vernissage der Hügel auf dem Berg der Erfurter Uni-Studenten ausgestellt und hat auch hierbei teilgenommen. Sein Fazit, die Erwartung, dass nur Leute aus der Umgebung mit dabei sein werden, hat sich nicht bestätigt. Viele Teilnehmenden haben eine längere Fahrt auf sich genommen, um mit dabei zu sein. Vielleicht ist das Event als Zeichen zu sehen, wieder einmal bewusster durch Erfurt zu spazieren und all die wundersamen Ecken und Kanten der Stadt zu entdecken.
1: Das waren Eindrücke vom Urban Sketch-Treffen am Samstag und Sonntag vergangenen Wochenendes. Vielen Dank dafür an Jasmin von der Studierendenredaktion. Und wir machen jetzt weiter mit einer kleinen musikalischen Pause. Und zwar habe ich Musik mitbekommen von Eve und Suis, heißt Kaze no Anthem, aus dem Japanischen übersetzt die Hymne des Windes. Und zwar ist das die Titelmelodie aus einer Serie, in der die Kunst des Zeichnens quasi direkt zur Magie wird.

0: Ist das eigentlich ein Wohlfühl-Anime?
1: Am Anfang schon, aber es wird schon gegen Ende der ersten Staffel recht düster. Auch wenn die Hauptcharakterin, glaube ich, so 12, 13 ungefähr in dem Alter ist, wird es gegen Ende schon düster, ist eher so mit politischen Intrigen, Geheimnissen. Ah, das ist wirklich
0: good stuff.
1: Sehr storytechnisch sehr gut und auch sehr schön animiert. Also wirklich wunderschön.
0: Ich habe auch nur Gutes über den Manga gehört, also über die Comic-Vorlage.
1: Genau, und da versucht halt die Serie, die animierte Serie, wirklich dran anzuschließen, was immer wieder ein Problem ist, das im Stillleben gezeichnete in ein Bewegtbildformat umzuwandeln. Das ist schon wirklich die Herausforderung von der Serie, aber ist wunderschön umgesetzt.
0: Ja. Ich habe ein bisschen gekramt in den Rubriken von Radio Frei und eine Folge Mutschekippchen rausgesucht. Da werden ostdeutsche Begriffe erklärt. Also viel Spaß mit der Folge zu Meeren.
2: Ja, Johanna, wir können sofort los. Ich muss noch kurz auf Toilette, ich muss noch meinen Koffer packen und dann noch meine Fingernägel lackieren, aber dann bin ich fertig.
0: Doch nicht so rum.
2: Ich soll was nicht machen?
3: Das Mojo-Kübchen der Woche.
2: Meeren.
4: Wenn jemand so ein bisschen unerfolgreich rumfummelt an irgendwas.
5: Wenn man bummelt und irgendwie Zeit braucht und nicht aus der Hüfte kommt, so gesehen.
6: Sich mit was befassen.
7: Moment.
3: Meeren ist vor allem im ostmitteldeutschen Raum, thüringischen und im sächsischen Sprachraum verbreitet. Es leitet sich vom Wort Meere ab, was eine ältere Bezeichnung für einen alten Gaul oder olles Pferd ist. Ebenso ist es möglich, dass Meeren sich von der Mär ableitet, einem älteren Wort für Märchen. Rummeeren kann einem in den unterschiedlichsten Situationen begegnen und ist von daher ein sehr vielfältig anwendbarer Ausdruck. Insgesamt hat der Begriff 6 verschiedene Bedeutungen. Erstens, in Bayern und Hessen bedeutet Rummeeren meckern, sich beschweren, maulen, nörgeln oder auch weinen, also wenn sich jemand über etwas furchtbar und andauernd aufregt. Zweitens heißt es matschen oder kleckern. Drittens, auch bummeln oder trödeln, so kann Rummeeren nicht nur bedeuten, dass man beim Erzählen herumtrödelt, sondern dass man generell etwas langsamer als nötig tut. Wenn also beispielsweise jemand bei der Arbeit herumtrödelt, kann man das als Rummeeren bezeichnen. Viertens, Rummeeren bedeutet lang und ausführlich über etwas reden. Die fünfte Bedeutung von Rummeeren stammt aus einem ganz anderen Lebensbereich. In manchen Regionen Deutschlands kann das Wort nämlich auch anbaggern bedeuten. Und sechstens, im schlesischen Sprachraum heißt Rummeeren mischen, etwas vermengen oder etwas unterrühren. Die verschiedenen Bedeutungen von Rummeeren führen dazu, dass die Aufforderung mehr nicht so rum vielfältig interpretiert werden kann. Beeil dich oder iss ordentlich oder beschwer dich jetzt nicht. Also mehr dich aus bedeutet werd fertig, wir wollen los oder komm zum Punkt. Das Mojo-Kübchen der Woche.
0: Bevor wir jetzt hier noch weiter rummehren und rumlabern, hören wir erstmal ein bisschen Musik. Wir hatten bis jetzt ein englisches Lied, ein japanisches Lied. Ich finde, es ist Zeit für ein deutsches Lied und ich habe Annette Louisanne rausgesucht mit Die Katze.

0: Soweit die Katze von Annette Lausanne. Wir machen jetzt weiter mit einem weiteren Musikstück und zwar aus einem Film, zwar von Prinzessin Mononoke, die Legende von Ashitaka. Ich weiß nicht, hast du Mononoke schon gesehen von Studio Ghibli oder?
1: Ja, und zwar immer, wenn ich irgendwie im Urlaub war, weil wir hatten kein Kabelfernsehen. Das heißt, ich konnte den nur gucken, wenn der zufällig bei RTL Plus oder, nee, was, RTL 2, diese Kindersender lief. Wenn ich im Urlaub war, und ich habe jedes Mal den Anfang verpasst.
0: Ja, dann verpasst man so ein bisschen den Kontext, aber wir machen weiter mit einem Filmmusik und zwar die Legende von Ashitaka aus Prinzessin Mononoke. Immer wieder eine Empfehlung, wenn man mal sich einen sehr guten Film ansehen will.

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5: Zähne gewaschen?
6: Ja.
5: Ja.
1: Ich war noch gar nicht beim Grab, seitdem ich hier bin.
7: Muss man ja nicht.
6: Wir gehen Freitag wieder hin.
8: Every Time. Das letzte Foto, das Jesse gemacht hat, zeigt die Sonne über Berlin. Sie hängt da, als wäre nichts geschehen. Aber Ella hat ihre Tochter verloren. Was bleibt, ist Jessys kleine Schwester und die komplizierte Beziehung zu dem Jungen, dem alle die Schuld geben. Das merkwürdige Trio landet in einem Familienurlaub, den es so nie gab. In Teneriffa. Und da verweben sich Erinnerung und Gegenwart ineinander. Wir haben jetzt Ronald da vom Kinoclub.
9: Hallo,
8: und
9: guten Morgen.
8: Ja, der Film. Was sagt er dir?
9: Der Film. Naja, also Sandra Wollner, die macht ja, also sie hat drei Filme, es ist jetzt der dritte Film, glaube ich. Und davor hat sie The Trouble with Being Born gemacht. Und da geht's ja auch so um Identität, um Erinnerungen. Und das ist halt bei dem Film auch so. Also du hast ja schon irgendwie gesagt, mit dem Verlust,
8: genau,
9: von,
8: Verlust
9: von
8: des
9: der
8: Kindes.
9: Tochter. Genau, die mit ihrem damaligen oder mit dem ja, damaligen Freund Lux nach so einem Party, nach einer Partynacht auf dem Hochhaus landet. Alkohol, Drogen, und die Tochter fällt halt vom, also Flachdach, Hochhaus irgendwie runter. Und genau, da ist dann das letzte Bild da mit dem Sonnenaufgang. Und eigentlich setzt der Film, obwohl diese Szene schon auch gezeigt wird, aber setzt der Film oder spielt der Film eigentlich ein Jahr später, wo eigentlich diese unmittelbare Trauerarbeit, sag ich mal, schon gelaufen ist.
8: Das hört man ja auch, hat man gerade im Trailer gehört, dass sie am Grab waren.
9: Genau, genau. Und das, da ist sozusagen schon so ein, ich sag jetzt mal, so eine Alltäglichkeit in dieser Trauer irgendwie so reingekommen.
8: Genau, nächste Woche gehen wir wieder hin.
9: Genau, genau so eine Sachen.
8: Ja.
9: Und gleichzeitig ist aber irgendwie eine große Leere da, die auch nicht so richtig ausgesprochen wird. Man kann, also gerade die Mutter, die von Birgit Minichmayr total toll gespielt wird, die kann auch kaum richtig weinen und so trauern. Das ist einfach nur so eine Leere. Und dann treffen sich dann durch einen Zufall die Mutter, also Ella, dann Lux, der Freund, und die Tochter, Melli heißt die genau. Die treffen sich zufällig und dann macht Lux eigentlich diesen Schritt so und lädt die beiden ein, sozusagen, um wieder so eine Beziehung, oder was heißt Beziehung, also weil er genauso leer ist und nicht in seiner Erinnerung schwelgt und immer nur Musik hört, die er mit Jesse früher gehört hat und Bilder anguckt und so. Also sie hängen alle so in ihren Erinnerungen fest und zum Beispiel Melli, die Tochter, die verabredet sich dann mit Lux zu Minecraft spielen, weil sie das mit ihrer Schwester die ganze Zeit gemacht hat und dort in Minecraft auch immer noch Nachrichten an ihre Schwester schreibt. Und so, das sind alles so ganz kleine Episoden, Bausteine, wie man mit Trauer, Verlust und dann damit Erinnerungen umgeht, wie man Erinnerungen aufrechterhält und wie man so eine Beziehung kriegt. Und es mündet dann darin, dass eigentlich die Mutter, also Ella, dann Lux bittet, mit ihr zusammen, also dass die beiden zusammen diese letzten Stunden, die Lux mit Jesse erlebt hat, nochmal durchlebt, also indem sie Drogen nimmt, nochmal die Wege abgeht und so. Und es entstehen dann halt so eine ganz eigenen Beziehung so zwischen den Leuten, die alle in ihren Erinnerungen festhalten und irgendwie suchen. Also es ist auch weniger ein Film, der so richtig stringent eine Handlung erzählt, sondern es sind immer so Momente und Atmosphären, die dann so auch gezeigt werden.
8: Wird auch viel mit Rückblenden gearbeitet?
9: Nee, meines Wissens jetzt nicht so.
8: Ah ja.
9: Also das ist wirklich, also setzt mit dem einen ein. Nee, doch. Da kommen auch Rückblenden vorher.
5: Schafft es dann der Film auch diese besondere Beziehung zwischen Lux, wie du gesagt hast, den Freund von ihr und die Verbindung mit den Eltern, schafft sie jetzt irgendwie auch dieses Band zwischen
9: den Eltern? Ist ja nur die Mutter.
5: Mit deiner Mutter und
9: der Vater existiert irgendwie gar nicht.
5: Und ihrer Schwester, schafft es der Film, dieses besondere Band dem Zuschauer mitzuteilen? Oder hat man so ein Gefühl, was jetzt das Besondere an diesen Beziehungen war? Schafft das der Film? Oder es kann ja sehr leicht in so ein melodramatisches
9: Melodramatisch ist es nicht. Es ist eher so, sag ich mal, sehr, sehr ruhig und ich will jetzt nicht sagen unemotional, aber so sehr reduziert erzählt. Also es ist jetzt nicht so, dass du irgendwie dann das Gefühl hast, oh, du musst jetzt mit denen mitweinen oder mittrauern oder so. So ist das nicht. Das ist eher schon so. Du bist da so Beobachter.
5: Also es ist wirklich fast schon distanziert und nicht so ein, man kennt ja Filme, die sehr viel mit Musik arbeiten, wo sehr viel auf die emotionale
9: Nee, darum geht's nicht. Es geht nicht darum, dich da jetzt so reinzuziehen und dich da jetzt Teil des Ganzen werden zu lassen und mitzutrauern oder so. Das geht eher darum, rauszukriegen, okay, was passiert da?
5: Dann und den zweiten Film, den wir besprochen wollen, ist Sunny Dancer. Da haben wir auch wieder mal den Trailer mitgebracht.
7: Das wird der beste Sommer ever!
10: Wir denken, dass es vielleicht gut ist, wenn du von Menschen umgeben bist, die erlebt haben, was du erlebt hast.
11: Nein, kommt nicht in Frage. Ein Chemocamp?
12: Hey, wenn sich einer von euch mit meiner Tochter anlegt, okay? Dann habt ihr ein größeres Problem als eure Krankheit.
11: Du bist im Chemocamp für dein erstes Mal?
12: Ja, warum nicht? Oh, aber du bist nicht mein Typ, klar?
11: Nein.
12: Nein, du bist ein bisschen...
11: Wirklich schade.
13: 196 Kids waren bereits hier und das Camp hat ihr Leben besser gemacht.
11: Tja, tut mir leid, ich bin wohl nicht die 197. Fick dein verficktes Camp.
14: Haben sich Mitschüler auch für dich den Kopf rasiert?
11: So beliebt war ich nicht.
15: Wir kommen hier alle schon seit Jahren her und wir kommen immer wieder. Das Camp macht süchtig.
11: Wir sind Teil eines Clubs, in dem niemand sein will.
16: Dieser Schmerz, den du fühlst, das ist so unfair.
17: Es geht hier nicht ums Überleben. Es geht darum, wirklich zu leben.
8: Ein Film übers Leben und nicht übers Überleben in einem Camp für krebskranke Kinder. Eigentlich stellt man sich einen Sommer als Teenager ja mit Partys, Freunden und großer Freiheit vor. Aber für Ivy sieht es ganz anders aus, denn sie muss nach einer überstandenen Krebserkrankung will sie sich eigentlich zurückziehen, aber ihre überfürsorglichen Eltern melden sie in so einem Anführungsstrichen Chemocamp an, wo also das Children Run Free Camp für krebskranke Jugendliche. Eigentlich denkt sie, dass es die schlimmste 4 Wochen aller Zeiten wird, aber wie man aus dem Trailer wahrscheinlich gehört hat, wird sie wahrscheinlich auch viel Spaß haben. Ronald, du hast gesagt, du hast den Film gesehen und wie ist dieses Gefühl, mit einem so einem Thema umzugehen, also mit krebskranken Jugendlichen und Kindern, die alle aufeinander hocken?
9: Alle aufeinander hocken. Also es am Anfang denkt man auch so, wie wird das so? Auch als ich den bei der Berlinale gesehen habe, da war ja noch gar nicht so wahnsinnig viel bekannt über den Film. Und dann ist der irgendwie so total lebensfroh. Also das ist was ganz Faszinierendes. Es geht natürlich schon um Krebs und auch um die Tragik dahinter und um die Ängste und Nöte der Kinder und Jugendlichen. Und trotzdem sprüht er so eine totale Lebensfreude aus, so dass die feiern, die haben Spaß, die diskutieren auch, die weinen miteinander, die erzählen sich ihre Geschichten, auch der Campleiter, so, also das wird auch alles sehr persönlich und dann geht's dann zum Schluss auch um Liebe und um auch um Tod und so, also es wird auch emotional richtig krass, aber ich habe selten irgendwie einen Film gesehen, der das wirklich mit so einer Lebensfreude so ein Thema irgendwie behandelt und mit so einer Leichtigkeit und trotzdem so eine Ernsthaftigkeit dahinter, so dass man irgendwie auch verstehen kann, okay, die einerseits stehen die mehr oder weniger alle vorm Tod, weil die meisten haben ja diese Therapie eigentlich relativ gut überstanden. Und gleichzeitig wollen sie aber auch wirklich leben. Das sind Jugendliche mit allen Wünschen, Träumen, Sehnsüchten, Ängsten und so weiter. Und dass die dort so einen Raum haben, um aus ihrem Alltagssetting so rauszukommen und das alles rauszulassen und auch gleichzeitig dabei von Leuten umgeben zu sein, die auch verstehen, warum manche so ticken, wie sie ticken. Die sind ja auch nicht alle einfach. Also die sind absurd nach vorne schauend, total nach innen gekehrt. Die haben Frust, die haben Angst und so. Und ich glaube, das fängt der Film total schön ein, diese Mischung von allem.
5: Und der Hauptcharakter Ivy wird ja gespielt von Bella Ramsey, bekannt aus vielleicht ihren ersten großen Auftritt hatte sie in Game of Thrones, als diese junge Adlige aus dem Norden, dann kennt man sie wahrscheinlich dann in letzter Zeit eher aus Last of Us, da spielt sie Ellie und sie spielt da so einen Charakter, der ein bisschen eher, lass mich in Ruhe, ich habe jetzt die ganze Zeit stand ich im Mittelpunkt, lass mich doch mal in Ruhe. Wie wirkt das so, dieses Gegenüberspielen von sehr offenen Charakteren, wie du es beschrieben hast, die immer sehr nach vorne, sehr positiv sind und dem Hauptcharakter, der eigentlich sagt, so, nee, ich bin eigentlich gezwungenermaßen hier, lass mich doch in Ruhe.
9: Das kriegt die total hin. Also die hat sowas sehr Rebellisches, weil sie halt, wie ihr schon gesagt habt, so einerseits ihre Ruhe haben will und ach, ich will mich alles gar nicht mit diesen ganzen Kranken auch und so, damit will ich irgendwie gar nicht konfrontiert werden und so. Und ist da auch total aggro am Anfang dagegen und so stößt auch ganz vielen Leuten dort vor den Kopf und dann so, was seid ihr denn für Dummköppe und mit euch will ich überhaupt nichts zu tun haben und so. Und das ist aber so eine ganz schöne Entwicklung, zum einen sich selbst zu öffnen dann, also wie sie das macht und gleichzeitig auch so auf Leute so selber so zugehen und auch sie dann verstehen. So, das hat sie, also spielt sie total toll. Also alle, also man muss mal sagen, dieser ganze Cast ist irgendwie total klasse gewesen. Also die haben ja vorher, bevor sie gedreht haben, haben sie irgendwie bei der Berlinale erzählt, eine Woche lang alle zusammen in einem Haus irgendwie schon gewohnt, haben ähnliche Sachen, die sie dort in dem Film, in dem Camp dann auch machen, schon vorher zusammen gemacht, sodass da irgendwie, und das merkt man, wie zusammengeschweißt die so alle waren und so miteinander agiert haben und sogar keine Distanz so zwischeneinander gehabt haben. Also das war wirklich sehr schön anzusehen.
8: In Thüringen gehen die Sommerferien ja morgen zu Ende, beziehungsweise kann nach man damit dem Wochenende. Nachholen. Und ihr habt euch jetzt entschieden, im Kinoclub am Ende des Sommers einen Sommerferienfilm zu zeigen.
9: Naja, sagen wir mal, der kommt halt leider erst heute ins Kino. So am Ende des Sommers. Ja, so, ist wahrscheinlich, weil Bayern gerade mitten in den Ferien ist. Ja. Nein, ist aber wirklich auch ein schöner Sommerfilm, ja.
5: Und du hast gesagt, es sind ja größtenteils auch Jugendliche oder wahrscheinlich sehr junge Schauspieler, die das machen. schaffen die es in den Nebencharakteren und in den Nebenrollen auch so dieses...
9: Ja, ja, also deswegen, also sie werden eigentlich alle so ziemlich gleichwertig so wahrgenommen. Natürlich ist sie die Protagonistin, aber das ist jetzt nicht so, dass man das Gefühl hat, alle anderen sind nur Staffage so drumherum. Also die sind wirklich so eine große, enge Truppe so.
8: Also jeder erzählt auch praktisch seine Geschichte, ja, ja, und ja. Alle haben sie wahrscheinlich auch einiges an Trauma.
9: Genau, an Trauma, aber auch halt auch an Sehnsüchten und Freuden und ja, Wünschen.

0: Is it true? You know everything about a person by touching them here.
1: Not everything. He's got more inside of him than any man I've ever met.
2: Who are you looking for?
3: William Shakespeare.
4: I have no talent for waiting.
1: The women in my family see things.
0: What do you see?
1: I see landscape. Oceans.
5: You're having twins, my girl.
1: Undiscovered countries. What do you wish to do, Hamlet?
2: I shall be one of father's players.
6: Will you be brave?
2: Yes.
6: Will you be brave?
2: Please! When shall we three meet again?
1: Our children's hearts beat. They smile, play. Never forget for a moment.
2: Mama!
1: They may be gone.
7: Das war böse abgeschnitten, ich weiß. Aber es geht bei dem Film um den Tod eines Kindes und den Umgang damit. Schon wieder.
8: Ja, auch Trauer, ja.
7: Sehr traurig.
8: Also es ist aber schön, dass ihr das im Original gespielt habt, weil wir zeigen den ja auch als Original mit Untertiteln.
9: Das ist ja dann die Frage, wie sehr kommt das Englisch im Film an die, das klassische Shakespeare-Englisch, was man vielleicht im Englischunterricht mal gehabt hat, mit dein und die. Und das ist immer sehr... lustig, das zu lesen oder zu hören, wie kommt das im Film?
8: Nee, das ist nicht. Das ist nicht. Also,
7: Hätte ich jetzt auch gar nicht erwartet.
8: Also, das hat man jetzt auch schon hier gesehen oder gehört. Das ist nicht dieses antike, also was heißt antik, aber das alte Englisch. Nee,
9: also, mittelhochenglisch müsste das sein.
8: Das spielt da keine Rolle.
7: Das ist eine Romanverfilmung von einem relativ aktuellen Roman. Und zwar. William Shakespeares Familiengeschichte wird erzählt aus Sicht seiner Frau Agnes.
8: Also ein Stück Familiengeschichte.
7: Ein Stück
8: also
7: Familiengeschichte.
8: Ein kleines Stück.
7: Genau, die, weil deren einziger Sohn Hamlet stirbt an der Pest und daraufhin stürzt die Familie in eine Krise und ja, dann schreibt Shakespeare anscheinend ein Stück, das man kennt.
8: Naja, und vor allem er flüchtet, aber auch er lässt ja seine Frau irgendwie so auch ein bisschen alleine und ist dann in London. Und ja, es geht auch da um Trauer, um Verlust und wie unterschiedlich also Shakespeare und seine Frau damit umgehen. Und und der eine zieht sich halt zurück und schreibt und
7: die andere muss funktionieren.
8: Und die andere muss funktionieren, genau, ja.
9: Also wenn man es jetzt vergleicht.
8: Also ist auch wirklich gerade zum Schluss dann schon ziemlich emotional.
9: Wenn man jetzt vergleicht die beiden Filme, das Tiny Dancer und Hamlet, zum thematisch relativ nah beieinander.
8: Ja, aber...
9: aber vom Ton her könnte man sagen, komplett auseinander. Also Hamlet,
8: du vergleichst es jetzt mit Sunny Dancer.
7: Nee, eher mit Everytime.
8: Ich habe jetzt gerade an Everytime gedacht und da sind Welten dazwischen, weil der eine Film, also Hamlet halt sehr wuchtig, groß und emotional ist und Everytime ist ja eher so... das Schauen im Kleinen, auch von den Bildern her und so. Und Hamlet zieht ja irgendwie so alles ganz, ganz groß und ich will jetzt nicht sagen ins Bombastische, aber schon ins Große. So und das,
7: aber das funktioniert wahrscheinlich auf so einer Open-Air-Kinobühne nochmal besonders gut, oder?
8: Ja, also ich würde auch denken, dass das besser funktioniert als Everytime, der, glaube ich, so einen kleineren, geschützteren Raum irgendwie braucht. Ja.
9: Das war die Frage, Hamlet als Drama über den Verlust eines Kindes, der dann sehr auf diesen emotionalen Teil setzt, wirkt das dann auch in diesen, oder überzeugt das dich? Ich habe auch gelesen, manche fanden es sehr mitrührend, alles fanden den Film sehr gut, hat ja auch Oscar-Nominierung und Oscar gewonnen. Andere sagen, ich konnte mit dem nicht wirklich was anfangen, weil es halt so sehr gewollt ist, auf diese trauerlich in diese Trauerstimmung zu bringen. Wie würdest du das einschätzen als?
8: Ich fand, wenn du jetzt sagst, so dieses Gewollte, das fand ich nur am Schluss, wo es so ein bisschen, sag ich

0: mal tränendrüsig wird so. Aber das ist wirklich nur so die letzte Sequenz. Und ansonsten fand ich das schon sehr überzeugend, auch in dieser vollkommen anderen Art der Erzählung, dieses Großen und der Bilder und der Historie. Also das ist ja auch, also das wirkt ja alles dermaßen authentisch historisch. Also das ist schon auch ziemlich faszinierend gewesen und trotzdem aber auch nicht so. Manchmal hat man ja so historische Filme, die so seltsam verstaubt irgendwie wirken, und das ist dort zum Beispiel auch überhaupt nicht. So, also das funktioniert ziemlich gut, trotz allem, ja. Und ich meine, die letzte Szene, ja, da kann man jetzt so sagen, so. Aber das, finde ich, macht den Film davor nicht irgendwie schlechter, ne.
1: Ihr zeigt ihn ja im Open-Air-Kino. Ich hoffe, es bleibt einigermaßen gut. Das Wetter hat sich jetzt am Wochenende soll es ja anfangen mit regnen.
0: Ach,
1: aber
0: Quatsch, ach.
2: Ich glaube, die Temperaturen sind trotzdem sehr hoch.
0: Man muss an den Sommer glauben. Das wird.
1: Das ist so als Abschlussfrage zu dem Film. Wie viel muss man zu Shakespeares literarischen Werk irgendwie Vorwissen haben? Oder wie viel?
0: Gar nicht, nee. Also, nee, also weil das findet dort nur so in kleinen Szenen irgendwie statt. Also da muss man jetzt
1: hat
0: nicht
1: den
0: irgendwie
1: Jungen gehört,
0: Hamlet gelesen haben oder
1: der
0: so.
1: Seine Werke zitiert hat. Also es ist wirklich nicht voraussetzungsreich. Man muss jetzt nicht sagen, ja, ich hole nochmal die Shakespeare-Gesamtausgabe durch und lese mir das einmal durch vom Film.
0: Gar nicht.
1: Dann der letzte Film, den wir mitgebracht haben aus dem Kinoclub, der auch bei euch läuft, ist ein deutscher Film, also jetzt muss man nicht die ganze Zeit Untertitel lesen, und zwar Diese entsetzliche Lücke.
3: Du willst also auf die Falkenberg-Schule gehen. Die Schauspielerei ist ja ein sehr spezieller Beruf. Nervenaufreibend. Demütigend.
4: Vergesst nicht, ihr seid keiner Schauspieler.
5: Du weißt, diese Prüfung gehört zu den schwersten überhaupt.
6: Hallo.
5: Es ist vermutlich leichter, ein Astronaut zu werden.
6: Ich würde es trotzdem gerne versuchen.
7: Du Joachim, das reicht nicht. Versuch doch mal einen echten Schmerz zu benutzen. Erinner dich an etwas, das dir wirklich fehlt. Eine Lücke in dir.
8: Diese Lücke. Diese schreckliche Lücke.
9: Diese entsetzliche Lücke.
8: Ach ja, das ist...
7: Wir können auch einfach erstmal anfangen mit Lächeln, Joachim, lächel mal. Und jetzt nicht nur mit dem Mund, sondern mit dem ganzen Körper. Versuch mal mit den Brustwarzen zu lächeln.
2: Asmus, kannst du mit den Brustwarzen lächeln?
1: Ich hab's noch nie probiert und ich weiß, ob ich es jetzt probieren will, aber man kann es ja irgendwann mal ausprobieren.
2: Ich würde sagen, das klingt nach einem sehr witzigen Film. Von dem habe ich auch viel gehört, als der rauskam. Ich habe es aber nicht geschafft, mir den anzusehen. Ronald.
0: Ich glaube, es gibt ein paar Karten gibt's noch. Aber es ist schon ziemlich ausverkauft. Naja, es ist halt irgendwie so eine ganz nette Komödie über einen jungen Mann, der oder einen Jugendlichen, der halt Schauspieler werden will. Und der halt mit seinen Großeltern, die auch mit Schauspiel zu tun hatten, darüber redet und mit denen zusammen überlegt, ja, wie er das hinkriegen kann.
2: Also es ist auch so ein Großeltern-Enkelkind-Film mit sehr viel Schauspielkunst.
0: Ja, Senta Berger spielt mit und Michael Wittenborn, also sehr schöne Besetzung und ja.
2: Das läuft auch bei euch im Open-Air-Kino?
0: Genau, den haben wir ja schon ein paar Mal im normalen Kino gehabt und den zeigen wir jetzt nochmal zum Open-Air, genau. Also okay. Jetzt nur das eine Mal.
2: Als Special nochmal?
0: Naja, beim Open-Air werden ja ganz oft so nochmal schöne Filme wiederholt. Also das machen wir ja auch. Und dann ist es immer so an ein paar Stellen irgendwie ganz schön, wenn man dann nochmal einen neuen hat, wie dann halt nächste Woche mit Spaziergang nach Syrakus, der aber jetzt auch schon hoffnungslos ausverkauft ist. Ja, das ist beim Open Air immer irgendwie so, nicht die Kunst, aber das Anliegen, so eine gute Mischung zwischen älteren Sachen, die man sich gern nochmal so unter freiem Himmel anguckt und neueren Sachen irgendwie zu zeigen. Wann? Oder das, was wir jetzt dieses Jahr auch zum ersten Mal gemacht haben, mit dieser Kurzfilmnacht, ja, da nochmal so einen anderen Touch da so reinzukriegen, ja.
2: Man merkt, es ist Sommer und die Leute wollen raus, sobald die Sonne unten ist.
0: Genau. Auf alle Fälle. Ja.
1: Das klang ja schon im Trailer so ein bisschen als sehr skurriler Film an, so ein bisschen, wie kommt das rüber zu, ein bisschen die Ironie, man Schauspieler zu Schauspielern oder versucht zu Schauspielern, wie man lernt zu Schauspielern, wie kommt das im Film rüber? Ist das so sehr albern gemacht oder kommt da so ein bisschen eher so ein skurriler Humor durch?
0: Nee, eher, also albern jetzt in dem Sinne nicht, also es ist jetzt nicht so eine Schenkelklopfer-Komödie, dann schon so ein bisschen ironisch, schräg, so, ja. Ich meine, die wissen ja auch, wovon sie reden, worüber sie spielen und wovon sie sprechen, so, ne, wenn sie Schauspielschule spielen, oder?
1: Man würde es hoffen, dass die wissen, wie es auf einer Schauspiel- oder wie man das darstellen kann, auf einer Schauspielschule zu sein. Neben dem Kinoclub haben wir ja noch zwei weitere Kinos oder mindestens zwei weitere Kinos hier in der Stadt. Im Sinister, im großen Kino, läuft zurzeit Spider-Man, natürlich der, ich glaube, vierte Teil der neuen Marvel-Reihe. Ich bin da komplett raus.
2: Ich habe auch nur den ersten gesehen.
1: Ich habe nur den ersten, das war, glaube ich, 2019 oder so, den letzten, also noch vor der Pandemie gesehen. Also das ist auch schon 7 Jahre her. Also man merkt, man wird älter, wenn man so sagt, den letzten Film, den ich in der Reihe gesehen habe, ist 7 Jahre her.
2: Ist aber wirklich extrem erfolgreich und lebt natürlich auch von dem Star-Pärchen Tom Holland und Zendaya.
1: Und dann gibt es ja noch das Schambrowski und da gibt es auch das Open-Air-Kino im Hof vom Kalif Storch. Und zwar am 14.08., also morgen um 20 Uhr. Und zwar Wolken über Lützerath, den jedenfalls die Stadt könnte man kennen,
2: ja,
1: von großen Protesten.
2: Ja, das ist ein Dokumentationsfilm, Dokumentarfilm. Und also viele Open-Air-Kinos dieses Jahr in der Stadt. Für Schambrowskis zeigt auch noch Open-Air-Kino Ilversgehofen. Nächste Woche startet so eine Filmwoche und da geht es Montag 20 Uhr mit Billy Elliot, I Will Dance an der Lutherkirche Magdeburger Allee los.
1: Mhm. Und zum Abschluss, was jetzt auch noch im Cinestar läuft, Cat's Eye Wild Heart. Und zwar eine Sondervorstellung jetzt am Samstag, den 15.08. Und zwar ist eine Musikdoku über eine Girl Group auf Englisch. Und da hast du uns mal so als Abschluss unserer Filmrubrik ein bisschen Musik von denen mitgebracht. Aber bevor wir diese Musik abspielen, bedanken wir uns bei dir, Rona, dass du dir die Zeit genommen hast.
0: Gerne.
1: Und wir wünschen euch da draußen viel Spaß im Open-Air-Kino.
0: Das wird schon schön werden.
1: Und dir danke, dass du hier warst.
0: Gerne.
2: Genau. Cat's Eye mit deren neuesten Lied Animal.

0: Cat's Eye mit Animal. Hat's dich überzeugt?
1: Jetzt nicht wirklich. Ich weiß nicht, ob ich dafür in ein Kino gehen würde, um mir das anzusehen über so eine Gruppe, aber da ist ja der Musikgeschmack von jedem komplett anders.
0: Außerdem sind solche Musik-Girl- oder Boy-Group-Filme ja mittlerweile im Kommen. Also gerade bei K-Pop gibt es immer mal Tourfilme, wo Leute dann auch im Kino dann sitzen mit ihren Leuchtstäben und
1: ich denke,
0: da kann man gut Spaß haben.
1: Nach diesem großen Filmerfolg von Taylor Swift mit ihrem Film über ihre Tournee wollen das halt dann mehrere Leute nachmachen. Aber ich glaube, irgendwann hat sich das auch ausgesehen, weil wenn du jetzt nicht irgendein großes Ereignis auf der Tour hast, ist das irgendwie ein bisschen alles gleich.
0: Halt für die Fans. Ja. Alles für die Fans.
1: Wir machen jetzt weiter mit dem Kalenderblatt und da habe ich anstatt Musik oder mal einen Text rauszusuchen, habe ich ein Bild rausgesucht, was Donata mal beschreiben kann. Und hier sehen wir einen Herrn in einem gewissen Gewand. Aber kannst du mal den Zuhörenden erzählen, was du da auf dem Bild siehst?
0: Ich gebe mein Bestes. Also wir sehen einen Herrn mit Spitzbart und einem großen roten Mantel. Er trägt ein Kreuz um den Hals, das aber so eher so an Malteser- oder Johanniterkreuz anmutet. Er hält eine rote Haube, also ich denke, das wird eine Kardinalsmütze oder so sein, weg von sich. Er setzt sie nicht auf und er steht in einem Raum, wenn man... Es gibt einen Durchgang, der nach draußen zeigt, da gibt es Bäume und ein bisschen Landschaft, aber er selbst steht eher so im Dunkeln. Seine Gewänder sind so sakral anmutend und er guckt direkt mich an. Er guckt mich an, sehr wissend.
1: Du hast es schon vorweggenommen, es ist ein Kardinal und es ist nicht irgendein Kardinal und zwar ist das sein Geburtsname Armand Jean de Plessis.
0: Französisch.
1: Herzog von Richelieu. Das ist nämlich der sogenannte Kardinal Richelieu, der heute vor 404 Jahren, also im Jahre, 402 Jahren zum Premierminister des Königs ernannt wurde.
0: Oh, das ist aber ein Doppelamt. Kardinal und Premierminister.
1: Da kommen wir nochmal drauf zurück, aber in der Zeit war es nicht unüblich, dass Bischofs- und Kardinalssitze in Frankreich nicht eigentlich nach klerikalem Duktus oder Eifervergaben vergeben wurden, sondern wirklich nach, wie will der König das, wie will der seine Macht ausspielen. Und das ist bei ihm ähnlich gewesen, denn sein Vater war eigentlich überhaupt nicht klerikal mit dabei, der war eigentlich bei dem König der zu seiner Zeit herrschte in Frankreich, hat er gegen die Hugenotten, also gegen die Protestanten gekämpft, in den sogenannten Religionskriegen in Frankreich.
0: Ah, da gab es einige in dem Jahrhundert.
1: Gab es wirklich einige in dem 16. Jahrhundert. Und aufgrund dessen wurde er quasi sehr hoch mit Ämtern beschenkt quasi und hat halt auch wirklich die Gunst des Königs damals bekommen, da er eigentlich selbst nicht adelig war. Nur seine Frau, seine Mutter war aus einem niedrigen Adel, aber schon einem sehr alten Adelsgeschlecht, aber die waren nicht so sonderlich hoch in der Rangordnung. Und seine Familie väterlicherseits, also von Richelieu selbst, die waren eigentlich erst in den letzten paar Generationen, hatten sich über Militärdienst, über bürokratische Arbeit am französischen Königshof immer weiter hochgearbeitet. Also es war eigentlich, wenn man das unschön benennen würde, es wären Emporkömmlinge.
0: Ja, aber das ist eigentlich total spannend, weil, also ich habe mich auch in meinem Studium viel mit der Zeit beschäftigt und das war ja damals, plötzlich kommen da Bürgerliche an die Uni und steigen auf und die Adligen müssen sich plötzlich umschauen, dass sie sich auch an die Uni anschreiben und auch bilden, weil es reicht nicht mehr, dass du einfach nur geboren wurdest und dadurch was geleistet hast, sondern dass jetzt Leute neben dir stehen, die auch was leisten und dir die Plätze wegnehmen.
1: Ja, und das war bei Richelieu sehr, also ich werde jetzt seinen Familiennamen benutzen, weil unter dem kennt man ihn halt. Das war bei ihm auch, denn seine Familie, zwar gehörten sie dem niedrigen Adel an, aber das Unschöne war, Richelieus Vater ist, als er 6 Jahre war, an einer Krankheit verstorben. Man geht von irgendeiner Durchfallerkrankung aus, was in der Zeit sehr üblich war, wenn man im Militärdienst im Feld unterwegs war, dass man da sehr schnell an Verdauungskrankheiten und vor allem Durchfallerkrankungen gestorben ist.
0: Wahrscheinlich, wenn man sehr schlechten Zugang zu gutem Wasser hatte.
1: Schlechte Ernährung, schlechte Wasserversorgung, du bist ständig irgendwie draußen unterwegs, du kannst deine Lebensmittel nicht wirklich gut lagern, kannst sie nicht gut zubereiten, also Verdauungserkrankungen kommen da sehr schnell vor. Und sein Vater ist halt für ihn sehr jung verstorben und er war der 3. von 3 Söhnen. Insgesamt war er das 5. Kind. Er hatte noch also 2 Brüder und 3 Schwestern. Und eigentlich war er nicht für eine Kardinals- oder eine klerikale Laufbahn vorgesehen. Denn nach dem Tod seines Vaters und durch die Gunst des Königs hatten sie ein Bischofsamt oder einen Bischofssitz quasi zugeschanzt bekommen. Das war nur ein bisschen blöd, weil in der direkten Familie hatte keiner die Legitimierung oder den klerikalen Hintergrund, um diesen Bischofssitz wirklich formal zu leiten. Mhm. Deswegen sollte sein älterer Bruder Alphonse eigentlich in den klerikalen Dienst eingehen, ist dann auch eingetreten, hat eine klerikale Laufbahn eingeschlagen. Und eigentlich war Richelieu selbst nicht dafür vorgesehen. Sein ältester Bruder ist quasi als Höfling an den königlichen Hof gegangen und hat so ein bisschen diese politischen Machtspielchen und Intrigen mitgespielt.
0: Und er was man so gemacht hat in der Zeit.
1: Und er selbst als jüngster Sohn sollte eher so eine militärische, strategische Laufbahn einschlagen, was ein bisschen ironisch ist, da er selbst als Kind und in späteren Jahren auch immer wieder sehr schnell an Krankheiten erkrankt. Er hatte echt keine gute Gesundheit. Aber es ist für ihn von Vorteil gewesen, dass er ja nicht selbst irgendwie als einfacher Soldat im Feld unterwegs ist, sondern er hat wirklich die militärisch-taktische Ausbildung erreicht, die dann für seinen Stand vorgesehen war. Also der war nicht dazu verpflichtet. Du gehst jetzt hier, hast eine Musket in die Hand, kriegst einen Säbel an die Seite, stell dich mal in die erste Reihe und schieß mal ein bisschen, sondern wirklich, er war eigentlich für das Taktische vorgesehen. Nur hatte sein älterer Bruder Alphonse andere Pläne. Er ist zwar im Klerikalamt geblieben, ist aber den Kartäuserorden beigetreten und hat sich komplett aus dieser Laufbahn zurückgezogen und ist als asketischer Mönch quasi seinen weiteren Weg gegangen.
0: Da kannst du kein Kardinal werden.
1: Da kannst du vor allem auch kein Bischofsamt übernehmen. Und das Problem war, alle diese finanziellen Mittel, die seine Familie damals besessen hat, kam aus den Einkünften des Bischofssitzes. Mhm. Aber die Kleriker, die in diesen doch recht außerhalb in Nordfrankreich sitzenden Bischofssitz waren, die sagten eigentlich, ihr könnt doch nicht das ganze Geld aus unserer Gemeinde rausholen. Unsere Kirche verfällt gerade, wir können gerade nicht unsere eigentlichen Pflichten nachkommen. Und die haben den Großteil dieser Einnahmen eigentlich für ihren eigenen Wohlstand und ihr eigenes Überleben benutzt. Und da musste Richelieu quasi seine Laufbahn mit 15 Jahren, was für einen klerikale Laufbahn in der Zeit sehr, sehr spät war, ändern und hat wirklich in kürzester Zeit alle möglichen Voraussetzungen für den Eintritt in das als Priester, dann als in den ganzen Laufbahn bis zum Bischof, hat er in wirklich Rekordzeitalter oder Rekordzeit hinbekommen. Da hat ihm offenbar genützt, dass er ein sehr gutes Gedächtnis hatte. Da gibt es so ein paar Anekdoten, dass er Predigten, die er einmal gehört hat, die wirklich 1 Stunde, 2 Stunden lang gingen, die er einmal gehört und konnte die wortwörtlich rezitieren. Also das war wirklich ein erstaunliches Gedächtnis und der Herr war auch sehr, sehr intelligent, was man von seinen Hinterlassenschaften weiß. Also er war wirklich sehr intelligent, sehr, sehr klug. Und konnte das auch einsetzen. Und das Besondere war, eigentlich hätte er bis zum 23. Lebensjahr warten müssen, um als Bischof eingesetzt zu werden. Nur war das ein bisschen eng von der Zeit. Sonst hätten mich die Kleriker vor Ort in seinem eigentlich designierten Bischofssitz rebelliert gegen ihn und seine Familie. Und er musste quasi schon mit 21 Jahren nach Rom reisen, um eine Dispensenz vom Papst zu bekommen, um dann trotz des fehlenden Alters nachweisen zu können, ich habe doch eigentlich die nötigen theologischen Grundlagen. Ich bin quasi auf theologischer Ebene schon alt genug, um dieses Amt überreicht zu bekommen, was er auch geschafft hat. Mhm. Und er wurde mit 21 Jahren und ungefähr 7 Monaten wirklich zu einem sehr, sehr jungen Bischof gewählt. Das
0: kann man sich heute nicht vorstellen.
1: Das kann man sich nicht vorstellen. Und was auch damals nicht unüblich war, dass die Bischöfe, die zwar irgendwo in Frankreich eingesetzt waren, aber am französischen Königshof in Paris geblieben sind. Also die haben quasi formell, saßen die irgendwie in Südfrankreich, in der Normandie, irgendwo in der Bretagne, aber die saßen eigentlich mehr oder weniger am französischen Königshof, um halt ihre Machtbasis auszusetzen, weil die katholische Kirche war halt nun mal ein riesiges Machtpotenzial.
0: Mhm. Und er hat das auch gemacht oder er ist in seiner Provinz geblieben?
1: Kontraintuitiv ist er auf seinen Bischofssitz dann gereist, der wirklich in der Provinz lag. Der war wirklich verarmt, weil es wirklich mehrere Jahre Religionskriege in Frankreich gab zwischen den Hugenotten und den Katholiken. Und er galt da als großer Reformer in seinem Bischofstum und hat die großen vom Konzil von Trient, Trient oder eine norditalienische Stadt, gab es halt als Antwort auf die Reformation gab es ein Konzil, wo sich die katholische Kirche quasi neu versucht hat aufzusetzen und neuere Liturgien, neue dogmatische Sachen aufgesetzt hat. Und das hat er angefangen, in seinem Bischofssitz einzusetzen. Also es war wirklich...
0: War gerade einer der Ersten?
1: Er war wirklich einer der Ersten, der das wirklich flächendeckend eingeführt hat, weil es war jetzt nicht so wirklich gang und gäbe, dass in Frankreich diese Beschlüsse, die aus Italien kamen, auch wirklich konsequent umgesetzt wurden.
0: Aber da hat er wahrscheinlich einen guten Schritt in der Tür beim Papst.
1: Das auf jeden Fall. Das ist ein bisschen das Problem, wenn die Bischöfe und dann noch die Päpste immer wieder wechseln. Aber er galt halt als großer Reformer und als wirklich strenger Katholik. Er war dann auch als Vertreter des geistigen Standes oder der geistigen Stände in die Generalverwaltung, in die Generalversammlung der Generalstände eingeladen worden und fiel da durch sein wirklich diplomatisches Geschick auf. Also er war wirklich sehr diplomatisch und hat in der Folge die Gunst der Königinmutter Maria de' Medici bekommen und wurde 1616 zum Staatssekretär und erhielt 1622 dann auch die Kardinalswürde vom König. Was ein bisschen unüblich war, denn...
0: Das kommt eigentlich vom Papst, ne?
1: Genau, da hat sich der König für eingesetzt, dass er zum Kardinal wird. Was aber ein bisschen merkwürdig ist, wenn man weiß, dass er in der Gunst, und zwar als Günstling der Königinmutter stand, die sich aber in der Zeit, bevor er Kardinal wurde, gegen ihren eigenen Sohn aufgesetzt hat und quasi selbst die Macht erlangen wurde. Und da hat man eigentlich Richelieu ein bisschen abgesägt, um ihn ein bisschen von der Macht fernzuhalten. Aber als es dann zu Verhandlungen zwischen dem König und seiner Mutter kam, hat man Richelieu dazugeholt und er hat es wirklich geschafft, dass die Königin Mutter und der König sich wieder verstanden haben und dass die Mutter sogar an den Königshof und sogar als Beraterin des Königs wieder eingesetzt wurde.
0: Weil er so ein guter Mediator war.
1: Er hatte wirklich extrem gutes mediatorisches Geschick. Er war sehr gut in Verhandlungen und da sagte sich der König, so einen Mann sollte ich mir an meine Seite holen, der kann mir hilfreich sein. Vor allem, wenn man weiß, dass die Macht des Königs im Vergleich zu seinem Sohn, dann Ludwig XIV., war die Macht Ludwig des 13. noch relativ beschränkt. Also da konnten irgendwelche Adligen aus der Provinz konnten Steuern eintreiben, die haben die Dekrete des Königs umgesetzt oder nicht umgesetzt, das lag in deren Einsatz. Und dieses wirklich Zentrieren der Macht auf den König.
0: Der Staat bin ich.
1: Genau, das ist dann das berühmte Zitat von Ludwig XIV. Das hat der Herr Richelieu erst möglich gemacht.
0: Ah, er hat es so eingefädelt.
1: Und zwar war dann größte Voraussetzung dafür, dass die Macht des Königs zentralisiert wurde, auf einer Seite die Bekämpfung der Protestanten, da die Protestanten selbst quasi, man nennt es immer einen Staat im Staat, organisiert haben. Die hatten eigene Verwaltung, eigenes Militär. Mhm. Und das hat er mit einer Belagerung von einer Stadt La Rochelle quasi zunichte gemacht oder dafür gesorgt, dass diese Staat-im-Staat-Organisation zusammengefallen ist.
0: Aber das war jetzt nicht diese Blutnacht.
1: Nee, das ist die Bartholomäusnacht. Sie fällt nicht in seine Zeit. Aber durch sein Wirken wurde quasi diese prominente Stellung der Protestanten in Frankreich gekippt nach dieser Belagerung von La Rochelle und dieser wirklich Niederlage der protestantischen Truppen, kam es wieder zu Verhandlungen, wo er mit dran beteiligt war. Und er hat quasi Eingeständnis gemacht, wir verfolgen euch nicht mehr aufgrund eurer Religion, er hat quasi Religionsfreiheit gewährt, aber ihr müsst alle anderen Privilegien einsammeln von staatlichen Finanzen, Selbstverwaltung, Militär, mussten sie alle im Zug dafür abgeben. Was natürlich heißt, ich habe Macht konsolidiert. Mhm. Da waren da waren schon mal die Protestanten für den König aus dem Weg geräumt. Der zweite innenpolitische Gegner waren halt die anderen Adligen, die Provinz, Fürst und den ganzen Spaß. Da hat er es eingeführt, dass nicht die Fürsten in ihren eigenen kleinen Domänen Geld eingesackt haben, so ein bisschen Steuer eingesammelt haben, sondern er hat es geschafft, diese Einfuhr von Geld und natürlich dann hat diesem Geld ist Macht, wie es so schön heißt, hat er geschafft, es zentral vom französischen König aus zu organisieren. Mhm. Also dass quasi die Steuereinnahmen wurden nicht mehr vom lokalen Fürsten gemacht. Das heißt, hier habe ich ein bisschen Geld und da behalte ich ein bisschen was für
0: Groß. Das ist meine Provision.
1: Das ist so meins. Hatte, weil es war früher gang und gäbe, ich sammle das Geld ein und sag so sehr viel für mich selbst ein und so ein kleines bisschen gebe ich an den König weiter. Und das hat er gemacht, das ist wirklich zentral zu machen und vor allen Dingen mit Loyalisten vom König zu besetzen. Mhm. Seine zweite große Herausforderung war dann die Außenpolitik. Ich muss sagen, 1624, wenn man sich ein bisschen auskennt in der Geschichte, 30-jähriger Krieg.
0: Ja.
1: 30-jähriger Krieg und gleichzeitig war Frankreich mit Spanien im 80-jährigen Krieg zuständig. Und wenn man sich ein bisschen mit der Geschichte von Spanien und dem Heiligen Römischen Reich auskennt, weiß man, der Kaiser des Heiligen Römischen Reiches war ein Habsburger. Der König von Spanien war auch ein Habsburger. Durch Zufall war das die gleiche Person. Und das war so ein bisschen die Herausforderung in quasi das, was heute Deutschland ist, Deutschland, Belgien, die ganzen Spaß und Spanien, alles von einer Person regiert.
0: Und dazwischen lag
1: Frankreich. Dazwischen lag Frankreich und die waren so ein bisschen eingekesselt und das mochten die so überhaupt gar nicht. Mhm. Und deswegen haben die sich am Anfang des 30-jährigen Krieges oder in 1624 angefangen mit den protestantischen Niederlanden zu verbünden, die eigentlich auch mal spanisches Hoheitsgebiet waren, aber sich gegen halt die katholischen Übervormachtstellung der Habsburger aufrebelliert haben. Und wenn man jetzt weiß, er geht im Inneren gegen Protestanten vor, verbündet sich aber im 30-jährigen Krieg am Anfang mit den Niederländern.
0: Und das fasst ganz gut zusammen, dass Religion da nicht wirklich eine Rolle gespielt hat. Eigentlich waren es Machtspiele.
1: Am Anfang war das wirklich ein Krieg der Religion, aber erst man geht davon, oder man sagt so, dass Richelieu mit dafür gesorgt hat, dass es von einem religiösen Krieg zu einem machtpolitischen Krieg war. Denn die Habsburger hatten wirklich die Idee, wenn wir in diesem Konflikt gewinnen, dann ist Rom ist auf unserer Seite, weil wir halt ein katholisches Großreich aufgebaut haben. Und wir haben unseren größten Erzfeind, mit dem wir schon seit 80 Jahren im Krieg sind, die Franzosen, haben wir dann umstellt. Und das ist halt sehr einfach, wenn halt ein katholisches Land, die einzigen, die ihnen dann Hilfe hätten heilen können, wären halt die Engländer gewesen. Aber die waren
0: die
1: halt.
0: Die mag man ja auch nicht.
1: Ja, vor allem das sind Protestanten. Mit denen würden sich die Katholiken nicht verbünden. das hat Richelieu auch im 30-jährigen Krieg auf den Kopf gesetzt und gesagt, ja, nur weil es innenpolitisch meine Feinde sind, die Protestanten, kann ich sie ja außenpolitisch dafür nutzen, um meine anderen Feinde zu bekämpfen. Quasi, der Feind meines Feindes ist mein Freund. Das war quasi seine Maxime. Hat er sich mit den Niederländern verbündet, hat verschiedene deutsche Heeresführer, die eigentlich protestantisch waren, unterstützt und hat es sogar geschafft, die eigentlich protestantischen Schweden mit Gustav II. Adolf in den 30-jährigen Krieg rein zu manövrieren. Also er war wirklich ein politisches, intrigantes Genie, das es geschafft hat, seine eigene Machtstellung immer wieder im Hintergrund auszumanövrieren. Da könnte man sich natürlich fragen, warum hat er nicht selbst die Königswürde angestrebt, wenn er eigentlich so wirklich gut vernetzt war? Naja, er hätte nie eine Chance gehabt.
0: Er war nicht adlig, ne?
1: Er war halt nicht, er hat nicht die möglichen Voraussetzungen bekommen oder hätte die nie gehabt, den französischen Königsthron zu besteigen. Und die Idee dahinter, wenn ich meinem Herrscher, in dessen Gunst ich stehe, so viel Macht wie möglich auf ihn zentriere und ich habe den Einfluss auf ihn, dann gewinne ich ja auch noch auf Einfluss. Und das ist ein bisschen für mich auch positiv. Ich muss gar nicht selbst ins Rampenlicht treten, um Macht zu gewinnen. Denn
0: und wenn der König irgendwie abgesetzt wird, liegt es ja nicht an einem selbst.
1: Genau. Und diese Zentralisierung, die dann Ludwig XIV. Als absoluter Monarch geschafft hat, das geht eigentlich wirklich in der Grundstruktur, im ganzen Verwaltungsaufbau und dann auch in der Kultur und quasi Propaganda, geht wirklich schon auf Richelieu zurück.
0: Aber jetzt mal nochmal eine Frage zu dem Bild, mit dem wir eingestiegen sind. Warum hält er denn seine Kappe von sich weg? Also ist das auch ein Zeichen, dass er eigentlich gar nicht so sehr Bischof war?
1: Also er war wahrscheinlich nie wirklich das, was man einen brennenden Christen nennen würde, aber er war schon überzeugt von seinem Katholizismus, aber er war ein Vertreter von einer Politik von Staatsräson. Also Politik und Religion hat er getrennt, das war auch seine große Reformation.
0: Laizismus.
1: Also das nicht wirklich, aber er hat es geschafft, Moral und Religion von politischem Handeln zu trennen, was dann natürlich in der Zeit eine wirklich große Neuerung in der Politik war, weil damals waren viele davon überzeugt, Religion und Politik gehören zusammen. Und das war wirklich sein großer Einfluss auf die Politik der damaligen Zeit. Also man kann sich die spätere absolutistische Monarchie in Frankreich nicht vorstellen, ohne vorher Richelieu gehabt zu haben. Diese wirklich Zentralisierung auf eine Person in Form des Königs, die kann man sich ohne den Herrn nicht vorstellen. Und natürlich, er war auch ein großer Förderer der Künste. Er hat viel Musik, viel quasi Propaganda machen lassen.
0: Wer viel Geld hat, kann viel Geld ausgeben.
1: Aber er ist ja auch bekannt als in den drei Musketieren, so ein bisschen als Intrigant, als im Hintergrund agieren.
0: Deswegen kenne ich den Namen.
1: Daher kennt man ihn.
0: Ach, sag das doch am Anfang.
1: Daher kennt man natürlich auch, aber es ist auch so ein bisschen ein verzerrtes Bild. Also wenn man sich mit der Politik der damaligen Zeit auskennt, die waren eigentlich alle so, nur er hat es wirklich auf die Spitze getrieben, dass er gegen, außer zum König, keine wirklichen Loyalitätsbeziehung, selbst zum König. Es war nicht eine Loyalitätsbeziehung, sondern eher so eine, ich brauche dich, um meine eigene Macht abzusichern. Und vom Herrn Kardinal Richelieu kommen wir zu Punk Rock, und zwar mit Nina Hagen und Superboy.

0: Das war Hoosier mit Dinner und Diatribes. Auch nur hat ein sehr interessantes Musikvideo mit Anya Taylor-Joy, den man aus The Queen's Gambit, also das Königin Gambit, die Schachsendung von Netflix, eine sehr gute Serie, wie man sagen muss, und auch eine sehr gute Schauspielerin. Also es lohnt sich, das Video dazu anzusehen.
1: Mache ich mal nach der Sendung. Im November 2025 startet der zweite NSU-Prozess in Dresden gegen die NSU-Unterstützerin Susanne Eminger. Verhandelt wurde darin Emingers Rolle bei einem Raubüberfall sowie die Unterstützung einer terroristischen Vereinigung. Nun wurde am 17. Juli 2026 das Urteil zu diesem zweiten NSU-Prozess verkündet. Eminger wurde zwar in allen Punkten schuldig gesprochen, das Urteil fällt aber sehr milde aus. Es ist ein Schuldspruch, der wirkt wie ein Freispruch, schreibt NSU Watch dazu. Radio Korax sprach mit Radio Korax sprach mit Caro Keller von NSU Watch über den Ausgang des zweiten NSU-Prozesses.
2: Gegen Susanne Eminger wurde eigentlich schon seit 2012 ermittelt. Trotzdem kam dieser Prozess jetzt sehr spät. Sie war angeklagt wegen der Unterstützung einer terroristischen Vereinigung, nämlich des NSU, in drei Fällen. Nämlich, weil sie ihre Krankenkassenkarte zur Verfügung gestellt hat, weil sie ihre Identität eben damit zur Verfügung gestellt hat, weil sie NSU-Mitglieder zur Anmietung eines Wohnmobils gefahren hat, mit dem dann später eine Bank überfallen wurde, beziehungsweise was eben dazu genutzt wurde, zu einem Banküberfall zu fahren und von dort aus auch zu fliehen. Und sie hat ihren Namen auch für eine Bahncard zur Verfügung gestellt, die Beate Zschäpe verwenden konnte. Und genau, das war eben die Anklage. Und das Ding mit dem Wohnmobil war gleichzeitig auch angeklagt als Beihilfe zum besonders schweren Raub. Genau, das waren die Anklagepunkte in Dresden. Wenn wir uns zurückerinnern, da kam eben Anfang 2024 die überraschende Nachricht, dass die Bundesanwaltschaft Anklage erhebt gegen Susanne Eminger. Wir haben gar nicht mehr damit gerechnet, dass nach dem ersten NSU-Prozess, der ja zwischen 2013 und 2018 in München stattgefunden hat, dass es da noch einen weiteren Prozess geben würde. Aber so war es dann. Dann hat das Oberlandesgericht Dresden erst abgelehnt. Die Bundesanwaltschaft hat Beschwerde beim Bundesgerichtshof eingelegt und dann musste das Verfahren eben eröffnet werden. Und insgesamt gab es eben 27 Prozesstage, an denen ErmittlerInnen geladen waren, an denen UmfeldzeugInnen der Emingers geladen waren und an denen Dinge wie André Emingers Tattoos beispielsweise in Augenschein genommen wurden. Genau, und am 17.07. gab es dann das Urteil, 2 Jahre Haftstrafe ausgesetzt zur Bewährung, eine Bewährungszeit von 3 Jahren. Es gibt eine Bewährungsauflage, nämlich Susanne Eminger muss ihre Umzüge melden, falls sie umziehen sollte, und sie muss die Kosten des Verfahrens tragen, sonst gibt es keine weiteren Auflagen. Und dieses Urteil war auf der einen Seite so ein bisschen erwartbar, also ein bisschen unwahrscheinlich war, dass über die Verurteilung ihres Ehemannes, der zu 2,5 Jahren Haft in München verurteilt wurde, dass da groß hinausgegangen wird, weil eben das Münchner Urteil damit so eine Präzedenz und Vorbild eben geschaffen hat. Trotzdem hat die Bundesanwaltschaft 4 Jahre Haft gefordert. Und warum das auch wie ein Freispruch gewirkt hat, war die mündliche Urteilsbegründung. Die Richterin hat zwar angefangen mit so Sätzen wie, ja, der NSU war die größte rassistische Mordserie, aber dann hat eigentlich ein anderer Satz so ein bisschen den Ton gesetzt, nämlich sie ist dazu hin zurückgegangen, wie ist die NSU entstanden? Und da hat sie sowas gesagt wie, ja, Beate Zschäpe hat sich erst in Uwe Mundlos und dann Uwe Böhnhardt verliebt. Man kann so viele Worte finden zum NSU-Komplex, zu den Taten, zu den Betroffenen, was diese Taten ausgelöst haben, was das für die Familien bedeutet. Man kann über die Ermordeten sprechen, man kann über Behörden sprechen, man kann über alles Mögliche sprechen. Die Richterin hat sehr, sehr viel Empathie mit den Tätern und Täterinnen gezeigt letztlich und vor allen Dingen auch mit der Angeklagten an diesem Tag. Und das ist das, was diesen Tag auch für mich ausgemacht hat, dass eben nicht nur das Urteil steht, sondern diese mündliche Urteilsbegründung. Und dann sitzt man da und sieht wirklich den NSU-Komplex auf so etwas reduziert und ja, da wird einfach keine Verantwortung von dem Gericht übernommen oder es gibt da kein Interesse dran.
3: Ja, ich erinnere mich gut an das Interview, das wir im Februar geführt haben. Damals hast du ein ziemlich ernüchterndes Zwischenfazit gegeben. Du hast damals beschrieben, dass Susanne Eminger ihr Mitwissen abstreitet. Das überrascht ja nicht weiter. Dass eben aber auch vor allem die Befragung der Zeugen sehr lasch oder sehr, naja, wie soll man das sagen, defensiv ausfiel, dass eigentlich keine konkreten Nachfragen gestellt wurden, dass sich oft auf die Aussagen von Beate Zschäpe bezogen wurde. Und hast gesagt, dass auch einerseits sozusagen so ein Stück weit so eine Verschleppung dieses Prozesses, dass es erstmal ewig ging, bis der überhaupt angerollt ist und dann das peu à peu irgendwie verhandelt wurde und das eben in so einer arg defensiven Art und Weise, dass das eigentlich diesen Prozess so für dich charakterisiert. Hat sich das irgendwie in den letzten Monaten nochmal geändert? Also ich meine, das Urteil ist milde, also da können wir gleich nochmal drauf zu sprechen kommen. Zugleich ist es ein Schuldspruch. Also was hat sich da die letzten Monate noch mal getan in, naja, sozusagen dem, wie verhandelt wird eigentlich auch und wie eben neonazistische Gewalt in dem Fall benannt und erfragt wird?
2: Ja, im Grunde ist es so ernüchternd geblieben. Es wurden sehr viele Prozesstage einfach gestrichen. Das heißt, wir haben zwar im Februar das letzte Mal gesprochen, aber seitdem waren gar nicht so viele Prozesstage letztlich. Und das Verhalten des Gerichts ist eigentlich ähnlich geblieben. Es ist trotzdem ein bisschen verwunderlich, selbst von der eigenen Beweisaufnahme ist eigentlich in diesem Urteilsspruch, es wird ja immer das Urteil verkündet und dann wird es mündlich begründet, ist in der mündlichen Begründung vieles gar nicht vorgekommen, was wir eigentlich in der Beweisaufnahme gesehen haben. Also es wurde ja schon nochmal geschaut, wie ist das bei André Eminger? Es wurden nochmal SMS ausgewertet, wo er an sein gesamtes Umfeld Silvester 2009, 2010 so einen ja neonazistischen Spruch eigentlich schickt. Die große Sammlung seiner antisemitischen, rassistischen, neonazistischen, NS-verherrlichen Tätowierungen von damals wurden sich angesehen. Also da kam schon auch mal einiges sozusagen auf den Tisch, was den NSU-Komplex und auch die Unterstützung der Emingers wirklich in das rechte politische Licht rückt und eben diese ideologische Übereinkunft mit dem NSU gezeigt hat. Und davon blieb jetzt im Urteil dann nicht so viel übrig. Also letztlich hat die Richterin gesagt, naja, bei Susanne Eminger stand die Freundinnenschaft zu Beate Zschäpe im Vordergrund und nicht die ideologische Übereinstimmung. Und da würden wir auf jeden Fall widersprechen. Und gleichzeitig ging es auch viel um die Beziehung von Susanne Eminger und André Eminger, also um die Ehe, ob es da mal eine Trennung gab. Und da haben wir immer gedacht, okay, geht es ja eigentlich darum, dass es gab ja nie eine Trennung zwischen dem NSU und Susanne Eminger. Da gab es sozusagen nichts, dass wir wissen, dass die Unterstützung aufgehört hat. Sie hat also die wahrscheinlich weiter unterstützt, während sie von André Eminger getrennt war. Das hat im Urteil plötzlich gar keine Rolle gespielt. Das war dem Gericht so wichtig. Also das war so ein bisschen ja verwunderlich. Aber ja, es wurde überhaupt nicht mit dem nötigen Nachdruck dieses Gerichtsverfahren geführt. Es ist einfach, wenn man sich den NSU-Komplex vor Augen führt, was der alles beinhaltet und was der bedeutet und wie verheerend diese Taten waren, die Ermittlungen waren. Und dann sitzt man da bei Gericht und wenn da eine zufällige Person da reinkommen würde, wüsste die vielleicht gar nicht, worum es ginge, wenn sie einfach nur hört, was dort gefragt wird und sozusagen, was dort geantwortet wird. Also das ist schon irgendwie eine sehr große Lücke, die sich da in einem Erleben von dem, was wir eben über den NSU-Komplex wissen und was die alltägliche Arbeit und Aufarbeitung aufmacht und was wir da vor Gericht erleben, ist dann wirklich eine sehr große Lücke, die uns auch sehr verwundert. Wir reden hier ja von einem Staatsschutzsenat. Die beschäftigen sich nur mit politischen Taten. Und wir reden von einem Oberlandesgericht, wirklich eine der höchsten Instanzen in Deutschland. Und dann führt man im Grunde so einen provinziellen Prozess. Also das war schon ja mehr als ernüchternd, einfach wirklich überhaupt nicht dem, was man vor sich hat, angemessen.
3: Ja, du hast jetzt die Begründung eigentlich schon oder ein Stück weit genannt. Ich hätte jetzt auch noch mal gefragt, wie eben das Gericht dieses Urteil begründet. Gibt es da noch mehr zu ergänzen?
2: Ja, also das Gericht hat sich halt immer wieder im Grunde auf das Urteil in München bezogen. Ja, sozusagen, die haben dort gesagt, dort wurde der NSU beschrieben in diesem Urteil. Und wir wollten auch jetzt nicht die Angehörigen nochmal hierher holen und aussagen lassen. Das hätte die belastet. Es waren ja immer wieder Angehörige im Gerichtssaal, nur nicht als Zeuginnen geladen, weil sie Teil dieses Prozesses sein wollten, weil sie dort auch sich zeigen wollten, weil sie ihre Stimme dort auch in der Presse erheben wollten. Und ich habe sie gefragt und niemand von den Angehörigen, die dort waren, hat gesagt, dass das Gericht mal gesagt hätte, hier wollt ihr aussagen, und sie dann gesagt hätten, nein, das belastet uns zu sehr. Das heißt, das Gericht nimmt das einfach vorweg, scheidet über die Köpfe der Angehörigen hinweg, was für sie gut ist und was für sie schlecht ist. Und wirklich nochmal dieser Punkt von, hier handelt es sich um eine Freundinnenschaft und nicht um ideologische Übereinkunft, war natürlich frappierend. Und letztlich folgt das Gericht der Bundesanwaltschaft, aber dass sozusagen die Indizienlage, wenn man sich eben alles gemeinsam anschaut, dass man dann davon ausgehen kann, dass Susan Eminger Kenntnis hatte, dass es terroristische Taten gab. Das ist ja das Entscheidende für die Unterstützung einer terroristischen Vereinigung, dass man wissen muss oder es für möglich halten muss, dass solche Taten eben auch begangen werden. Und das Gericht ist dort eben der Bundesanwaltschaft gefolgt und hat gesagt, ja, sie gehen davon aus, dass Susan Eminger das gewusst hat aufgrund dessen, was eben dort alles in der Beweisaufnahme gesehen wurde. Nicht der eine Fakt, nicht die eine Aussage von Beate Zschäpe, nicht das eine Geständnis, sondern eben das. Und ganz besonders wichtig war, da auch nochmal zu sagen, das Verhalten nach der Selbstenttarnung des NSU. Wir wissen von keiner Überraschung der Emingers, die sie gezeigt hätten, als der NSU sich selbst enttarnt hat. Sie haben sich auch sehr schnell sozusagen verhalten wie mögliche Verdächtige. Sie haben Daten gelöscht, sie haben ihre Handys ausgeschaltet, das hat die Richterin nochmal gesagt. Und dann wurde ja 2012 oder 2013 nochmal bei den Emingers durchsucht und da wurde im Wohnzimmer ein Geständnis gleicher Alter gefunden, so wird das immer gesagt. Das war eine Zeichnung, auf der Uwe Mundlos und Uwe Böhnhardt zu sehen waren. So eine Bleistiftzeichnung, darunter dann unvergessen, sozusagen in Erinnerung an Uwe Mundlos und Uwe Böhnhardt. Und noch 2015, da war der erste NSU-Prozess, lief da schon 2 Jahre, haben die Emingers ihren dritten Sohn mit dritten Vornamen Uwe genannt. Also den Namen der beiden Haupttäter eben, des NSU. Und das wurde vom Gericht auch nochmal gesagt, dass es sozusagen, wenn man es nicht gewusst hätte und wenn man nicht einverstanden gewesen wäre, hätte man sich eben so nicht verhalten. Das sehen wir natürlich auch so. Wir sehen das auch so, dass Susan Eminger von diesen Taten gewusst hat, diese wissentlich und willentlich und aus ideologischer Überzeugung unterstützt hat.
3: Und trotzdem muss sie ja nicht in Haft, weil eben das auf Bewährung ausgesetzt ist. Welches Signal geht denn von diesem Urteil des zweiten NSU-Prozesses jetzt aus? Also wie beobachtest du, wurde es von den Betroffenen, von den Hinterbliebenen der NSU-Mordopfer aufgenommen? Und was signalisiert das auch einer neonazistischen Szene?
2: Dieses Urteil ist einfach die Konsequenz der letzten 15 Jahre seit der Selbstenttarnung des NSU. Der NSU ist von den Behörden nach der Selbstenttarnung systematisch klein gemacht worden. Die Bundesanwaltschaft und auch die Polizei behaupten ja, dass es sich um ein isoliertes Trio mit einem kleinen Unterstützungsumfeld gehandelt hat und haben den Blick sehr verengt, haben also überhaupt nicht in die Breite ermittelt, sondern nur das dann eben beweisen wollen. Dann wurde die NSU auch

0: laufen lassen kann. Und das ist total fatal, weil natürlich man braucht den Druck auf eine Aufklärung. Und deswegen konnte das Gericht dann eben nach der Zeit sagen, na ja, das ist besonders belastend, so eine lange Verfahrensdauer, das wird deswegen zur Bewährung ausgesetzt. Und das sehr milde Urteil gegen André E. Menge am ersten NSU-Prozess spiegelt sich im zweiten NSU-Prozess eben auch wieder, das milde Urteil oder mit der Bewährung. Hier ist eben auch eine Konsequenz aus dem milden Urteil gegen André E. Menge, bei dem möchte ich nochmal daran erinnern, die Nazis am Ende geklatscht haben. Am Ende des ersten NSU-Prozesses haben die Nazis geklatscht, weil André E. Menge freigesprochen wurde vom Beihilfe zu einem Anschlag und damit aus der Haft auch entlassen wurde, wurde dort applaudiert und zwar von den Neonazis. Das haben wir nicht vergessen, das haben eben auch die anderen Betroffenen natürlich nicht vergessen. Und dieser Tag dort, anwesend waren Lina Bulgaridis, sie ist die Tochter von Theodoros Bulgaridis, der 2005 vom NSU ermordet wurde, und Serkan Yildirim, Überlebender des ersten bekannten NSU-Bombenanschlags. Und die haben das als weiteren Schlag ins Gesicht geschrieben, dieses Urteil, und haben gleichzeitig gesagt, natürlich, für Susan Eminger ist es hier zu Ende. Aber wir machen weiter. Wir wollen, dass der NSU-Komplex vollständig aufgeklärt wird. Und auch Gamze Kubaschik, die Tochter des 2006 vom NSU-Ermordeten Mehmet Kubaschik, hat in einem Instagram-Statement geschrieben, wie kann man so ein Urteil fällen, ohne dabei rot zu werden? Warum wird erwähnt, dass die Angeklagte Kinder hat, wird eigentlich an die Kinder der Mordopfer auch mal gedacht? Also diese Zuwendung, diese krasse Empathie, die die Richterin gegenüber der Angeklagten gezeigt hat, das ist natürlich von den Angehörigen Betroffenen sehr wohl bemerkt worden und eben auch entsprechend kommentiert worden. Und deswegen war dieser Tag wirklich auch niederschmetternd. Und gleichzeitig ist es natürlich immer ein Zeichen an die rechtsterroraffine Neonazi-Szene. Man kann sowas machen wie der NSU und dann sind am Ende 6 Leute vor Gericht und werden zum Teil zu sehr, sehr milden Strafen verurteilt. Susan Eminger reicht es halt auch noch nicht, sondern sie hat sogar Revision eingelegt. Das heißt, wahrscheinlich, ja, wird sich der Bundesgerichtshof dieses Urteil auch noch mal anschauen. Schlimmer werden kann es für sie nicht. Das ist gesetzlich so geregelt. Ja, das heißt, das ist auch noch nicht rechtskräftig, das Urteil.
1: Einerseits diese Revision müssen wir eben abwarten, was daraus kommt. Andererseits hat ja auch die Bundesanwaltschaft in ihrem Plädoyer in Dresden gesagt, keinen Schlussstrich unter den NSU-Komplex ziehen zu wollen. Wie ordnest du denn das ein?
0: Ja, wir sind sehr gespannt. Der NSU-Komplex kann weiterhin aufgeklärt werden, auch behördlich aufgeklärt werden. Und wir werden sehen, was diese Worte der Bundesanwaltschaft hier bedeuten. Sie haben sowohl gesagt, sie ziehen keinen Schlussstrich unter den NSU-Komplex, als auch sie sind sozusagen froh, dass verurteilt wurde, dass so eine Anklage also verurteilt werden kann. Natürlich erwarten wir von der Bundesanwaltschaft, dass es weitere Prozesse gibt und hoffen, dass diese Worte eben genau das bedeuten. Aber ob das einfach leere Worte waren, die wirklich sehr, sehr gut klingen, oder ob da wirklich was dahinter ist, das werden wir natürlich in den nächsten Monaten und Jahren entsprechend erfahren. Und gleichzeitig, ne, die Arbeit der Angehörigen, der Betroffenen, der Zivilgesellschaft läuft die ganze Zeit und geht weiter. Die Angehörigen, Betroffenen haben sich in den letzten Jahren noch mal viel stärker miteinander vernetzt, treten noch mal viel stärker in die Öffentlichkeit. Das Gedenken wird noch mal anders erkämpft. Es gibt jetzt Gedenkveranstaltungen für Ermordete durch den NSU, die es vor Jahren noch nicht gab, beispielsweise in München, die eben selbst organisiert sind durch die Angehörigen Betroffenen. Das heißt, auf dieser Ebene ändert sich total viel. Und das ist auch was, was wir nicht aus dem Blick lassen dürfen. Ja, das war jetzt sehr niederschmetternd in Dresden. Und gleichzeitig gibt es eine gelebte Aufarbeitung und wichtige Erinnerung an den NSU-Komplex in der Zivilgesellschaft gemeinsam mit den Angehörigen Betroffenen. Es gibt das NSU-Doku-Zentrum in Chemnitz. Es wurde jetzt nochmal bestärkt, dass das bundesweite NSU-Doku-Zentrum nach Nürnberg kommen soll. Das heißt, die gesellschaftliche Aufklärung geht weiter und muss auch weitergehen. Wir ziehen keinen Schlussstrich unter den NSU-Komplex. Das war vor diesem Prozess so, das ist nach diesem Prozess so. Und diese Urteile, die lassen einen ohnmächtig zurück, aber genau das dürfen wir eben nicht zulassen, dass sie uns auch dauerhaft ohnmächtig machen.
2: Der NSU war nicht zu dritt. Vielen Dank für diesen Beitrag von Radio Korax. Wir hören ein Lied und dann haben wir es eigentlich schon fast geschafft, Asmus.
3: Ja, 2 Stunden gehen immer sehr schnell vorbei, auch wenn unser letzter Beitrag so ein bisschen weniger positiv war, aber
2: Ich fand ihn trotzdem total spannend.
3: auf
2: Also
3: jeden Fall
2: gerade was
3: sehr
2: es auch
3: wichtig.
2: für die Opferangehörigen bedeutet. Ja.

0: Dying Stars von Tors, dessen Band-T-Shirt ich gerade trage. Und ja, dann haben wir es, wie gesagt, fast geschafft.
1: What?

0: eine meiner Lieblingsbands, Tors aus England. Und damit haben wir es geschafft fast. Jetzt hören wir noch ein paar Veranstaltungstipps.
1: Und zwar haben wir noch das deutsch-ukrainische Kulturfest am Samstag und Sonntag im Komarum beim Bahnhof. Da gibt es Musik, Tanz, Austausch und Essen vom deutsch-ukrainischen Kulturfest. Tickets gibt es an der Tageskasse. Und
0: genau, oder wer jetzt noch irgendwie Lust hat, online sich was zu besorgen. Aber ich bin ja ein Fan von Tageskassen.
1: Und wer dafür sich interessiert, da hatten wir beim letzten Mal unterdessen am Dienstag ein Interview, oder du hattest das Interview geführt,
0: genau.
1: Ist auch noch auf unserer Seite zu finden, und zwar mit Nina und Daniel. Und da könnt ihr gerne mal reinhören, wenn euch das nochmal interessiert.
0: Genau, generell zur Organisation vom Fest und was Kultur bedeutet. Wer an dem Wochenende aber lieber Lust auf Natur hat, kann am Abend in den Egerpark gehen. Also ich würde sowieso generell nur rausgehen, wenn es nicht sonnig ist. Da gibt es nämlich eine Lichtinstallation mit Musik und zum Schluss sogar eine Lasershow. Und ich finde, Lasershow überzeugt mich ja weitaus mehr als Feuerwerk.
1: Vor allem bei den Temperaturen. Der Deutsche Wetterdienst hat für Samstag vor allem eine Hitzewarnung für uns rausgegeben, ist möglich. Und wer bei den hohen Temperaturen eher sich abkühlen möchte, der kann in die städtischen Museen gehen, die ab 30 Grad Außentemperaturen, sobald es der Deutsche Wetterdienst sagt, freien Eintritt haben.
0: Haben wir ja fast erreicht. Hier im Studio sind wir bei 26,5.
1: Und die Stadt weist auch darauf hin, auf jeden Fall viel zu trinken bei den Temperaturen. Das kann auf jeden Fall nie schaden. Vor allen Dingen ältere Personen und kleinere Kinder sollten vor allen Dingen darauf achten, ausreichend zu trinken und wenn möglich nicht in die direkte Sonne zu gehen.
0: Genau, und gerade ältere Menschen haben aber oft auch nicht mehr dieses Durstgefühl. Deswegen ist es da nochmal umso wichtiger, sich vielleicht einfach eine Benachrichtigung zu stellen oder jemanden anrufen zu lassen. Hast du heute genug getrunken? Damit das nicht runterfällt.
1: Und mit diesen Veranstaltungshinweisen verabschieden wir uns von euch für dieses Mal unterdessen.
0: Genau, ihr hört uns das nächste Mal nächste Woche Dienstag von 9 bis 11 oder von 18 bis 20 Uhr. Und ja, wir waren jetzt mal Gäste am Donnerstag.

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1: Ihr hört Radio frei heute am Mittwoch, den 12. August. Mein Name ist Christine. Ihr hört das LAP-Magazin auf Radio frei. Und für dieses Magazin haben wir natürlich auch einen Jingle.
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1: Heute hier bei Radio frei mit Christine am Mikrofon. Heute bin ich alleine. Jana ist leider nicht da. Grüße gehen raus an dieser Stelle. Aber Jana wird auch in dieser Sendung sein. Ihre Stimme wird da sein. Denn ich freue mich darauf, einen Beitrag zu spielen in dieser Sendung, den Jana gestaltet hat. Anlass waren 6 neue Stolpersteine in Erfurt. Stolpersteine, die an Menschen erinnern, die von den Nationalsozialisten verfolgt und deportiert und ermordet worden. Juden und Jüdinnen, an die in Erfurt erinnert wird, mit den Stolpersteinen. Die Stolpersteine liegen vor dem letzten freiwillig gewählten Wohnort der Menschen. Anfang August wurden 6 dieser Steine neu verlegt und Jana war bei dieser Verlegung dabei. Eine feierliche Verlegung war es. Familienangehörige aus den USA waren eingeladen und waren gekommen. Jana war auch dabei und hat uns Eindrücke von der Stolpersteinverlegung mitgebracht. Darum geht es hier in der LAP-Sendung, denn die Sendung beschäftigt sich ja mit Projekten, mit Ideen, die Erfurt vielfältiger machen, die sichtbar machen, wo gibt es Diskriminierung, die dem etwas auch entgegensetzen und sich für Demokratie, Vielfalt und Weltoffenheit einsetzen. Wir haben auch einen Klugscheißer in der kommenden Stunde. Das heißt, ein Begriff wird erklärt, von dem wir manchmal gar nicht so genau wissen, was er eigentlich bedeutet. Als Rubrik dabei ist auch coole Cover. Das ist dann gar nichts Inhaltliches, sondern es geht wirklich nur um die Musik. Und da stelle ich euch heute einen Song vor. Außerdem habe ich Veranstaltungshinweise für euch, zum Beispiel zu einem Stadtrundgang mit Erfurt im Nationalsozialismus. Dem Jiddisch Summer Weimar Musik ist mit dabei. Infos vom neuen Quartalsbericht der mobilen Beratung in Thüringen für Demokratie gegen Rechtsextremismus. All das in der kommenden Stunde. Ich freue mich, dass ihr eingeschaltet habt. Wünsche euch eine gute Unterhaltung und wir legen los mit Musik von Jungle, Someday, Somewhere.

0: Neue Musik von der Band Jungle war das. Wir steigen direkt ein mit dem ersten Thema. Vor fast zwei Wochen, am 3. August, wurden neue Stolpersteine in Erfurt verlegt. In der Alfred-Hess-Straße 24 und in der Gustav-Adolf-Straße 2. Insgesamt 6 neue Stolpersteine wurden verlegt zur Erinnerung an die Familien Pintus und Herzberg. Beide Familien wurden als Juden und Jüdinnen nach der Machtübernahme durch die Nationalsozialisten in Erfurt systematisch diskriminiert und verfolgt. Nochmal zum Hintergrund. Stolpersteine, das ist ein Projekt des Künstlers Gunter Demnig, schon seit 35 Jahren. Hält er in Europa die Erinnerung wach an Opfer des NS-Regimes. Und dazu verlegt er Stolpersteine, golden glänzende Steine, die aussehen wie ein Pflasterstein und dort in den Boden, in den Gehweg eingelassen werden, wo die Opfer gelebt haben, ihr letzter selbstgewählter Wohnort. Dort erinnert dieser Stolperstein an den jeweiligen Mensch oder an die Familie. In Erfurt gibt es mittlerweile 26 dieser Stolpersteine und auch, und das ist besonders für Erfurt, Denknadeln, 9 Denknadeln. Auch sie erinnern vor dem ehemaligen Wohnhaus des betroffenen Menschen an die Person, die dort gelebt hat, die von den Nationalsozialisten verfolgt, deportiert und ermordet wurde. Jetzt geht es um 6 neue Stolpersteine, die wurden verlegt am 3. August. Und bei dieser Stolpersteinverlegung für die Familien Pintus und Herzberg waren auch viele Verwandte der beiden Familien angereist, insbesondere aus den USA. Sie wollten der Feier beiwohnen, denn die Stolpersteine wurden auf deren ausdrücklichen Wunsch hier in Erfurt verlegt. Und meine Kollegin Jana hat diese beiden Feiern, die Verlegung der Stolpersteine, begleitet und daraus die folgende Reportage erstellt. Und zu Beginn spricht Sabine Schmolinski von der Universität Erfurt und auch in der Initiative in der AG Stolpersteine engagiert.
1: Wir kommen heute hier zusammen, um die Erinnerung an 6 jüdische Mitglieder der Erfurtischen Stadtgesellschaft, die von den Nationalsozialisten verfolgt, vertrieben und ermordet worden sind, für die Gegenwart und die Zukunft unhintergehbar sichtbar zu machen. Namentlich Dr. Hedwig Pintus und Siegfried Pintus. Hier Adolf-Hess-Straße 24. Lotte Herzberg und Dr. Louis Herzberg, Eva Herzberg und Hanna Herzberg in Gustav-Adolf-Straße 2. Wir freuen uns vor allem sehr, wie zahlreich Sie als Angehörige, Verwandte und Freunde der Familien Herzberg und Pintus nach Erfurt gekommen sind. Namely, Kathy und Dr. Alex Miller, Mike Miller, Lisa, Seth, Hannah und Grant Morgan, Dr. Stephen und Joanne Lam, Professor Dr. René Florsheim, Dr. Ken und Bonnie Shea, Dr. Becker und Matthew Rodriguez, Mike, Carlin und Kevin Smith.
2: Mit diesen Worten eröffnete Professor Dr. Sabine Schmolinski von der Universität Erfurt am Montag, dem 3. August, eine Gedenkstunde, die Verlegung von 6 neuen Stolpersteinen zum Gegenstand hatte. Sie begrüßte vor allem die zahlreichen Gäste, die aus dem Ausland, besonders den USA, gekommen waren, um ihrer Vorfahren und Angehörigen zu gedenken, die von der nationalsozialistischen Verfolgung betroffen waren. Wegen der Zusammensetzung der Teilnehmenden wurden die Beiträge teils englisch, teils deutsch, aber auch teils bilingual gehalten. Mit wenigen Ausnahmen nutzen wir hier an der Stelle die deutschen Teile der Veranstaltung. Sabine Schmolinski wies in ihrer Einführung noch einmal auf die Bedeutung dieser Stolpersteine hin, die nicht nur für sich, sondern insgesamt eine größere Bedeutung haben. Und sie hat den Beginn der Geschichte gerade dieser neuen Erfurter Stolpersteine skizziert.
1: Ich möchte uns alle daran erinnern, dass die Menge der unterschiedlichen sozialen Beziehungen und Interaktionen integraler Bestandteil von Gunter Demnigs Projekt Stolpersteine als ein Kunstdenkmal, Zitat, ist. Die Gesamtheit dessen entwickelte sich zu einer sozialen Skulptur, in seinen eigenen Worten, und bleibt dies weiterhin. Als einen Faden im Gewebe dieser sozialen Skulptur möchte ich Frau Dr. Andrea Wittkampf nennen. Sie hat Hannah Shays Tagebuch gefunden und sie, liebe Familienmitglieder und Verwandte, sie hat jüngst in zweiter, erweiterter und veränderter Auflage die Ausgabe und Erschließung des Tagebuchs im Berliner Verlag Hendrich und Hendrich besorgt.
2: Andrea Wittkampf griff diesen Gedanken auf und wandte sich dann an die angereisten Familienangehörigen, um noch einmal die Geschichte zu schildern, derer es bedurfte, um die Familiengeschichte wieder zum Leben zu erwecken.
3: Zunächst möchte ich mich für die weite Anreise bedanken, die zeigt, wie sehr die heutige Stolpersteinverlegung wertgeschätzt wird. Danke. Eure Mutter, Großmutter, Urgroßmutter Hannah Schei, geborene Heichtsberg, wäre vor wenigen Tagen am 26. Juli 100 Jahre alt geworden. Sie und ihre Familie sollen in Erfurt nicht vergessen werden. Und deswegen sind wir jetzt hier. Als ich vor wenigen Jahren die Archivalien der Ursulinenschule in die Hände bekam, ahnte ich nicht, dass ich mir ein neues historisches Kapitel erschließen würde, das Leben von Hannah Shay. Zwei kleine Meldekarten der Schule waren es, zwei unscheinbare Dokumente der Schülerinnen Eva und Hannah Herzberg, die 1935 diese Schule verließen, um mit ihren Eltern in die Niederlande zu flüchten. Und doch eröffneten sie mir einen sehr privaten Blick in die tiefen Abgründe der Shoah. Wir stehen hier vor dem Haus, in dem Hannas Großeltern, Dr. Hedwig und Siegfried Pintus, wohnten. Der Name Pintus ist mit dem Kaufhaus römischer Kreise, heute Anger 1, dessen Mitbegründer und Inhaber Siegfried war, auf das Allerengste verbunden. In der jüdischen Gemeinde war er jahrelang Vorsitzender, während Hedwig verschiedene wohltätige Vereine der Gemeinde unterstützte. Gleich gehen wir zum Wohnhaus von Dr. Luis, Lotte, Eva und Hannah Herzberg. Lotte war die zweite Tochter des Ehepaar Pintus. Luis arbeitete in der Verwaltung des römischen Kaisers und Lotte als Wohlfahrtspflegerin. Die Familie war nicht religiös gebunden und Luis war aufgrund seiner Erfahrungen im Ersten Weltkrieg zum Pazifisten und Sozialisten geworden. Diese Haltung brachte ihn schnell ins Visier der Nazis. Vor der Verhaftung von einem Nachbarn gewarnt, floh die Familie im März 1933 zunächst in die Schweiz. Nur wenige Stichworte zu den weiteren Schicksalen. Ab 1935 lebte die Familie Herzberg in den Niederlanden und erlebte nach 1940, als die Wehrmacht das Königreich erobert hatte, die Stationen der Judenverfolgung. Schulverbote, Zwangsumzüge, weil die Juden in Amsterdam ghettoisiert wurden, Stigmatisierung durch den Judenstern, Internierung in Westerbork, Deportation nach Theresienstadt und Auschwitz, wo Luis 1944 ermordet wurde. Die drei Frauen wurden zur Zwangsarbeit gezwungen und wurden letztlich im KZ Mauthausen bzw. dem Außenlager Lenzing in Österreich befreit. Im Oktober 1945 trafen Lotte, Eva und Hannah in den Niederlanden wieder aufeinander. Lotte und die Töchter begannen 1947 in den USA ein anderes Leben. Das Ehepaar Pintus erlebte unterdessen hier in Erfurt Ausgrenzung und Judenhass. Das Kaufhaus wurde boykottiert und schließlich 1937 unter Wert arisiert. Siegfried Pintus verstarb nur einen Monat später. Hedwig übersiedelte 1939 zu ihrer Familie in die Niederlanden und schied aus dem Leben aus, nachdem sie erfahren hatte, dass ihre Schwester in den Osten deportiert worden war. Eure Familienmitglieder wurden durch den Terror der Nazis entrechtet, verfolgt und getötet. Wir werden ihr Andenken bewahren.
2: Es sprachen dann mehrere der Familienangehörigen über die Bedeutung, die diese Zusammenkunft und diese Stolpersteinverlegung für sie haben. Stephen Lamp, aktuell der Senior der Familie, erzählte, wie wichtig für ihn das über die Grenzen hinweg bestehende Zusammengehörigkeitsgefühl der Herzen sei und wie sehr er sich auch über die Buttons mit der Aufschrift Omas gegen Rechts gefreut habe. René, Tochter von Eva Herzberg, berichtete, was ihre Mutter ihr von ihren Erfahrungen erzählt hatte und von Erfurt. Und dass sie deswegen 1993 erstmals nach Erfurt reiste und seither schon 8 oder 9 Mal wieder hier war. Sie berichtete aber auch von den aktuellen gesellschaftlichen Herausforderungen, zum Beispiel in den USA, wo eine Regierung an der Macht ist, welche unterscheide zwischen wertvollen und weniger wertvollen Menschen. Sie hofft und sagt, dass die Welt lerne, dass Unterschiede zwischen Menschen zu schätzen sind. Diese Beiträge waren allesamt englisch und deswegen nehmen wir an dieser Stelle die Originaltöne nicht in diesem Bericht auf. Aber Ken Shay, Sohn von Hannah, war es ein Anliegen, seine Gedanken auch auf Deutsch zu sagen, und aus diesem Beitrag haben wir die wichtigsten Passagen zusammengestellt.
4: Bitte verzeihen Sie mir, aber meine Deutschkenntnisse erlauben es mir nicht, ohne Ablesen von Notizen mit irgendjemandem auf Deutsch zu sprechen, geschweige denn mit einer Gruppe dieser Große. Es war mir jedoch wichtig, mich in Ihrer Sprache auf Deutsch an Sie zu wenden, um Ihnen meinen aufrichtigen Dank für diese Zeremonie und Ihre Teilnahme daran auszusprechen. Ich danke Ihnen allen, dass Sie sich die Zeit genommen und die Reise auf sich genommen haben, um hier zu sein. Zunächst einmal ein grenzenloser Dank an Günther Demnig für seine Vision, seine Kunstfertigkeit und seine herzliche multinationale Hommage an all jene, deren Leben so negativ beeinflusst würde. Mein besonderer Dank gilt den Sponsoren für ihre selbstlose Bereitschaft und Großsüßigkeit, mit der sie den Stolperstein zu Ehren meiner Mutter Hannah Herzberg-Shay, meine Tante Eva Herzberg-Florsheim, meiner Großvaters Dr. Louis Herzberg, den ich leider nicht kennenlernen durfte, und meiner Großmutter Lotte Herzberg-Lahm, meiner Omi, unterstützt haben. Und nicht zuletzt, aber nicht an diesem Ort, meine Urgroßeltern Hedwig und Siegfried Pintus. Und ganz besonders möchte ich Dr. Andrea Wittkampf danken, die maßgeblich zum Gelingen dieses Projekts beigetragen hat und die mir und meiner Schwester diese Veranstaltung vorgeschlagen hat. Beim Schreiben dieser Zeilen kam mir ein Gedanke, den ich gerne mit Ihnen teilen möchte. Der Name Stolperstein soll die Idee vermitteln, dass jeder, der in den kommenden Jahren an diesem Ort vorbeikommt, beim Stolpern über den Pflasterstein an die einzigartigen und kostbaren Leben erinnert wird, die in den 1930er und 40er Jahren durch die Politik und das Vorgehen der Nazis während ihrer Säuberung Europas so grausam zerstört wurden. In diesem Sinne ist das Stolpern eine Handlung der vorbeigehenden. Aber man kann den Stolperstein auch anders betrachten. Für all jene, die wie meine Mutter, Tante und Großmutter ihre Vertreibung und die darauf folgenden schweren Schicksalsschläge überlebt haben, symbolisiert der Stolperstein ein Strahlhelm im Leben der Person, deren Name auf dem Stein steht. Er erinnert uns daran, dass ihr Leben durch die Vertreibung nicht beendet würde. Vielmehr hatten sie das Glück, sich wieder aufzuraupeln und in einem neuen Land und neues Leben und neue Familien zu gründen. Ein Leben und neue Familien, die ohne dieses Strauchhelm nicht hätten existieren können. Der Stolperstein erinnert somit an diese unglaublich glückliche zweite Chance, die diese drei Freuden so bestmöglich nutzen, wofür ich und meine Schwester, unsere Kinder, seine Kinder, meine Cousins und Cousinen, meine Tante und Onkel, meine Nichten und Neffen und alle, die nach uns kommen, unermesslich dankbar sind.
2: Die Gedenkzeremonie wurde an beiden Standorten der Stolpersteinverlegung, also in der Alfred-Hess-Straße 24 und in der Gustav-Adolf-Straße 2, mit jüdischer Trauermusik und einem Gebet begleitet. Damit schließen wir diesen Bericht ab.

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Das war ein Medley der Penn Caravan Orchestra and Choir, also mit Chor, Orchester mit Chor. Ein Medley deshalb, um euch einen Einblick zu geben, wie klingt diese Musik, denn ihr könnt sie live erleben am kommenden Samstag in Erfurt. Um 20 Uhr spielt das Caravan Orchestra and Choir. Im Rahmen des Yiddish Summer Weimar kommt das Orchester und der Chor auch nach Erfurt am Samstag um 20 Uhr im Zughafen. Und diesen Yiddish Summer Weimar gibt es schon länger und seit 2017 kommen dann auch viele, viele Dutzend Musikerinnen zusammen, etwa 50 aus Israel, aus Deutschland, erarbeiten ein Konzertprogramm. Und die Teilnehmenden sind dabei sehr unterschiedlich. Das sind arabische und jüdische Teilnehmende aus Israel. Die deutsche Gruppe sind häufig Musikstudierende von Musikhochschulen. Sie vereint die Leidenschaft für die Musik. Sie wollen miteinander musizieren, voneinander lernen. Geleitet wird das Caravan Orchestra von Musikerinnen weltweit. Und wenn ihr sie erleben wollt, dann am Samstag, am 15. August um 20 Uhr im Zughafen Erfurt. Klezmermusik mit türkisch-arabischer Perkussion, jiddische Lieder mit osmanischen Varianten, aber auch griechische und türkische Tanzmusik mit arabischen Rhythmen. All das vereint der Caravan Orchestra und Choir im Rahmen des Yiddish Summer Weimar. Vorher haben wir über die Stolpersteine gesprochen. 6 neue Stolpersteine wurden am 3. August verlegt und die weiteren werden auch folgen. Nämlich dann schon am 8. September werden Stolpersteine verlegt für Herbert Frank in der Klausener Straße und für Ingeborg Geisler in der Schwarzburger Straße in Marbach. Auch dort wird an Menschen erinnert, die von den Nationalsozialisten verfolgt und ermordet wurden. Mehr über die Stolpersteine Erfurt und die Initiative dahinter erfahrt ihr online unter stolpersteine-erfurt.de. Und auf dieser Seite findet ihr auch nicht nur die Stolpersteine, sondern auch die Standorte der Denknadeln. Auch die erinnern an Verfolgte während des NS-Regimes in Deutschland und konkret hier in Erfurt. Weiter geht's jetzt mit Musik und ich habe rausgesucht Musik von Way Dynamic, I Was the Dancer.

0: Das war Musik von Way Dynamic.
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0: Mit dem LAP-Magazin, das ihr alle zwei Wochen hier im Programm von Radio Frei hören könnt. Mittwoch 11 Uhr und in der Wiederholung dann Donnerstag 20 Uhr. Immer eine Stunde, meistens mit Jana und mir, Christine. Heute bin ich aber mal alleine. Ich habe einen Veranstaltungshinweis für euch, denn es gibt in Erfurt die Projektgruppe Erfurt im Nationalsozialismus. Schon seit über 20 Jahren organisieren sie Stadtrundgänge, sie tun das ehrenamtlich und in diesen Stadtrundgängen besuchen sie Orte in Erfurt, die keine klassischen Sehenswürdigkeiten sind, sondern Orte, die etwas mit der Geschichte des Nationalsozialismus hier in Erfurt zu tun haben. Das können Häuser sein oder auch Mauern, bestimmte Stellen, Orte und Plätze. Und in diesem Jahr gibt es auch zahlreiche Rundgänge. Und der nächste, der steht an für den Donnerstag, morgen um 18 Uhr, ein Stadtrundgang zum Thema Frauen im Nationalsozialismus. Der Treffpunkt ist 18 Uhr auf dem Fischmarkt in Erfurt. Und in der Veranstaltungsankündigung heißt es: Das durch die Nationalsozialisten propagierte Rollenbild der Frau beinhaltete die Fürsorge für Heim und Familie und beschränkte sich somit auf ein Dasein als Ehefrau und Mutter. Doch neben der Erziehung der Kinder nutzten Frauen auch Machtpositionen in Ämtern und Behörden, ganz im Sinne der nationalsozialistischen Weltanschauung. Mit diesen Widersprüchlichkeiten möchte sich die Projektgruppe Erfurt im Nationalsozialismus im Stadtrundgang beschäftigen, anhand von Erfurter Beispielen. Gleichzeitig wird der Lebensweg von Frauen thematisiert, die von der nationalsozialistischen Volksgemeinschaft ausgeschlossen waren. Zum Beispiel jene, die in der Erfurter Frauenklinik zwangssterilisiert wurden oder die Erfurter Jüdinnen und Sintetzer, die von hier aus in die Konzentrations- und Vernichtungslager deportiert wurden. Und nicht zu vergessen all jene Frauen, die dem Nationalsozialismus auf ihre Art Widerstand geleistet haben. Der Rundgang dauert ca. 2 Stunden. Die Teilnahme ist kostenlos und los geht es morgen am Donnerstag, 13. August um 18 Uhr auf dem Fischmarkt Erfurt. Da ist der Treffpunkt für den Stadtrundgang Frauen im Nationalsozialismus. Und mehr zu den Rundgängen und die nächsten Termine erfahrt ihr online. Wenn ihr eingebt Erfurt im NS, dann kommt ihr zur Website oder auch zum Instagram-Kanal und könnt euch dort weiter informieren. Und auch hier im Programm von Radio Frei sagen wir immer mal wieder auch die Termine durch. Die nächste Musik kommt von Ours Sans Plus und heißt Bluebird.

0: Urs und Plü waren das. Und hier im LRP Magazin gibt es eine kleine Rubrik, die nennt sich Klugscheißer. Und da erklärt uns eine Redakteurin oder ein Redakteur regelmäßig, was es mit einem bestimmten Begriff auf sich hat oder versucht sich zumindest an einer Definition. So hat es auch Anna getan. Sie hat sich in ihrem Radiopraktikum mit dem Begriff von kultureller Aneignung befasst, Cultural Appropriation. Hier der Klugscheißer.
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1: Habt ihr schon mal die Begriffe Cultural Appropriation und Cultural Appreciation gehört? Klingen ähnlich, bedeuten aber nicht dasselbe. Fangen wir mit Cultural Appropriation an. Auf Deutsch spricht man von kultureller Aneignung. Damit ist gemeint, dass Menschen Elemente einer anderen Kultur übernehmen. Das können Kleidung, Frisuren, Musik, Tänze oder Symbole sein. Das passiert ständig. Kulturen beeinflussen sich seit Jahrhunderten gegenseitig. Daran ist erstmal nichts Besonderes. Es wird aber zu einem Problem, wenn wichtige kulturelle Elemente übernommen werden, ohne ihren Ursprung anzuerkennen. Oder wenn diejenigen, von denen die Idee stammt, unsichtbar gemacht werden. Ein bekanntes Beispiel gab es vor einigen Jahren in der Modewelt. Einige skandinavische Marken machten einen Schal zu einem Trend, der dem traditionellen indischen Gamcha sehr ähnlich sah. Der Gamcha wird in verschiedenen Regionen Indiens seit Generationen getragen und hat dort eine lange kulturelle Geschichte. Als ähnliche Designs plötzlich auf neuer Modetrend vermarktet wurden, kritisierten viele Menschen, dass der kulturelle Ursprung kaum erwähnt wurde. Genau hier geht es um Cultural Appropriation, denn es geht nicht nur darum, etwas aus einer anderen Kultur zu nutzen. Es geht auch um die Frage, wer bekommt Anerkennung dafür und wer profitiert davon? Und was ist ein Cultural Appreciation? Darunter versteht man kulturelle Wertschätzung. Hier steht nicht das Übernehmen im Mittelpunkt, sondern der respektvolle Umgang mit einer anderen Kultur. Wenn jemand sich informiert, Interesse zeigt und den kulturellen Hintergrund ernst nimmt, spricht man von Appreciation. Bleiben wir beim Beispiel des Gamcha. Wenn Designer offen sagen, woher die Inspiration kommt, die Geschichte des Kleidungsstücks erklären und den kulturellen Ursprung sichtbar machen, wird das oft eher als Cultural Appreciation gesehen. Der Unterschied liegt also weniger darin, was man macht, sondern wie man es macht. Geht es nur darum, etwas als neuen Trend zu verkaufen oder wird auch die Kultur dahinter respektiert und anerkannt? Die Grenzen sind allerdings nicht immer klar. Was für die einen kultureller Austausch ist, kann für andere kulturelle Aneignung sein. Deshalb wird das Thema oft kontrovers diskutiert. Fest steht, kultureller Austausch gehört zu unserer Welt. Musik, Essen, Mode oder Kunst entwickeln sich oft gerade dadurch, dass Menschen voneinander lernen. Wichtig ist dabei die Frage, ob das mit Respekt geschieht und ob die Herkunft sichtbar bleibt.
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1: Dankeschön, Anna, für diesen Klugscheißer. Ihr könnt den zum Thema kulturelle Aneignung nachhören unter radio-frei.de und auch alle anderen Klugscheißer, die schon entstanden sind. Und ich gebe ab an Svelia Ginevra, eine Musikerin, und sie singt über das beste Foto, La Foto Migliore.

Svelia Ginevra, eine italienische Sängerin, 1991 geboren. Ihr hört das LAP-Magazin auf Radio Frei und mit aktuellen Nachrichten könnte man sagen, also mit einem Blick der mobilen Beratung in Thüringen für Demokratie gegen Rechtsextremismus, denn die schauen sich regelmäßig an, was sind gerade Themen in der extrem rechten Szene in Thüringen, was sind deren Themen, was sind deren Aktivitäten und das veröffentlichen sie in einem Quartalsbericht, also in jedem Quartal, viermal im Jahr in der Regel, kommen dann die aktuellen Befunde heraus, die aktuellen Beobachtungen. Und das heißt für die aktuellen Sommermonate, dass es um die Themen Neonazis geht, um Reichsbürgerinnen oder auch um die in Thüringen rechtsextremer AfD. Thüringen war wieder Schauplatz zahlreicher extrem rechter Großveranstaltungen. Zu dem Schluss kommt Mobit. Sie sagen aber auch, dass am 1. Juli-Wochenende sich zeigte, dass zehntausende Menschen aus der gesamten Bundesrepublik den Bundesparteitag der AfD nicht unwidersprochen stehen lassen wollten und zum Protest auf die Straße gingen. Ihr könnt diesen Beitrag der mobilen Beratung auch nachlesen unter mobit.org. Im Blick eben die extreme Rechte in Thüringen mit zum Beispiel dem AfD-Bundesparteitag am 4. Juli und einer Reichsbürgerdemonstration in Greiz am gleichen Tag. Weitere Großveranstaltungen, wo die Grenzen fließend sind zwischen Neonazismus und anderen rechten Strömungen, dass die AfD sich weiter normalisiert. Es gibt auch einen Fokus

da fehlt doch noch eine Musikrubrik, die es hier immer gibt. Sie heißt Coole Cover und auch heute habe ich euch einen Song mitgebracht. Aber erstmal kommen wir rein ins Thema.

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Da war der Song aber schnell vorbei. 9 to 5 heißt dieser Song. Hier in der Rubrik Coole Cover habe ich ihn ausgesucht, denn 9 to 5 ist ein Cover von Dolly Parton im Original 1980 gesungen von der Country-Sängerin, die auch sehr geschätzt wird von meiner Kollegin Uli. Und 9 to 5 ist auf dem Album Odd Jobs erschienen von Dolly Parton und war auch der Titelsong des Films Warum eigentlich bringen wir den Chef nicht um? Hier haben wir eine ganz andere Version gehört von 9 to 5, nämlich von der Band Lady Parts. Lady Parts, das ist die englische Bezeichnung für weibliche Geschlechtsorgane. Und so ähnlich wie Lady Parts heißt auch die Serie, aus dem dieser Song stammt, nämlich We Are Lady Parts. Das ist eine britische Fernsehserie von Nida Mansour. Und in dieser Serie geht es um eine Gruppe von muslimischen Frauen, die zusammen eine Punkband bilden, nämlich die eben gehörten Lady Parts. 4 junge muslimische Frauen schließen sich zu einer Punkband zusammen. Das ist Thema dieser Serie We Are Lady Parts. Die ist in Großbritannien 2018 angelaufen. Mittlerweile gibt es eine zweite Staffel auch schon. Und in Deutschland kann die Serie seit letztem Jahr geguckt werden. Da läuft sie bei ZDF Neo. 9 to 5, dieser Song im Original aus dem Jahr 1980 und hier gehört aus dem Jahr 2024 von der Serienband Lady Parts. Noch ein Wort zum Song selber. 9 to 5 meint die Arbeitszeit von 9 bis 17 Uhr am Nachmittag und es ist ein Song über Gleichberechtigung letzten Endes und auch über Arbeitskampf. Denn in den 70er Jahren in den USA musste nicht nur Dolly Parton sich so ihren Weg bahnen in die Arbeitswelt und sich da behaupten und einen Weg finden. Es ging darum, gleiches Geld für gleiche Arbeit zu bekommen. Nichts mehr und nichts weniger. Frauen sollen das Gleiche verdienen wie Männer und sollen dafür eben gerecht entscheiden.

entlohnt werden. Das ist eine Regelung, die in den USA theoretisch schon seit 1963 galt. Und es hat sich in Boston die Gruppe 9 to 5 gegründet für arbeitende Frauen. Und eine der Gründerinnen dieser Basisorganisation 9 to 5 kannte Jane Fonda, die Schauspielerin Jane Fonda, und die hat dann eben 1980 den Film 9 to 5 produziert. Und im Film geht es um tägliche Diskriminierung, denen Frauen ausgesetzt sind und die auch Jane Fonda so in ihrem Arbeitsumfeld als Schauspielerin regelmäßig beobachtet hat. Auch Dolly Parton selber hat in dem Film mitgespielt. 9 to 5 heißt die Komödie. Und so ist der gleichnamige Song eben auch ein Song, der sich einsetzt für die Gleichberechtigung aller Geschlechter und dafür, dass Frauen das Gleiche verdienen wie Männer. Und ganz interessant dazu ist zum Beispiel eine Dokumentation von Ö1, dem österreichischen Sender. Das ist ganz interessant nochmal nachzuhören. Und 9 to 5 wurde nicht jetzt wie hier nur von Lady Parts gecovert, sondern auch von Millencolin beispielsweise, von Soulbacks oder auch Robbie Williams hat sich versucht an einer Version von 9 to 5. Das war die Rubrik Coole Cover. In 2 Wochen gibt es die nächste zu hören, dann sucht Jana bestimmt wieder was raus. Die Sendung für heute ist vorbei, das LHP-Magazin ist vorüber. Mein Name ist Christine, ich wünsche euch noch gute Unterhaltung im Programm von Radio Frei und verabschiede mich mit Musik von Dota Kehr. Der Song heißt Astronaut und damit grüße ich auch noch mal Jana. Tschüss, macht's gut, bis bald.

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1: Hallo und herzlich willkommen bei Handmade, das Musikmagazin für die Thüringer Musikszene. Unsere Redaktion ist in der Sommerpause, deshalb überlassen wir unsere Sendefläche regionalen KünstlerInnen und präsentieren euch unser Sommerformat Fremdmade, heute mit Stoshi. Benny und Benny sind zusammen das DJ-Duo Stoshi aus dem Ilm-Kreis. Seit 2011 machen die beiden zusammen Musik, seit 2020 konzentrieren sie sich in ihren Sets auf Melodic House. Dafür gibt es in Thüringen keine Szene, wie sie selber sagen, also hatten sie eine andere Idee, ihre Musik sichtbarer zu machen. Seit 2 Jahren legen sie an Orten auf, an denen sie eh gerne unterwegs sind und stellen die Videos auf YouTube ein. So sind sie mit ihrem Equipment und 2 Kameras im Wald oder Schnee, an der Oratalsperre in Luisenthal oder im neuesten Clip vorm Burschenschaftsdenkmal in Jena. Schaut unbedingt mal auf ihrem YouTube-Kanal Stoshi Music vorbei. Und wenn ihr sie lieber live erleben wollt, seht ihr Stoshi am 15. August als Opener ab 16 Uhr beim Hidden Places auf dem Schneekopf und am 21. August bei den Festival Nights auf der Niederburg in Kranichfeld. Mehr erfahrt ihr auf Instagram unter stoshi.music und jetzt viel Spaß!

0: Du hast ja schon wieder dein Zimmer aufgeräumt. Wie es hier aussieht.
1: Aber
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Guten Abend, herzlich willkommen zu einer neuen Ausgabe von The New Noise mit mir, dem Thomas, hier beim Radio Frei in Erfurt. Ich hoffe, ihr habt das Partisan gut überlebt. Diese Sendung wurde aber vorm Partisan aufgenommen, deswegen kann ich keinen Bezug dazu nehmen, denn meine Stimme ist nämlich noch gut. Und heute starten wir mit einer englischen Band in die Sendung. Die nennt sich Okay, You Win. Die mischen Punkrock mit ein bisschen Stoner. Das Album klingt auf den wunderschönen Namen End of Days. Wir hören einen Song davon, der nennt sich Red Flag. Hier gibt es keine roten Flaggen bei der Sendung. Heute gibt es nur schön ein bisschen Geballer und ein bisschen runterkommen vom Partisan. Viel Spaß mit Okay, You Win.

Da hat aber jemand sehr viel Visigoth oder Eternal Champion gehört. Ja, das waren Mason Chain aus Schweden. Die haben sich 2020 gegründet, ist ein Duo. Und ihr habt es gehört, die machen Heavy Metal. Dieser Art von, die halt Visigoth bzw. Eternal Champion jetzt sehr erfolgreich spielen. Und man muss auch sagen, das zweite Album, Crowned in Grey Sky, ist auch richtig, richtig cool. Das haben wir auch gerade gehört bei dem Song Through Blood, Red Veins. Und ja, wer auf diese Art von Heavy Metal steht, sollte sich Mason Chains einfach mal merken und danach mal im Internet ein bisschen forschen. Crowned in Grey Sky, das Album, und Through Blood, Red Veils, der Song. Weiter geht es auch mit einer schwedischen Band namens Wormwood. Die haben ja 2024 ihr viertes Album vorgelegt gehabt, The Star. Und ihr melodischer Black Metal hat vollends überzeugt. Die vorhergehenden Alben kannte ich nicht so, aber The Star hat bei mir auch eingeschlagen. Jetzt haben sie nachgelegt, aber nicht mit einem Album, sondern mit einer EP. Diese EP geht eine Viertelstunde bei zwei Songs und die hat es in sich. Denn Wormwood sind im melodischen Black Metal gerade richtig, richtig heiß angesagt und es ist halt eine tolle Mischung aus melodischem Black Metal mit ein bisschen Folk-Anklängen, historischen Zitaten, und es klingt noch nicht mal künstlich. Also ein bisschen Bombast, aber trotzdem auch ein kleines bisschen primitiv. Eine sehr, sehr coole Mischung, die Wormwood hier fahren, und die EP hält das, was sie verspricht. Es ist ein extra klassischer, ja, fast schon mit Pop-Appeal versetzter Black Metal, ohne eben poppig zu klingen. Ich kann es nur wärmsten empfehlen, hört dort rein. Wormwood, die EP nennt sich O, also das A mit dem O-Kringel oben drüber. Und wir hören uns jetzt einen Song an, der nennt sich Ira Ekstas. Viel Spaß.

Black Metal aus Schweden, die zweite. Das waren Torfört. Ja, Torfört gibt es eigentlich erst seit 22, hat aber dafür, dadurch, dass es ein Ein-Mann-Projekt ist von einem gewissen Herrn Simon Lindgren, schon 6 Alben veröffentlicht. Und nachdem im Frühjahr Mörker Tacker Live Juice rausgekommen ist, legt er jetzt schon wieder nach mit einer EP namens Skyfall. Und manchmal würde ich auch sagen, ist das eine EP, wenn die 31 Minuten geht? Auf jeden Fall sind 4 Songs hier bei Torfört drauf. Und ja, die Musik von Torfört lebt ja zwischen dem Post-Black Metal, Progressive Metal, vielleicht auch ein bisschen Post-Rock. Und das verbindet er ziemlich gut. Er hat ja auch meistens noch eine Sängerin mit dabei, die er als Session-Vocalist mit am Start hat, namens Johanna Fürberg. Die hört man hier auch immer wieder und das lockert das Ganze ein bisschen auf. Ja, es ist kein rein rassig lupenreiner Black Metal. Es ist eher für die Post-Black Metal-Fraktion geeignet. Ich find's gut. Torfört, Skyfall, die EP, die er jetzt schon wieder rausgehauen hat. Und wir haben uns einen Song angehört, der nannte sich Denes Död. So, wir machen weiter mit einer jungen rumänischen Band namens Ruined. Zumindest würde ich das so jetzt aussprechen. RUYNED geschrieben. Die gibt es seit 2023, haben jetzt ihr zweites Album über Osmose Productions rausgebracht und das nennt sich Profanum Sacrificium. Und hinter Profanum Sacrificium steckt ein Speed Metal Black Thrash Gewand, was sich wirklich gut anhört. Sie haben immer noch den Schalk im Nacken, weil sie wahrscheinlich auch noch so jung sind, haben eben auch Lieder mit dem Namen Saxon Speed, Sex Commander 666, Orgasm Through Death und. Es ist aber auf jeden Fall für Leute geeignet, die Midnight mögen, die Sodom mögen, die Venom mögen. Dort in diese Richtung geht es. Oldschool, Speed Metal, ein bisschen angeschwärzter Touch. Ruined aus Rumänien, Profanum Sacrificium, das Album. Ich habe mich für Lied Nummer 2 entschieden, Speed Chain. Viel Spaß damit.

Speed Metal Nummer 2 bei The New Noise heute. Das waren Power Rage aus Kanada. Hinter Power Rage steckt aber kein anderer als John Rickey. Der ist ja Gründungsgitarrist von Exciter. Und Exciter sind ja eher im Heavy Metal Bereich. Und ja, dieses Album hier ist aber kein Exciter 2.0, sondern es ist etwas härter, etwas kräftiger. Und das liegt aber auch an dem Gesang von Jacques Bélanger. Und der ist ja auch verantwortlich für einige Exciter-Alben. Ja, die Screams kommen schon etwas härter. Und ja, wer eben auf Evil Invaders steht, Crystal Viper, der sollte hier vielleicht auch reinhören. Power Rage, das Album heißt Beast, ist über High Roller Records vor 2 Monaten veröffentlicht worden. Wir haben uns einen Song davon angehört, der nannte sich The Devil is Screaming. Das haben wir gehört. Und ja, das war Power Rage aus Kanada. Wir kommen nach Italien und zum Death Metal. Da gibt es eine Band, eine relativ neue Band namens The Great Observer. Die besteht aus Mitgliedern von Nightgaunt, Tulsa Doom, Lurking Terror und Hammer. Also, sie sind schon etwas länger im Geschäft, haben sich jetzt entschieden, so eine Platte zwischen Black und Death Metal aufzunehmen, aber relativ, ich will jetzt nicht sagen harmlos, aber eher im gedämpften Tempo. Das ist alles gut hörbar, nichts Außergewöhnliches, was wir jetzt auf Loss of Transcendent hören, aber es geht gut rein und es läuft super nebenbei, nichts Schlimmes. Nichts Außergewöhnliches. The Great Observer machen ihr Ding und ja, finde ich gut. Loss of Transcendence, das Album. Wir hören uns jetzt einen Song an, der nennt sich Sentenced at High Noon. Viel Spaß.

Ich habe keine Ahnung, das wievielte Rocker Johansson Album es ist in diesem Jahr ist, welche ich hier schon bei The New Noise vorstelle. Jetzt ist Rocker Johansson wieder mal mit Revolting am Start. Revolting neben Paganizer, eine meiner Lieblingsbands von Rocker Johansson. Und er hat es jetzt auch schon zum 10. Mal geschafft, ein Album mit den Jungs aufzunehmen. Nennt sich Supernatural Anthems. Ja, und wie gehabt, es kommt über Extreme Music bei dem Spanier von Dave Rotten raus. Und ja, es ist wieder mal ein cooles Rocker-Album. Wie gesagt, ich liebe ja Paganizer und ich liebe eben auch Revolting. Ja, man kann natürlich immer wieder meckern, wie viel Alben, wie viel mit wie vielen Bands er denn immer jedes Jahr rausbringt. Ich glaube, oder ich bin mir nicht sicher, ob er überhaupt noch den Überblick hat. Also ich kann ja noch ein paar Bands nennen, wo Herr Rocker Johansson auf jeden Fall noch mit am Start ist. Was wir dieses Jahr auf jeden Fall schon gehört haben, ist Here Corpse One, House by the Cemetery, Rip Spreader und demnächst gibt es auch ein neues Album von Mega Scarvanger. Also es wird nicht langweilig mit Rocker Johansson. Und wie gesagt, Revolting, einer meiner Lieblingsbands von ihm. Und 10. Album jetzt, Supernatural Anthems. Wir haben uns davon einen Song angehört, der nannte sich Dungeon Overture. Sehr, sehr cool. So. Als Rausschmeißer für heute dient eine Band aus Italien. Eternal Morn heißt diese Band. Keine Ahnung, wann die gegründet wurde. Wahrscheinlich recht zeitnah, denn sie haben jetzt erst ihre erste EP veröffentlicht. Über Terror from Hell Records erscheint gerade Winds of Sorrow. Hinter Eternal Morn stecken ein paar Italiener, die eben auch, wie vorhin schon gesagt, bei Talsa Doom mitgemacht haben, Funnest. Es ist so das gleiche Klientel wie eben auch schon bei The Great Observer. Aber hier machen sie wirklich Doom. Langsamkeit wird zelebriert. Es sind drei Songs drauf auf der EP, geht 22, knappe 23 Minuten. Wir werden uns einen Song anhören, der nennt sich Embracing Tragedy. Und das ist ein cooler Song, der nämlich recht langsam anfängt, aber andauernd in der Geschwindigkeit wechselt. Also wir sind hier im Death-Doom-Bereich. Es ist verträumt, es ist dunkel, es ist traurig und das passt alles. Und ja, ein super Abschluss für diese Ausgabe von The New Noise. Wem das alles zu schnell war, wer nicht mitschreiben konnte, wie die Bands heißen, ihr könnt jederzeit nachlesen, was denn hier bei The New Noise gespielt wurde. Einfach www.thenewnoise.de eingeben und Noise mit Z geschrieben, dann werdet ihr fündig, kriegt auch immer den Link auf die aktuelle Sendung, die ihr euch dann nachhören könnt. Aber ansonsten könnt ihr euch auch alle Sendungen von Hellborn und von The New Noise